0: nicht abbüßen. Betroffen seien Exilrussen und Russinnen, die in politisch motivierten Verfahren verurteilt wurden, sagt die Menschenrechtsaktivistin Anastasia Burakova im ORF-Interview. Das Gesetz treffe etwa Kritiker des Ukraine-Kriegs. Künftig können das Eigentum und die Bankkonten der Betroffenen in Russland eingefroren werden. Zudem werden auch ihre Pässe im Ausland nicht mehr verlängert. Das mache die betroffenen Kreml-Kritiker im Exil praktisch zu Staatenlosen, so die Menschenrechtsaktivisten.
1: Und jetzt zum Wetter und zu Nathalie Auer.
2: Einiges an Sonnenschein erwartet uns heute. Am längsten sonnig wird es östlich von St. Pölten und Graz. Wolken ziehen aber auch ein paar durch und stellenweise ist es anfangs noch nebelig. Am Nachmittag entstehen in der schwülen Luft dann einzelne Schauer und Gewitter. Am wahrscheinlichsten sind sie von Vorarlberg über Salzburg und Oberkärnten bis zur Obersteiermark. Außerdem steigert sich die Hitze. Vom Weinviertel über Wien bis ins Nordburgenland sind heute sogar bis zu 39 oder 40 Grad möglich. Sonst werden es meist 29 bis 35 Grad.
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1: Am Mikrofon Nina Walli, es ist 3 Uhr. Großer Widerstand weiterhin gegen die geplante Bundesstaatsanwaltschaft, also eine unabhängige Behörde an der Spitze der Staatsanwaltschaft. Vor allem in der Justiz hat sich eine breite und geschlossene Front aufgebaut, berichtet Beate Tomasowitsch.
2: Die ablehnenden Stellungnahmen zur Bundesstaatsanwaltschaft werden fast täglich mehr. Die jüngste kommt von der Oberstaatsanwaltschaft Graz. Leiter Reinhard Kleubhofer.
3: Wenn wir jetzt einen Auswahlmodus haben, der so ausschaut, dass ein Vorschlag an den Nationalrat herangetragen wird, wer Bundesstaatsanwalt werden soll, und der Nationalrat die Möglichkeit hat, diesen Vorschlag unlimitiert und begründungslos zu verwerfen, dann verfestigt das eben diese Anscheinsproblematik noch einmal.
2: Für eine unabhängige Bundesstaatsanwaltschaft dürfe eben nicht der Anschein entstehen, dass die Politik Einfluss auf die Bestellung haben könnte. Zwar läuft die Begutachtung des Gesetzesvorschlags noch bis Ende August, aber dass die Bundesstaatsanwaltschaft in der Form beschlossen wird, scheint immer aussichtsloser. Für einen Beschluss ist die Zustimmung einer der beiden Oppositionsparteien notwendig, und diese wird es aus jetziger Sicht nicht geben.
1: Die Regierung hält dennoch an dem Gesetzesvorschlag fest. Auch Bundeskanzler Christian Stocker hat zuletzt betont, dass eine Kontrolle durch das Parlament nötig sei. Nicht nur in weiten Teilen Europas wüten derzeit Dutzende Waldbrände. Auch in Österreich mussten die Feuerwehren zuletzt mehrfach zu Großeinsätzen ausrücken. Wegen der ungewöhnlichen Trockenheit ist die Waldbrandgefahr momentan besonders hoch. Die Feuerwehren sind darauf jedoch sehr gut vorbereitet, betont Robert Mayer, Präsident des Bundesfeuerwehrverbandes.
4: Wir haben hier österreichweit einheitliche Ausbildungsformate geschaffen für Waldbrand und Vegetationsbrand, und auch in den Bundesländern wird dementsprechend auch Equipment dafür bereitgestellt. Und es braucht aber hier vor allem auch ein ganz wesentliches, eine gesamtstaatliche Betrachtung dieser vielen Felder, die hier zu beachten sind. Denn die Wasserknappheit und der Wassermangel macht uns hier im Besonderen heuer zu schaffen.
1: Sagt der Präsident des Bundesfeuerwehrverbandes in der ZIB2. Ein elektronisches Musikfestival in Ungarn ist nach 2 Todesfällen am Abend vorzeitig beendet worden. Ein Mann war von einer Bühnenkonstruktion in den Tod gestürzt. Die Behörden gehen von Suizid aus. Zuvor hatte eine 39-jährige Ungarin vermutlich wegen der Hitze einen Schwächeanfall erlitten. Wiederbelebungsversuche blieben erfolglos. Und jetzt zum Wetter und zu Nathalie Auer.
5: Wir erleben derzeit eine außergewöhnliche Hitzewelle. Letzten Freitag hat die Hitze ihren ersten Höhepunkt erreicht, und auch heute wird es im Osten wieder extrem heiß. Vom Weinviertel über Wien bis ins Nordburgenland erreichen die Temperaturen bis zu 39 oder sogar 40 Grad. Sonst erwarten uns meist 29 bis 35 Grad. Dazu gibt's einiges an Sonnenschein. Östlich von St. Pölten und Graz ist es die meiste Zeit sogar strahlend sonnig. Sonst sind ein paar Wolken dabei und anfangs kann es stellenweise nebelig sein. Regenschauer und Gewitter gibt es diesmal nur einzelne im Bergland.
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1: Am Mikrofon Nina Walli, es ist 4 Uhr. Der zunehmende Extremismus schlägt sich auch in der Polizeiausbildung nieder. Die Trainingsanforderungen haben sich in den vergangenen Jahren entsprechend verändert, berichtet Annabelle Amini.
2: Mit mindestens 100 Schießübungen und Techniken wird im Trainingszentrum der Wiener Polizei geübt. Jedes Jahr absolvieren ca. 8000 Polizistinnen und Polizisten 3 Basistrainings. Neben der Praxis erfolgt auch eine theoretische Ausbildung. Angesichts der Herausforderungen in den vergangenen Jahren haben sich laut Walter Huber, dem Koordinator des Landeseinsatztrainings der Wiener Polizei, die Anforderungen in der Ausbildung verändert.
3: Ein Grundphänomen, das sich jetzt über die Landesgrenzen und in Europa jetzt breit gemacht hat, ist ja der Extremismus in allen seinen Ausprägungen, auch in der Gewalt. Dem müssen wir Rechnung tragen. Das heißt, wir verändern natürlich das taktische Training, weil wir müssen im Vorfeld vieles erkennen.
2: Auch die technischen Gegebenheiten haben sich geändert. In der Ausbildung spielen digitale und technische Prozesse eine immer größer werdende Rolle.
1: Das frisch renovierte Lueger-Denkmal in Wien ist erneut beschmiert worden. Unbekannte haben die Statue mit roter Farbe beworfen und Shame, also Schande, geschrieben. Erst im Mai war die wegen Antisemitismus umstrittene Statue wieder aufgestellt worden. Unter schwierigen Wetterbedingungen kämpfen die Feuerwehren in Griechenland weiterhin gegen zahlreiche Flammenfronten. Bei den Löscharbeiten westlich von Athen sind dabei gestern 2 Löschhubschrauber zusammengestoßen und abgestürzt. 2 Personen sind ums Leben gekommen. Und in der Fußball-Bundesliga ist der Wolfsberger AC nach der ersten Runde an der Spitze mit einem überraschenden 3:0-Sieg gegen die Wiener Austria. Martin Lang und Rapid gewinnt zum Liga-Auftakt 1:0 gegen Altach.
4: Der Norweger Nossadal schießt Rapid zu einem 1:0-Heimsieg gegen Altach. Die Hütteldorfer waren über weite Phasen des Spieles überlegen und so herrscht zufriedene Stimmung. Rapid-Kapitän Matthias Seidel.
5: Für den Start, 1:0-Sieg mit 3 Punkten ist in Ordnung.
4: 4 Siege aus 4 Spielen hat Rapid bewerbsübergreifend zum Saisonauftakt und der LASK und der WRC sind die ersten Bundesliga-Tabellenführer mit jeweils 3:0-Heimsiegen. Der Wolfsberger AC fertigt die Wiener Austria 3:0 ab und WRC-Trainer Thomas Silberberger hat eine klare Analyse zur vielleicht überraschenden WRC-Vorstellung.
6: Ja, wenn wir ein geiler Haufen sind und langsam aber sicher zu einer sehr, sehr guten Mannschaft zusammenwachsen. Wir haben einen richtig einen coolen Auftritt hingelegt.
4: Aufsteiger Austria Lustenau holt den ersten Punkt mit einem 1:1 gegen Ried.
1: Und jetzt zum Wetter und zu Nathalie Auer.
7: Einiges an Sonnenschein erwartet uns heute. Am längsten sonnig wird es östlich von St. Pölten und Graz. Wolken ziehen aber auch ein paar durch und stellenweise ist es anfangs noch nebelig. Am Nachmittag entstehen in der schwülen Luft dann einzelne Schauer und Gewitter. Am wahrscheinlichsten sind sie von Vorarlberg über Salzburg und Oberkärnten bis zur Obersteiermark. Außerdem steigert sich die Hitze. Vom Weinviertel über Wien bis ins Nordburgenland sind heute sogar bis zu 39 oder 40 Grad möglich. Sonst werden es meist 29 bis 35 Grad.
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0: Montag, der 3. August ist heute, es ist 5 Uhr, im Nachrichtenstudio ist für Sie Thomas Kickinger.
1: Guten Morgen.
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1: Wegen der Hitze bleibt auch in Österreich die Waldbrandgefahr hoch. Sieg und Niederlage für Rapid und die Austria zum Auftakt der Fußball-Bundesliga und das Wiener Wetter weiter sonnig und sehr heiß. Durch die anhaltend hohen Temperaturen in den vergangenen Wochen ist die Waldbrandgefahr derzeit besonders hoch. Die Feuerwehren mussten bereits mehrfach zu Großeinsätzen ausrücken. Robert Mayer, der Präsident des österreichischen Bundesfeuerwehrverbandes, mahnte in der ZIP2 zu besonderer Vorsicht.
3: Wir sehen, dass der überwiegende Anteil der Brände entstehen durch den Menschen verursacht. Und ich denke, man muss hier ganz, ganz stark auf die Bevölkerung einwirken, alles zu unterlassen, was in irgendeiner Form einen Brand auslösen kann. Und selbst ein Auto, das man in einer Wiese abstellt, wo ein dürres Gras ist, der heiße Auspuff kann bereits einen Brand auslösen. Und die weggeworfene Zigarette ohne dies. Vom offenen Feuer oder von irgendwelchen Lagerfeuern möchte ich gar nicht sprechen.
1: Sagt Robert Mayer, der Präsident des Bundesfeuerwehrverbandes in der ZIP2. In Griechenland spricht die Regierung wegen mehrerer Waldbrände von einer außergewöhnlichen Lage, vor allem bei einem Feuer rund 50 Kilometer westlich der Hauptstadt Athen. Beim Zusammenstoß von zwei Löschhubschraubern wurden zwei Männer getötet. In Frankreich und Spanien hat sich die Lage nach Großbränden mit Evakuierungen etwas stabilisiert. Weiterhin kämpfen die Feuerwehren aber gegen kleinere Waldbrände. In Margareten gibt es ab heute im Bereich beim Naschmarkt Anwohnerparkplätze. Eine Ausweitung im Bezirk wird auch von Bewohnern anderer Grätzeln gefordert. Dazu müssen noch Auslastungsanalysen erstellt werden. Details dazu finden Sie im Internet auf wien.orf.at. Rapid startet mit einem 1:0 Heimsieg gegen Altach in die neue Saison der Fußball-Bundesliga. Die Austria verliert dagegen beim WRC mit 0:3. Mehr von Martin Lang.
4: Der Norweger Nossadal schießt Rapid zu einem 1:0 Heimsieg gegen Altach. Die Hütteldorfer waren über weite Phasen des Spieles überlegen und so herrscht zufriedene Stimmung, Rapid-Kapitän Matthias Seidel.
5: Für den Start, 1:0-Sieg mit 3 Punkten ist in Ordnung.
4: 4 Siege aus 4 Spielen hat Rapid bewerbsübergreifend zum Saisonauftakt und der LASK und der WRC sind die ersten Bundesliga-Tabellenführer mit jeweils 3:0 Heimsiegen. Der Wolfsberger AC fertigt die Wiener Austria 3:0 ab und WRC-Trainer Thomas Silberberger hat eine klare Analyse zur vielleicht überraschenden WRC-Vorstellung.
6: Ja, wenn wir ein geiler Haufen sind und langsam aber sicher zu einer sehr, sehr guten Mannschaft zusammenwachsen. Wir haben einen richtig coolen Auftritt hingelegt.
4: Aufsteiger Austria Lustenau holt den ersten Punkt mit einem 1:1 gegen Ried.
1: Und das waren die Nachrichten, damit zum Wiener Wetter und Sascha Bogdauer.
0: 20 bis 22 Grad hat es derzeit in der Stadt. Die Hitze steigert sich wieder und die meiste Zeit überscheint heute die Sonne. Wolken gibt es nur ab und zu, Regenschauer oder Gewitter sind unwahrscheinlich. Es gibt mäßigen, zeitweise lebhaften Südwind. Die Temperatur steigt heute auf 37 bis 39 Grad. Morgen am Samstag schon am Vormittag steigt die Temperatur da auf über 30 Grad. Am Nachmittag sind es an die 40 möglicherweise. Und dazu scheint den ganzen Tag über die Sonne. Und auch übermorgen am Mittwoch ist es sehr heiß mit wieder 38 bis 40 Grad. Allerdings steigt da die Wahrscheinlichkeit für Quellwolken und eventuell ein Wärmegewitter. Es ist 4:05, Radio Wien, Verkehrsinformationen, es sind uns keine Störungen gemeldet worden. Gute Fahrt.
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0: Und mit einfach guter Musik, die No Angels, Daylight in Your Eyes, gibt's gleich bei uns. Und wir starten hinein in diesen Montag, in die neue Woche mit Depeche Mode und Just Can't Get Enough. Schönen guten Morgen wieder.

Schönen guten Morgen Wien, am Montag. Wir sprechen übers Geld, respektive über die letzte Lottoziehung. Da lauten die 6 richtigen. 5, 16, 18, 26, 36 und 39. Zusatzzahl 13 hat allerdings niemand. Das heißt, es gibt einen Jackpot bei Lotto 6 aus 45. Bei Lotto Plus gleich 2 Ziehungen. Bei der ersten Ziehung lauten die Zahlen 14, 15, 31, 33, 37 und 41. Und bei der zweiten Ziehung 3, 6, 9, 19, 20 und 33. Und den Joker kriegst du noch von mir, da lauten die richtigen Zahlen 7, 0, 5, 7, 1, 2. Alle Angaben sind wie immer ohne Gewähr. Schönen guten Morgen Wien, jetzt mit Billy Joel und Uptown Girl. Es ist 12 Minuten nach 5.

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1: Mini 6 am Montagmorgen auf Radio Wien und das wird ein heißer Montag. Die meiste Zeit scheint die Sonne, Wolken tauchen nur ab und zu auf und die Temperatur steigt auf 37 bis 39 Grad. Im Moment sind es 20 bis 22 Grad in der Stadt. Schönen guten Morgen Wien, es ist 19 Minuten nach 5.

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3: Montag, der 3. August ist heute, es ist 5.30 Uhr. Wir kommen zu den Schlagzeilen auf Radio Wien mit Thomas Kickinger.
4: Guten Morgen, die Bundesregierung will am Gesetzesvorschlag für die Bundesstaatsanwaltschaft festhalten. Weiterhin fürchten Vertreter der Justiz Einfluss des Nationalrats. Die Oppositionsparteien FPÖ und Grüne wollen dem Gesetzesentwurf nicht zustimmen. US-Präsident Trump hat neue Gespräche mit dem Iran angekündigt. Details zum Ort und zu den Teilnehmern der Beratungen nannte er aber nicht. Auch aus dem Iran wurden Initiativen für neue Gespräche bestätigt. Und ab heute ist die U4 wieder durchgehend unterwegs. Wegen Gleisarbeiten war der Abschnitt zwischen den Stationen Schwedenplatz und Landstraße seit 3. Juli gesperrt. Einschränkungen wegen Bauarbeiten gibt es weiterhin auf der U3 und auf der Schnellbahn-Stammstrecke. Und das waren die Schlagzeilen, damit zum Wiener Wetter und Sascha Bogdorf.
3: 20 bis 22 Grad hat es derzeit, die meiste Zeit scheint heute die Sonne, Wolken tauchen nur ab und zu auf. Regenschauer oder Gewitter sind sehr unwahrscheinlich. Es gibt zeitweise lebhaften Südwind und die Temperatur erreicht 37 bis 39 Grad. Der Ausblick, morgen am Dienstag schon am Vormittag steigt die Temperatur auf über 30 Grad, am Nachmittag sind dann an die 40 Grad möglich. Dazu ist es den ganzen Tag sonnig und übermorgen am Mittwoch bleibt es heiß, Höchstwert zwischen 38 und 40 Grad. Allerdings am Nachmittag gibt es da größere Quellwolken und eventuell auch ein Wärmegewitter. Radio Wien Verkehrsinformation um 5.31 Uhr, die Beste der Stadt mit Caroline Bogdor. Guten Morgen, mein Schatz.
5: Schönen guten Morgen und gute Nachrichten. In Wien kommen Sie derzeit sehr gut voran, es sind uns keine Störungen gemeldet worden. Gute Fahrt.
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0: Guten Morgen Wien, 5.40 Uhr ist es.
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0: Ja, es ist Sommer, viele sind natürlich gerade auf Urlaub, aber es sind auch viele da, also so wie wir zum Beispiel.
2: Ja. Ja.
0: Denen wird auch nicht fahren.
2: Nein,
0: fahrt, ne?
2: Bestimmt nicht, weil auch in den Sommermonaten tut sich was bei uns in der Stadt. Die Veranstaltungshighlights, die hat diese Woche Robert Jahn für Sie.
1: Geschichte.
3: Anlässlich des Tages des militärischen Widerstands am 8. August lädt das Heeresgeschichtliche Museum am Freitag und Samstag zu kostenlosen Führungen ein. Kulturvermittler Paul Mach.
4: Gemeinsam gehen wir durch die Krypta, die Ehrenhalle und den Weiheraum dort und zeigen, wie sich die Bedeutung des Heldendenkmals im Laufe der Zeit gewandelt hat. Vom Gedenken an die Gefallenen der Wehrmacht hin zu einem Erinnerungsort für die Opfer des Kampfes um Freiheit und Demokratie gegen das NS-Regime.
3: Die Gratisführungen sind am Freitag von 16 bis 18 Uhr und am Samstag von 10 bis 15 Uhr. Treffpunkt ist am äußeren Burgtor am Heldenplatz. Eine Anmeldung ist nicht notwendig.
1: Kultur.
3: Wien hat eine weitere neue Heimstätte für Kultur- und Open-Air-Kino. Jeden Samstag und Sonntag im August zeigt das Volkskino im Otto-Wagner-Areal Filme abseits der Hollywood-Blockbuster. Am Sonntag zum Beispiel Come On, Come On. Joaquin Phoenix spielt darin den Radiojournalisten Johnny, der Schülerinnen und Schüler zwischen 6 und 14 Jahren interviewt und dabei erstaunlich kluge und berührende Aussagen über das Leben, die Hoffnungen und Ängste der jungen Menschen zutage bringt.
1: Kunst.
3: Nur noch bis Sonntag läuft das Impuls-Tanzfestival. Mittlerweile das größte europäische Tanzfestival für zeitgenössische Tanzkunst.
5: Das Impuls-Tanz ist für jeden da, also für Beginner bis zu Pro-Level. Alle können hierher kommen, alle können sich anschauen, wie das ist und einfach herausfinden, was sie interessiert, sich ausdrücken mit Kunst.
3: Und noch den ganzen August lang bringt die Wiener Kunstkommission Musik in die Parkanlagen Wiens. Von Freitag bis Sonntag gibt es 4 Termine. Den Sitzplatz in Form von Sessel oder Polster muss man selbst mitnehmen. Um alles andere kümmert sich Peter Ilawski.
6: Erleben Sie in verschiedenen Parkanlagen ein einstündiges Konzert mit Werken der Wiener Klassiker und der Strauss-Familie. Der Eintritt zu allen Konzerten ist frei. Wir freuen uns sehr auf Ihr Kommen.
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0: Schauen wir aufs Wiener Wetter. 20 bis 22 Grad sind das derzeit. Es scheint heute den ganzen Tag. Die Sonne, Wolken tauchen nur ab und zu auf und ein Regenschauer oder Gewitter ist sehr unwahrscheinlich. Die Temperatur steigt auf 37 bis 39 Grad. Die Windverkehrsinformation um 5.49 Uhr, Caroline.
1: Da ist alles in Ordnung im Frühverkehr und vielleicht die beste Nachricht zum Tag. Die Bauarbeiten bei der U4 sind vorbei. Die U4 fährt heute wieder durchgehend. 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

0: Schönen guten Morgen Wien, 5.54 Uhr ist es.
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0: Der Auftakt der neuen Fußball-Bundesliga-Saison war am Wochenende und da kommt die Wiener Austria mit einer 0:3-Niederlage aus Wolfsberg zurück.
2: Ja, und Rapid gewinnt knapp, aber doch im gestrigen Abendmatch gegen Altach mit 1:0. Martin Lang.
3: Ja, nach 4 Minuten schießt der Norweger Petter Nossadal das 1:0-Siegestor für Rapid gegen Altach. Dann vergeben die Hütteldorfer viele Chancen. Ein Stangenschuss in Hälfte 2 für die Altacher. Aber da hatte Rapid-Torhüter Niklas Hedl auch das Glück des Tüchtigen. Und so wird es zum Liga-Auftakt ein Heimsieg.
4: Das Ergebnis technisch passt. Ich glaube, spielerisch war es auch die erste Halbzeit speziell gut. Zweite Hälfte hätten wir vielleicht ruhiger am Ball sein können, das ein oder andere Mal den Ball länger in den Reihen halten können. Aber ja, das Ergebnis passt. 3 Punkte.
3: 3 Punkte wollte auch die Austria, hat aber 3 Gegentore bekommen und fährt mit 0 Punkten aus Wolfsberg vom starken WRC nach Hause. Und Austria-Kapitän Manfred Fischer nach der Niederlage in Kärnten.
5: Der WRC hat uns gesagt, wie man österreichische Bundesliga spielt. Und ja, es ist ärgerlich, aber hilft nicht. Es tut jetzt weh, jetzt haben wir einmal Zeit zum Nachdenken, wenn wir anfahren. Aber wir werden uns nicht unterkriegen lassen. Es ist halt enttäuschend jetzt im Moment, aber weiter geht's, es hilft nichts.
3: Für die Austria geht's auswärts weiter und zwar in Rumänien, in Ploiești, nördlich von Bukarest, am Donnerstag Conference League Quali Auswärtsspiel gegen Beitar Jerusalem. Rapid fliegt am Mittwoch nach Estland, spielt am Donnerstag Conference League Quali in Tallinn.
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0: Montag, der 3. August, es ist 6 Uhr. Im Nachrichtenstudio ist für Sie Thomas Kickinger.
1: Guten Morgen.
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1: Weiter Kritik am Gesetzesentwurf für die Bundesstaatsanwaltschaft. Die U4 ist seit heute früh wieder auf der ganzen Strecke unterwegs und das Wiener Wetter weiterhin sonnig und heiß. Ende Juni hat die Bundesregierung ihren Gesetzesentwurf zu einer Bundesstaatsanwaltschaft vorgelegt. Für die Abstimmung sind die Stimmen einer Oppositionspartei notwendig. Sowohl FPÖ als auch Grüne lehnen den Entwurf aber ab. Und auch aus der Justiz gibt es weiterhin Kritik. Details von Beate Tomasovic.
3: Die ablehnenden Stellungnahmen zur Bundesstaatsanwaltschaft werden fast täglich mehr. Die jüngste kommt von der Oberstaatsanwaltschaft Graz. Leiter Reinhard Kleuphofer.
4: Wenn wir jetzt einen Auswahlmodus haben, der so ausschaut, dass ein Vorschlag an den Nationalrat herangetragen wird, wer Bundesstaatsanwalt werden soll, und der Nationalrat die Möglichkeit hat, diesen Vorschlag unlimitiert und begründungslos zu verwerfen, dann verfestigt das eben diese Anscheinsproblematik noch einmal.
3: Für eine unabhängige Bundesstaatsanwaltschaft dürfe eben nicht der Anschein entstehen, dass die Politik Einfluss auf die Bestellung haben könnte. Zwar läuft die Begutachtung des Gesetzesvorschlags noch bis Ende August, aber dass die Bundesstaatsanwaltschaft in der Form beschlossen wird, scheint immer aussichtsloser. Für einen Beschluss ist die Zustimmung einer der beiden Oppositionsparteien notwendig und diese wird es aus jetziger Sicht nicht geben.
1: 1400 neue Polizistinnen und Polizisten sollen heuer in Österreich ihren Dienst antreten. Die Aufgaben für die Exekutive werden immer vielfältiger. Der Kampf gegen Extremismus ist auch in der Ausbildung ein Thema. Mehr von Annabel Amini.
5: Einen Schuss abgeben und wieder Finger lang geben, okay?
6: Mit mindestens 100 Schießübungen und Techniken wird im Trainingszentrum der Wiener Polizei geübt. Jedes Jahr absolvieren ca. 8000 Polizistinnen und Polizisten 3 Basistrainings. Neben der Praxis erfolgt auch eine theoretische Ausbildung. Angesichts der Herausforderungen in den vergangenen Jahren haben sich laut Walter Huber, dem Koordinator des Landeseinsatztrainings der Wiener Polizei, die Anforderungen in der Ausbildung verändert.
7: Ein Grundphänomen, das sich jetzt über die Landesgrenzen und in Europa jetzt breit gemacht hat, ist ja der Extremismus. In allen seinen Ausprägungen, auch in der Gewalt. Dem müssen wir Rechnung tragen. Das heißt, wir verändern natürlich das taktische Training, weil wir müssen im Vorfeld vieles erkennen.
6: Auch die technischen Gegebenheiten haben sich geändert. In der Ausbildung spielen digitale und technische Prozesse eine immer größer werdende Rolle.
1: Die Vorarlberger Schriftstellerin Monika Helfer ist im Alter von 78 Jahren verstorben. Helfer schrieb Theaterstücke und Hörspiele und veröffentlichte seit 2020 3 autobiografisch geprägte Romane. Mit ihrem Ehemann Michael Köhlmeier lebte Helfer in Hohenems und in Wien. Der Baustellensommer bei den öffentlichen Verkehrsmitteln in Wien schreitet voran. An vielen Stellen wird zwar noch gearbeitet, ab heute ist aber die U4 wieder auf der ganzen Strecke unterwegs. Daniel Ammerhauser berichtet.
8: Wegen diverser Arbeiten ist der Betrieb zwischen Schwedenplatz und Landstraße nicht möglich gewesen. Es sind Gleisverbindungen ausgetauscht worden. Zudem ist die Tunnelabdichtung erneuert worden. Damit ist die Langsamfahrstelle jetzt Geschichte. Gute Meldung auch aus der Lerchenfelder Straße. Auch hier sind die Gleisbauarbeiten der Straßenbahnlinie 46 abgeschlossen. Weiterlaufen die Arbeiten noch bei der U3. Hier gibt es bis Ende August keinen Betrieb zwischen Hütteldorfer Straße und Westbahnhof. Gearbeitet wird auch noch bei Straßenbahnen, etwa beim 43er oder der Kreuzung Währinger Straße, Spitalgasse, Nussdorfer Straße. Das trifft gleich mehrere Straßenbahnlinien dort. Sie werden kurz geführt oder sind eingestellt.
1: Und die Details zu den aktuellen Einschränkungen im öffentlichen Verkehr finden Sie auch im Internet auf wien.orf.at. Und das war das Stadtjournal, damit zum Wiener Wetter und Sascha Bogdor.
0: Im Moment hat schon 20 bis 22 Grad. Die schönen Wetterwolken, die lösen sich in der Früh jetzt auf. Über weite Strecken ist es heute ungetrübt sonnig. Die Hitze steigert sich wieder. Die Temperatur steigt auf 37 bis 39 Grad. Der Ausblick am Morgen, Dienstag, schon am Vormittag steigt die Temperatur da auf über 30 Grad. Es scheint den ganzen Tag über die Sonne. Und es sind bis zu 40 Grad möglich, genauso wie übermorgen am Mittwoch 38 bis 40 Grad die meiste Zeit sonnig. Am Nachmittag, da gibt es dann größere Quellwolken und auch eventuell ein Wärmegewitter. Radio Wien Verkehrsinformation, 6:04. Caroline.
9: Ja, läuft alles bestens. Im Moment im Frühverkehr sind uns keine Störungen gemeldet worden.
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0: Ja, kühle Plätze sind gefragt in diesen Tagen, natürlich die Freibäder, aber auch die Parks und Grünanlagen.
9: Und wir stellen Ihnen den ganzen Sommer lang solche Grünoasen vor in der Stadt. Heute geht's in den 10. Bezirk.
0: Alle Details bei uns noch vor 6:30.
9: Thomas Kickinger ist heute in der Nachrichtenredaktion.
10: Guten Morgen.
0: Wir sind die Bockdors.
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0: Schönen guten Morgen, es ist 6:12.
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0: Wieder, Ihre romantische Ader ist in letzter Zeit etwas eingeschlafen. Ihre Partnerschaft verlangt nach mehr Verwöhnmomenten. 70%.
2: Stier, die schlechte Laune am Morgen verflüchtigt sich tagsüber eher nur langsam. Ein lustiges Erlebnis hebt aber schlussendlich doch Ihre Stimmung. 50%.
0: Zwillinge, in Ihrer Beziehung sollten Sie etwas toleranter sein. Sie neigen im Moment dazu, einzuengen. 80%.
2: Krebs, einmal etwas Verrücktes machen, das schwebt Ihnen schon lange vor. Setzen Sie es demnächst in die Tat, um 90%.
0: Löwe, am liebsten würden Sie heute blau machen, aber keine Sorge, der Tag sollte nicht allzu stressig werden. 60%.
2: Jungfrau, gesundheitlich sind Sie in Bestform. Viel Obst und vor allem Bewegung helfen, dass es auch einige Zeit so bleibt. 100%.
0: Waage, gut gelaunt geht's durch den Tag. Sie lassen sich diesen Wochenbeginn durch nichts verderben. 100%.
2: Skorpion, ein Ereignis kommt überraschend auf Sie zu. Bewahren Sie kühlen Kopf, dann werden Sie richtig reagieren. 80%.
0: Schütze, treten Sie in der Arbeit etwas kürzer. Es kann auf die Dauer nicht gut sein, dass Sie zu müde sind, um Ihre Freizeit zu nutzen. 60%.
2: Steinbock, mit großen Schritten nähern Sie sich einem schon lange gesetzten Ziel. Nur weiter so, bald haben Sie es erreicht. 90%.
0: Wassermann, Heimlichkeiten zahlen sich nicht aus. Seien Sie ehrlich, dann wird man Sie auch verstehen. 70%.
2: Und die Fische, nur mit viel Mühe können Sie heute eine Schuld von sich weisen. Es dauert lange, bevor am Ende doch noch alles gut wird. 50%.
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0: Schönen guten Morgen Wien. Am Montag im Moment haben wir zwischen 19 und 22 Grad. Die schönen Wetterwolken lösen sich auf. Es ist über weite Strecken ungetrübt sonnig heute. Bis zum Nachmittag steigt die Temperatur auf 37 bis 39 Grad. Radio Wien Verkehrsinformation um 6.17 Uhr. Alles friedlich, Caroline.
1: Alles in Ordnung noch derzeit im Frühverkehr. Keine Probleme. Gute Fahrt.
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0: Guten Morgen, Wien. Es ist 20 Minuten nach 6.
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0: Wir stellen Ihnen heute im Zuge unserer Sommerserie wieder einen schönen grünen Park in Wien vor, aus dem Buch 111 Gärten und Parks in Wien, die man gesehen haben muss.
2: Genau, und da gibt es natürlich die großen, bekannten Parks, aber wir haben auch immer wieder so einen Geheimtipp für Sie. Ein großer Park wäre zum Beispiel der Kurpark Oberla, den kennt man, aber gleich daneben ist der viel kleinere Volkspark Laaberg und auch da lohnt sich ein Besuch.
0: Genau, und mit der U1 ist der Park auch gut erreichbar und er hat eine interessante Geschichte, sagt die Autorin Sabine M. Gruber.
3: Der ist insofern interessant, weil er bereits projektiert war im Jahr 1898. Da hat der Wiener Gemeinderat beschlossen, einen Grüngürtel um Wien zu machen als Luftreservoir und Erholungsgebiet für die Wiener, 600 Meter breit. Da kamen dann einige Kriege dazwischen, sodass das dann nicht realisiert wurde. Aber der Volkspark Laaberg war dann der erste Park nach dem Zweiten Weltkrieg, den man realisiert hat als Teil dieses Grüngürtels. Dieser Grüngürtel, der setzt sich dann fort im Kurpark Oberla, den dann jeder kennt. Es ist ja interessant, denn man spürt in den Parks immer, wann sie angelegt wurden, in welcher Zeit. Er ist ein extrem ruhiger, entspannter, riesiger Park. Das Wahrzeichen ist der sogenannte Volksparkteich und der ist umgeben von wunderschönen Weiden. Und die Weiden machen in diesem Park so eine ganz entspannte, ruhige Atmosphäre. Und dort nisten überall Wasservögel. Berühmt ist dort die Stockente. Auch Schwäne gibt es dort. Und man kann dort picknicken, spazieren gehen, laufen. Und gleich daneben gibt es dann das Laabergbad, wenn man genug spazieren gegangen ist. Und einem heiß ist, kann man dann auch noch dort dieses Bad besuchen.
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0: Montag, der 3. August ist heute, es ist 6.30 Uhr. Wir kommen zu den Schlagzeilen auf Radio Wien mit Thomas Kickinger.
1: Guten Morgen. Bereits heute sollen neue Gespräche zwischen den USA und dem Iran starten. US-Präsident Trump nannte aber keine Einzelheiten zu Teilnehmern und zum Ort der Verhandlungen. Auch aus dem Iran wurde die Aufnahme von Gesprächen bestätigt. 1700 Kinder in Wien müssen heuer einen verpflichtenden Sommerdeutschkurs besuchen. Aufgrund des hohen Bedarfs ist das Angebot ausgebaut worden. Heute startet ein weiterer Kurs. Und in Margareten gibt es ab heute im Bereich beim Naschmarkt Anwohner Parkplätze. Eine Ausweitung im Bezirk wird auch von Bewohnern anderer Grätzeln gefordert. Dazu müssen noch Auslastungsanalysen erstellt werden. Und das waren die Schlagzeilen damit zum Sport mit Martin Lang.
2: Guten Morgen, Fußball-Bundesliga-Auftakt für Rapid mit 1-0 Heimsieg gegen Altach. Heute hat Rapid auch dann noch einen speziellen Fantag am Riesenradplatz in Prat ab 15 Uhr. Erster Liga-Tabellenführer ist der Wolfsberger AC mit einem 3-0-Sieg gegen die Wiener Austria. Beim Beachvolleyball-Elite-Turnier in Rio de Janeiro werden am Ende Timo Hammerberg und Tim Berger Vierte. Und heute beginnt um 16 Uhr am ÖFB-Campus in der Seestadt eine ganz spezielle Europameisterschaft, nämlich im U17-Bewerb die EM im Frisbee.
0: Wir schauen aufs Wiener Wetter. Im Moment haben wir 20 bis 22 Grad in der Stadt. Die Wolken lösen sich auf und es ist den ganzen Tag über weite Strecken ungetrübt sonnig. Bis zum Nachmittag steigt die Temperatur auf 37 bis 39 Grad. Dazu wird mäßiger, zeitweise lebhafter Südwind. Der Ausblick: morgen am Dienstag steigt die Temperatur schon am Vormittag auf über 30 Grad und am Nachmittag sind es dann an die 40. Zeitweise bläst mäßiger bis lebhafter Südwind. Und übermorgen am Mittwoch der Höchstwert zwischen 38 und 40 Grad. Die meiste Zeit ist es sonnig. Am Nachmittag gibt es aber größere Quellwolken und eventuell auch ein Wärmegewitter.
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0: 6.32 Uhr ist es, Radio Wien mit der besten Verkehrsinformation der Stadt. Caroline.
5: Ja, der Frühverkehr fließt im Moment sehr, sehr gut. Es sind uns keine Staus, keine Störungen gemeldet worden.
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0: Schönen guten Morgen, Wien. Es ist 6.40 Uhr und es ist Halbzeit in den Sommerferien.
1: Mir ist so fad.
2: Nein, fad wird's sicher nicht in unserer Stadt. Auf dem Programm des Ferienspiels steht auch im August jede Menge Spiel und Spaß.
0: Leila Madavian hat bei Jutta Hofer-Schettler von Wien extra nach den Highlights dieser Woche gefragt.
3: Ja, diese Woche macht die Kinderuni on Tour Station im Goethehof im 22. Bezirk und bringt den Kindern die Welt der Wissenschaft und Forschung näher. Außerdem können die Kinder diese Woche natürlich auch die Badehose und den Badeanzug einpacken. Es geht ab zum kunterbunten Bäderspaß.
2: Ja, die ganze Woche lang ist der Bäderspaß in verschiedenen Wiener Bädern unterwegs. Das heißt, die Kinder können, wenn sie schon im Bad sind, dann einfach Ausschau halten nach den Kolleginnen. Denn dort kann man malen und basteln und Großspiele machen. Das heißt, wenn es Fahrt wird im Bad, dann unbedingt zum Bäderspaß vorbeischauen, denn dort ist es richtig lustig.
3: Ermäßigung mit dem Ferienspielpass gibt es auch auf diverse Attraktionen im Böhmischen Prater.
2: Ein feiner Ausflug in den 10. Bezirk in den Böhmischen Prater und dann ein bisschen noch durch die Lüfte gefahren, super möglich.
3: Silat Kung Fu können die Kinder auch diese Woche ausprobieren.
2: Das ist eine Kampfkunstart aus Malaysia. Die kann man mit dem Ferienspiel ausprobieren und schauen, ob das das Richtige für einen ist, ob man sich gerne so verteidigt oder ob man doch lieber bei Taekwondo oder Karate bleibt.
3: Und nach so viel Action gibt's auch viel Entspannung.
2: Lesen im Park tourt wieder durch die Parks und bringt wieder ihre Bücherkisten mit unter schattige Plätze. Auch ganz was Feines, wenn man es ruhiger angehen will.
0: Alle Infos gibt's bei den Kolleginnen vom Radio Wien Service Point
3: unter 89 9 95 3.

0: Schönen guten Morgen Wien am Montag. Wir schauen aufs Wiener Wetter. Im Moment haben wir zwischen 19 und 22 Grad. Die paar schönen Wetterwolken, die es noch gibt, lösen sich jetzt in der Früh noch auf. Über weite Strecken ist es heute ungetrübt sonnig. Die Temperatur erreicht 37 bis 39 Grad und dazu gibt es zeitweise lebhaften Südwind. Radio Wien Verkehrsinformation um 6.47 Uhr. Caroline, heute alles entspannt in der Früh.
1: Sie kommen weiterhin sehr gut durch die Stadt. Da sind uns keine längeren Staus gemeldet worden.
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0: Schönen guten Morgen Wien am Montag. Es ist 10 Minuten vor 7. Ja, zum vierten Mal machen sich heute Abend in ORF 2 bindungswillige Singles auf die Suche nach der großen Liebe. Gleich drei Wienerinnen und Wiener sind da heute mit dabei bei den Liebesgeschichten und Heiratssachen.
1: Ja, zum Beispiel die 49-jährige Heidi. Die Pädagogin ist sehr kunstbegeistert, verbringt ihre Freizeit gern in Galerien und Museen und dementsprechend sollte auch ihr künftiger Partner kunstaffin sein.
2: Mein letztes Date ist so ausgegangen. Er hätte mir eigentlich gefallen, war eigentlich cool und hat dann sehr viel Blödsinn geredet.
3: Was war denn das für ein Blödsinn?
2: Er hat zum Beispiel die ganze Zeit über Rapid-Matches gesprochen und jetzt gar nicht so über Kunst und Kultur und so weiter, so Dinge, die mich interessieren.
0: Rapid-Matches sind aber okay, ne?
1: Normal. Für mich ja, aber das ist nicht jedermanns Sache. Bei Elmar zum Beispiel steht Sport an erster Stelle und er wünscht sich vor allem eine fitte Partnerin.
4: Ich bin 73 und meine zukünftige sollte in etwa 40 bis 60 Jahre alt sein. Schon aus dem Grund, weil ich noch sehr aktiv bin. Ich bin sehr sportlich nach wie vor. Ich gehe Windsurfen, Inlineskaten, Radfahren, Schwimmen. Ich tanze wahnsinnig gern. Und es hat keinen Sinn, wenn ich etwas unternehmen möchte und sie ein Couch-Potato wäre.
0: Ja, und Vera sucht einen Mann mit Herz und Respekt, aber ohne Bart.
5: Ist mir egal, ob er schlank ist oder ein bisschen Bauch hat. Das ist mir ganz egal. Aber das Wichtigste ist für mich, dass ihr Herz auf dem richtigen Platz hat, dass er Gefühle zeigt. Nur kein Schnurrbart oder Bart haben, weil ich sehr empfindliche Haut habe und das wird mich dann so kitzeln.
0: Man gewöhnt sich aber, oder? Caroline,
1: Ja, stimmt.
0: Eine neue Folge der Liebesgeschichten und Heiratssachen.
1: Heute Abend ab 20.15 Uhr in ORF 2.

0: Montag, der 3. August ist heute, es ist 7 Uhr im Nachrichtenstudio Thomas Kickinger.
1: Guten Morgen.
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1: Neue Verhandlungen zwischen den USA und dem Iran. Im Naschmarktkrätzl in Margareten startet heute das Anrainerparken und das Wiener Wetter weiter sonnig und heiß. US-Präsident Donald Trump hat neue Verhandlungen mit dem Iran angekündigt. Die Gespräche sollen bereits heute starten. Der Iran will die Situation in der Straße von Hormuz thematisieren. Mehr von Katharina Wagner.
3: Jetzt werde wieder verhandelt, sagt US-Präsident Donald Trump während eines Fluges in der Air Force One. Am Montagnachmittag sollen Gespräche mit dem Iran stattfinden, um weder Menschenleben noch unnötige Kraft zu vergeuden, so Trump. Wann, wo und in welchem Format diese für heute angekündigten Gespräche stattfinden sollen, bleibt unklar. Ein iranischer Parlamentsabgeordneter sprach gestern davon, dass Vermittler Gespräche über eine Wiederbelebung des Mitte Juni abgeschlossenen Rahmenabkommens wieder aufgenommen hätten. Im Staatsfernsehen betonte Irans Außenamtssprecher, Gespräche mit dem Oman würden bereits laufen. Die Straße von Hormuz allerdings würde nicht wieder in den Zustand zurückkehren, wie vor dem Ausbruch des Krieges zwischen den USA und dem Iran.
1: Rund 1700 Kinder nehmen heuer an den verpflichtenden Sommerdeutschkursen in Wien teil. Wegen des hohen Bedarfs hat die Stadt das Kursangebot mehr als vervierfacht. Heute startet ein weiterer Kurs. Details von Petra Thalhammer-Jerschek.
4: Die Sommerdeutschkurse sind für Kinder, die im Herbst in Wien mit der Volksschule beginnen und wegen ihrer schlechten Deutschkenntnisse als außerordentliche Schülerinnen und Schüler eingestuft sind. Zwei Wochen lang werden, aufgeteilt auf drei Kurse, knapp 1700 Kinder in kleinen Gruppen in Deutsch unterrichtet und auf den Schulalltag vorbereitet. Der Großteil mit 35% hat Arabisch als Erstsprache, 8% Türkisch, 7% Englisch. Die Sommerdeutschkurse wurden ursprünglich für Kinder aus der Ukraine eingeführt, die mittlerweile nur mehr einen Anteil von 4% ausmachen. Die Wiener Sommerdeutschkurse sind ein kostenloses Angebot der Stadt. Die Teilnahme ist mittlerweile verpflichtend.
1: Wegen der U-Bahn-Baustellen in Margareten und der Arbeiten am Naschmarkt sind im Bezirk viele Parkplätze weggefallen. Nach langjährigen Diskussionen gibt es ab heute im Naschmarktkrätzl Anrainer Parkplätze. Daniel Ammerhauser berichtet.
5: Seit mehr als 10 Jahren wurde darüber diskutiert, nun kommt endlich die Umsetzung der Anrainerparkplätze in Margareten. Der Bezirk hatte bis heute keine solcher Parkplätze. Es geht um das Gebiet zwischen Pilgramgasse, Wienzeile, 4. Bezirksgrenze und Margaretenstraße. Die Stellplatz- und Auslastungsanalyse zuvor hat die rechtlichen Rahmenbedingungen belegt und den Weg freigemacht. Laut Prüfung sind knapp 95% der Parkplätze ausgelastet gewesen. Für Anrainerparkplätze benötigt es mehr als 90%. Zwar ist Margareten der Bezirk mit den österreichweit wenigsten Autos pro Einwohnerinnen und Einwohner, dennoch mangelt es im Bezirk an Abstellmöglichkeiten. Die Situation soll sich mit den Anrainerparkplätzen ab heute verbessern.
1: Durch die anhaltend hohen Temperaturen in den vergangenen Wochen ist die Waldbrandgefahr derzeit besonders hoch. Robert Mayer, der Präsident des österreichischen Bundesfeuerwehrverbands, mahnte in der ZIB 2 zu besonderer Vorsicht.
6: Selbst ein Auto, das man in einer Wiese abstellt, wo ein dürres Gras ist, der heiße Auspuff kann bereits einen Brand auslösen und die weggeworfene Zigarette ohne dies. Vom offenen Feuer oder von irgendwelchen Lagerfeuern möchte ich gar nicht sprechen.
1: Sagt Robert Mayer, der Präsident des Bundesfeuerwehrverbands in der ZIB 2. Und die Details zum aktuellen Wiener Wetter hat jetzt Sascha Pogtau.
0: Ja, 37 bis 39 Grad, das ist die heutige Höchsttemperatur im Moment, 20 bis 22 Grad. Und dazu bleibt es heute ungetrübt, sonnig bei lebhaftem Südwind. Der Ausblick, ja, morgen am Dienstag schon am Vormittag über 30 Grad, am Nachmittag sind es an die 40, dazu wieder lebhafter Südwind und übermorgen am Mittwoch bleibt es heiß mit 38 bis 40 Grad und auch die meiste Zeit sonnig, aber am Nachmittag gibt es da auch größere Quellwolken und auch eventuell ein Gewitter. Radio Wien Verkehrsinformation, 7:04, Caroline.
7: Mit einer Meldung, Verzögerungen gibt es derzeit auf der Altmannsdorfer Straße stadtauswärts.
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0: Na genau, die Schattenseite des Sommers in der Stadt sind halt auch heuer wieder die Baustellen, aber es muss halt sein.
13: Ja, Straßen werden halt kaputt, müssen daher auch saniert werden. Jetzt ist sozusagen Halbzeit, nicht nur bei den Ferien, sondern auch bei den Sommerbaustellen.
0: Wir nehmen das zum Anlass und ziehen eine Zwischenbilanz und wir versuchen auch einen Ausblick, ob auch alles rechtzeitig fertig wird. Details gibt's nach 7:30.
13: Die aktuellen Infos hat heute Thomas Kickinger für Sie.
1: Guten Morgen.
0: Wir sind die Boktors.
13: Guten Morgen,
0: Wien.

0: Schönen guten Morgen, Wien. Es ist 7:09. Ja, dass das Leben angeblich mit 66 so richtig anfängt, davon war einst Udo Jürgens überzeugt.
1: Genau, ja. Aber der Mann, um den es jetzt bei uns in Guten Morgen Wien geht, der beweist, dass auch mit 86 noch lange nicht Schluss sein muss.
2: Yeah!
0: Tiger und Sir Tom Jones brüllt nach wie vor wie kein Zweiter. Beweisen wird er uns das heute Abend beim großen Radio Wien Open Air auf der Seebühne in Mörbisch. Mhm,
1: dort feuert der Publikumsliebling ab 19.30 Uhr ein Hitfeuerwerk ab. Radio Wien Musikexperte Tommy Vitera mit einem Porträt.
3: It's not unusual to be loved by anyone.
4: Es ist eine Art Tellerwäscher-Karriere. Der Werdegang von Tom Jones, vom Staubsaugervertreter und Bauarbeiter zum Superstar, wäre durchaus filmreif. Apropos.
5: She always runs while others walk.
4: Mr. Jones lieferte nicht nur einen James-Bond-Hit, er sang auch mit Janis Joplin, Tina Turner und teilte sich die Bühne ebenso mit seinem Spezi Elvis Presley, dem er sogar einen Song widmete.
6: I was thinking that night about Elvis, the day that he died.
4: Geboren am 7. Juni 1940, steckte der Erfolgsgarant des walisischen Bergarbeitersohnes schon bald in seiner Kehle. Rennmotorenartige Stimmbänder, die Tom Jones bis heute nie im Stich ließen.
7: It started though in Wales, where I come from, because people, they call you by your profession.
4: Weil man damals in seiner Heimat die Menschen über ihre Tätigkeit definierte, gab's dementsprechende Spitznamen. Wäre Tom Jones, wie er uns erzählt, ein Bäcker geworden, hätte man ihn halt Jones the Bread genannt. Aber als Sänger rief man ihn eben Jones the Voice.
7: So when they call me the Voice, that means there is only one Jones the Voice.
8: You don't have to shake, you don't have to move a muscle.
4: Nach einer ersten Erfolgswelle landete der übrigens laut eigener Aussage stets drogenfreie Tom Jones in den späten 60er Jahren im Glücksspiel- und Entertainment-Mekka Las Vegas, wo seine Auftritte nicht nur mit Applaus belohnt wurden, sondern auch, Sie ahnen es, mit Geschwader an Damenunterwäsche.
7: When it started, it was fun and I had fun with it.
4: Zunächst nur als spontane Spaßaktion gedacht, lief das Ganze aus Tom Jones Sicht irgendwann aus dem Ruder. Es ging dann nur noch um die Menge an Unterwäsche auf der Bühne und das stellte schließlich, wie er betont, sein Talent in den Schatten.
7: It's overshadowing my talent.
4: Gemanagt von Sohn Mark gelang Tom Jones, der 2016 den Verlust seiner Langzeitehefrau Melinda verkraften musste, über die Jahre ein deutlicher Imagewechsel, auch optisch. Der Star, dessen Brusthaar ja auf über 5 Millionen Euro versichert ist, trägt oben inzwischen natürliches und in Würde ergrautes Haupthaar samt passenden Bärtchen und setzt ganz auf Geist und Körper. So lässt sich Sir Thomas tagtäglich minutenlang von der Decke hängen, um die Wirbelsäule zu entlasten und die Durchblutung anzuregen. Fitness ist eben Trumpf, denn schließlich will ja Tom Jones auch als gefragter Castingshow-Juror und auf den Konzertbühnen beste Figur machen.
7: Just to keep going.
0: The one and only Tom Jones, also heute Abend live auf der Seebühne Mörbisch. Das Radio Wien Open Air startet dort, wie gesagt, um 19.30 Uhr.
1: Und wir haben jetzt die allerletzten Tickets zu gewinnen. 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

0: Schönen guten Morgen Wien, es ist 7.15 Uhr und ja, Tom Jones heute Abend live auf der Seebühne Mörbisch. Das Radio Wien Open Air startet dort um 19.30 Uhr.
1: Ja, und bei uns konnten Sie sich ja anmelden, um Tickets dafür zu gewinnen. Und die allerletzten, die vergeben wir jetzt. Wir haben gezogen und sagen, guten Morgen, lieber Peter.
2: Hallo, guten Morgen.
0: Sie haben gewonnen.
2: Herzlichen Dank, super. Ich freue mich sehr.
1: Haben Sie Zeit hoffentlich heute Abend, oder?
2: Ja, selbstverständlich,
1: gut.
2: Ja.
0: Und haben Sie den Tom Jones schon einmal gesehen eigentlich?
2: Ja.
0: Wirklich?
2: 1968 oder 69 in London im Palladium.
1: Wow, okay. Schon ein Zeitl her.
2: Ja, genau.
0: Okay, das heißt, Sie haben dann den ultimativen Vergleich von damals und heute, ne?
2: Richtig, ja.
1: Alles klar.
2: Genau.
1: Wer geht mit?
2: Meine Frau natürlich.
1: Okay. Na dann einen wunderschönen Abend heute auf der Seebühne Mörbisch.
0: Bei Tom Danke Jones dir. Und ich würde sagen, wie wäre es mit einem kleinen Vorgeschmack, bitte? Was zum Einstimmen, Tom Jones mit Sexbomb.
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0: Guten Morgen Wien, am Montag. Im Moment haben wir 20 bis 22 Grad und 37 bis 39 Grad werden das heute noch. Dazu ist es den ganzen Tag über sonnig. Radio Wien Verkehrsinformation um 7.20 Uhr. Caroline, du hast zwei Meldungen.
1: Ja, gibt zurzeit Verzögerungen auf der Altmannsdorfer Straße stadtauswärts und der Grünbergstraße stadteinwärts.

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9: Montag, der 3. August ist heute, es ist 7.30 Uhr. Willkommen zu den Schlagzeilen auf Radio Wien mit Thomas Kickinger.
10: Guten Morgen. Die Bundesregierung will am Gesetzesvorschlag für die Bundesstaatsanwaltschaft festhalten. Weiter fürchten aber Vertreter der Justiz zu viel Einfluss des Nationalrats. Die Oppositionsparteien FPÖ und Grüne wollen dem Gesetzesentwurf nicht zustimmen. Ab heute ist die U4 wieder durchgehend unterwegs. Wegen Gleisarbeiten war der Abschnitt zwischen den Stationen Schwedenplatz und Landstraße seit 3. Juli gesperrt. Einschränkungen wegen Bauarbeiten gibt es weiterhin auf der U3 und auf der Schnellbahn-Stammstrecke. Und Gewitter mit Sturmböen und Hagel haben am Abend in Teilen Tirols zu Murenabgängen mit Sachschäden geführt. Besonders betroffen war der Bezirk Kufstein. Das waren die Schlagzeilen, damit zum Sport mit Martin Lang.
11: Guten Morgen, Fußball-Bundesliga-Auftakt für Rapid mit 1-0 Heimsieg gegen Altach. Heute hat Rapid auch dann noch einen speziellen Fantag am Riesenradplatz in Prat ab 15 Uhr. Erster Liga-Tabellenführer ist der Wolfsberger AC mit einem 3-0 Sieg gegen die Wiener Austria. Beim Beachvolleyball-Elite-Turnier in Rio de Janeiro werden am Ende Timo Hammerberg und Tim Berger Vierte. Und heute beginnt um 16 Uhr am ÖFB-Campus in der Seestadt eine ganz spezielle Europameisterschaft, nämlich im U17-Bewerb. Die EM im Frisbee.
9: Wir schauen aufs Wiener Wetter. 20 bis 22 Grad hat es derzeit in der Stadt und 37 bis 39 Grad werden das heute noch. Dazu ist es die meiste Zeit ungetrübt sonnig und es weht mäßiger, zeitweise lebhafter Südwind. Der Ausblick morgen am Dienstag, schon am Vormittag, steigt die Temperatur auf über 30 Grad. Am Nachmittag sind es an die 40 Grad, die da möglich sind. Dazu gibt es wieder lebhaften Südwind und auch übermorgen am Mittwoch die höchste Temperatur zwischen 38 und 40 Grad. Die meiste Zeit ist es sonnig. Am Nachmittag, da gibt es allerdings größere Quellwolken und auch eventuell ein Gewitter.
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9: 7.32 Uhr ist es, Caroline.
12: Es gibt im Moment Verzögerungen auf der Altmannsdorfer Straße stadtauswärts und der Grünbergstraße stadteinwärts. 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
9: Guten Morgen, Wien.

0: Schönen guten Morgen Wien am Montag. Ja, Baustellensommer 2026, vieles wegen der Wiener Linien, wird an vielen Ecken gleichzeitig gebaut.
1: Ja, wer viel mit den Öffis unterwegs ist, merkt das, dass viele Strecken anders geführt werden oder unterbrochen sind. Aber der Sommer wird eben genau dafür genutzt, für all diese Arbeiten.
0: Ja, wir sind jetzt quasi in der Mitte der Arbeiten angelangt. Ein bisschen Zeit für eine Zwischenbilanz.
1: Radio-Wien-Reporter Hatschi Bankhofer hat bei den Wiener Linien nachgefragt.
2: Annike die Wilde von den Wiener Linien hat heuer viel zu tun. Heuer wird wirklich an vielen Ecken gleichzeitig gebaut. Am Ring, entlang der Linie 43, Spitalgasse, auf der Floridsdorfer Brücke. Dazu kommen die Arbeiten auf der U3 und U4 und gleichzeitig, damit haben die Wiener Linien aber nichts zu tun, auch die große ÖBB-Baustellen, die Stammstellenbaustrecke, für Einschränkungen sorgt das im Wiener Öffi-Netz auf jeden Fall.
3: Auch wenn sie nicht immer angenehm sind, unsere Baustellen in ganz Wien sind natürlich sehr wichtig. Ohne einen Gleistausch, ohne Bahnsteigsanierungen könnten die Öffis dort nicht fahren. Das heißt, jede Baustelle ist eigentlich etwas, was wir für unsere Fahrgäste machen, damit die Öffis zuverlässig in Wien unterwegs sind.
2: Stellt sich natürlich die Frage, wie ist der Stand der Dinge?
3: Momentan liegen wir auch sehr gut im Zeitplan. Wir arbeiten an mehreren Stellen in der Stadt, zum Beispiel am Ring, in der Dornbacher Straße bei der Linie 43, auf dem Kreuzungsplateau bei der Haltestelle Spitalgasse. Und gemeinsam mit der Stadt Wien im Rahmen der Sanierung der Floridsdorfer Brücke werden auch neue Gleise verlegt. Das heißt, es ist schon ganz schön was los und wir befinden uns wirklich in der Hoch- und Hauptphase unserer Bauarbeiten.
2: Jetzt sind gleich zwei Gruppen von Menschen davon betroffen. Einerseits die Fahrgäste.
3: Wir planen unsere Baustellen immer so, dass es möglichst wenige Einschränkungen für die Fahrgäste gibt. Es gibt ganz viele Arbeiten, die werden in der betriebslosen Zeit, also in der Nacht, erledigt. Aber es gibt natürlich auch Arbeiten, die können nur bei einer Betriebseinstellung erfolgen. Das heißt, wenn im engen Tunnel Weichen getauscht werden müssen. Das machen wir gerade bei der U3 und der U4. Oder wie bei der Spitalgasse, wenn der Untergrund von Gleisen erneuert werden muss. Da kann einfach nicht die Straßenbahn drüber fahren. Da ist ein Riesenloch. Und solche Dinge machen wir gerne in den Sommerferien, wenn deutlich weniger Fahrgäste unterwegs sind.
2: Hatschi Bankhofer, Radio Wien.
0: Ja, und gerade heute gibt es gute Nachrichten.
1: Hm? Ja, die U4 ist fertig und wieder durchgehend unterwegs.
0: So viel zu den Öffis, wie es für den Autoverkehr ausschaut, was die Baustellen betrifft. Das hören wir dann gleich hier bei uns auf Radio Wien in ein paar Minuten.

0: Montagmorgen auf Radio Wien, wir werfen einen Blick aufs Wiener Wetter. Im Moment haben wir zwischen 20 und 22 Grad in der Stadt. Höchste Temperatur heute 37 bis 39 Grad. Dazu ist es sonnig und es gibt zeitweise lebhaften Südwind. Radio Wien Verkehrsinformationen um 7.46 Uhr. Caroline mit zwei Meldungen.
1: Ja, es dauert 10 Minuten länger auf der Altmannsdorfer Straße, stadtauswärts ab der Grünbergstraße und auch auf der Tangente Richtung Graz zwischen Stadtlau und der Praterbrücke.
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0: repariert. Ja, was auch repariert gehört, sind die Straßen in der Stadt. Bisweilen, ja, wer derzeit durch Wien unterwegs ist, der braucht an manchen Stellen da doch etwas mehr Geduld, denn im Sommer wird in der Stadt eben besonders intensiv gebaut. Sommerzeit ist eben Baustellenzeit
1: genau.
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1: Und auch heuer wird da in Wien wieder an vielen Straßen auch gleichzeitig natürlich gearbeitet. Wir sind jetzt sozusagen mittendrin und Haji Bankofer hat bei Wolfgang Ablinger von der MA28 nachgefragt, wie es ausschaut und ob aus jetziger Sicht zu Schulbeginn dann alles fertig sein wird.
2: Ich sitze direkt in seinem Büro, bin umzingelt von verschiedenen Steinen, das sind verschiedene Pflastersteine und einem großen Plakat. Schauen wir mal, wann wir fertig sind, das hängt normalerweise auf die Straßen und passt genau zum Thema. Wir sind mitten im Solmer. Wolfgang Ablinger, MA28, wie schaut es aus mit den Sommerbaustellen?
3: Ja, es schaut sehr gut aus. Wir haben einige Baustellen, die wir in den Sommermonaten umsetzen müssen, weil klarerweise in den Sommermonaten der Verkehr weniger ist. Sind jetzt nicht nur reine Sanierungsarbeiten, auch Gestaltungsprojekte, auch Hardware
2: fertig sind. Das hängt normalerweise auf die Straßen und passt genau zum Thema. Wir sind mitten im Solmer. Wolfgang Ablinger, MA28, wie schaut es aus mit den Sommerbaustellen?
3: Ja, es schaut sehr gut aus. Wir haben einige Baustellen, die wir in den Sommermonaten umsetzen müssen, weil klarerweise in den Sommermonaten der Verkehr weniger ist. Sind jetzt nicht nur reine Sanierungsarbeiten, auch Gestaltungsprojekte, auch Hardwegprojekte.

0: Die Neilichgasse, Bauphase 1, dort sind auch Schulen, da müssen wir fertig werden in den Sommermonaten, auch hier top unterwegs. Und natürlich die alljährlichen Gürtelsanierungen, die Betondeckensanierungen im Bereich des Gürtels, die auch nur in den Sommermonaten durchgeführt werden können.
1: Das heißt, man kann aber, wenn man sich als Autofahrerin oder Autofahrer ärgert, aufatmen, im September ist alles vorbei?
0: Wir haben natürlich im September auch noch Baustellen, aber in diesen hochbelasteten Straßenzügen und vor Schulen und so weiter müssen die Baustellen weg sein.
1: Gibt es irgendwas, was länger dauern wird als gedacht?
0: Na, aktuell sind wir überall im Zeitplan.
1: Das ist doch eine wunderschöne Nachricht in diesem Sommer. Hadschi Bankhofer, Radio Wien.
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Sweet Talking Woman, das Electric Light Orchestra bei uns auf Radio Wien am Montagmorgen. Wir begleiten Sie mit einfach guter Musik. In 5 Minuten ist es 8 Uhr.

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2: Montag, der 3. August ist heute. Es ist 8 Uhr im Nachrichtenstudio für Sie, Thomas Kickinger.
3: Guten Morgen.
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3: Aus der Justiz kommt weiter Kritik am Gesetzesentwurf für die Bundesstaatsanwaltschaft. Die U4 ist seit heute früh wieder auf der ganzen Strecke unterwegs und das Wiener Wetter weiterhin sonnig und heiß. Ende Juni hat die Bundesregierung ihren Gesetzesentwurf zu einer Bundesstaatsanwaltschaft vorgelegt. Für die Abstimmung sind die Stimmen einer Oppositionspartei notwendig. Sowohl FPÖ als auch Grüne lehnen den Entwurf aber ab. Und auch aus der Justiz gibt es weiterhin Kritik. Details von Beate Tomasowitsch.
5: Die ablehnenden Stellungnahmen zur Bundesstaatsanwaltschaft werden fast täglich mehr. Die jüngste kommt von der Oberstaatsanwaltschaft Graz. Leiter Reinhard Kleuphofer.
6: Wenn wir jetzt einen Auswahlmodus haben, der so ausschaut, dass ein Vorschlag an den Nationalrat herangetragen wird, wer Bundesstaatsanwalt werden soll, und der Nationalrat die Möglichkeit hat, diesen Vorschlag unlimitiert und begründungslos zu verwerfen, dann verfestigt das eben diese Anscheinsproblematik noch einmal.
5: Für eine unabhängige Bundesstaatsanwaltschaft dürfe eben nicht der Anschein entstehen, dass die Politik Einfluss auf die Bestellung haben könnte. Zwar läuft die Begutachtung des Gesetzesvorschlags noch bis Ende August, aber dass die Bundesstaatsanwaltschaft in der Form beschlossen wird, scheint immer aussichtsloser. Für einen Beschluss ist die Zustimmung einer der beiden Oppositionsparteien notwendig und diese wird es aus jetziger Sicht nicht geben.
3: Bereits heute sollen neue Gespräche zwischen den USA und dem Iran starten. US-Präsident Trump nannte aber keine Einzelheiten zu Teilnehmern und zum Ort der Verhandlungen. Auch aus dem Iran wurde die Aufnahme von Gesprächen bestätigt. Einmal mehr sollen die Schifffahrt in der Straße von Hormus sowie das Atomprogramm des Iran thematisiert werden. Die Vorarlberger Schriftstellerin Monika Helfer ist im Alter von 78 Jahren verstorben. Helfer schrieb Theaterstücke und Hörspiele und veröffentlichte seit 2020 drei autobiografisch geprägte Romane. Mit ihrem Ehemann Michael Köhlmeier lebte Helfer in Hohenems und in Wien. Halbzeit beim Baustellensommer in Wien. An vielen Stellen wird noch gearbeitet und es kommt weiter zu Einschränkungen im öffentlichen Verkehr. Aber die U4 ist ab heute wieder auf der ganzen Strecke unterwegs, wie Daniel Ammerhauser berichtet.
7: Wegen diverser Arbeiten ist der Betrieb zwischen Schwedenplatz und Landstraße nicht möglich gewesen. Es sind Gleisverbindungen ausgetauscht worden. Zudem ist die Tunnelabdichtung erneuert worden. Damit ist die Langsamfahrstelle jetzt Geschichte. Gute Meldung auch aus der Lerchenfelder Straße. Auch hier sind die Gleisbauarbeiten der Straßenbahnlinie 46 abgeschlossen. Weiterlaufen die Arbeiten noch bei der U3. Hier gibt es bis Ende August keinen Betrieb zwischen Hütteldorfer Straße und Westbahnhof. Gearbeitet wird auch noch bei Straßenbahnen, etwa beim 43er oder der Kreuzung Währinger Straße, Spitalgasse, Nussdorfer Straße. Das trifft gleich mehrere Straßenbahnlinien dort. Sie werden kurz geführt oder sind eingestellt.
3: Informationen zu den aktuellen Einschränkungen im öffentlichen Verkehr finden Sie auch im Internet auf wien.orf.at. Gewitter mit Starkregen und teils Sturm und Hagel haben gestern Abend in weiten Teilen Tirols zu Murenabgängen und Überflutungen geführt. Es kam zu Straßensperren, mehrere Personen mussten in Sicherheit gebracht werden. Aus Tirol, Diana Feudl.
8: Besonders betroffen war der Raum Kufstein. Dort rückten die örtlichen Feuerwehren 70 Mal aus, vor allem wegen Wasserschäden und Überflutungen in Wohn- und Geschäftsgebäuden. In der Kundler Klamm waren 9 Menschen wegen einer Mure vorübergehend in einem Gasthaus eingeschlossen. Sie wurden von Einsatzkräften der Feuerwehr evakuiert. Verletzt wurde niemand. Durch Murenabgänge wurden auch mehrere Straßen verlegt. Das Handenjoch, ein Gebirgspass, der das Tiroler Lechtal mit dem Inntal verbindet, ist deshalb vorübergehend gesperrt. Die Aufräumarbeit laufen.
3: Und das war das Stadtjournal, damit zum Wiener Wetter mit Sascha Bogdan.
2: 20 bis 22 Grad hat es derzeit in der Stadt. Die Wolken, die es dort und da noch gibt, die lösen sich auf und damit bleibt es dann den ganzen Tag über sonnig. Die höchste Temperatur liegt zwischen 37 und 39 Grad und dazu gibt es zeitweise lebhaften Südwind. Der Ausblick hier morgen am Dienstag, schon am Vormittag über 30 Grad, am Nachmittag sind es dann an die 40. Dazu gibt es den ganzen Tag Sonnenschein und wieder lebhaften Südwind. Und übermorgen am Mittwoch bleibt es heiß mit 38 bis 40 Grad, allerdings am Nachmittag ganz größere Quellwolken und eventuell ein Gewitter geben. Bei der Wien Verkehrsinformation 4 Minuten nach 8. Caroline.
5: Es dauert 10 Minuten länger auf der Altmannsdorfer Straße statt auswärts ab dem Grünen Berg und auch auf der Grünbergstraße statt einwärts vor der Baustelle auf der Wienzeile und dichter Frühverkehr auch auf der Tangente Richtung Graz zwischen Stadtlau und der Praterbrücke.
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11: Montag, der Start, mal frisch in die Woche.
12: Guten Morgen.
2: Genau, neue Woche, neues Glück.
5: Und wieder mit vielen Events in der Stadt.
2: Einen Überblick gibt's gleich.
5: In der Nachrichtenredaktion heute für Sie Thomas Kickinger.
3: Guten Morgen.
2: Wir sind die Boktors.
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0: Ja, es ist Sommer, viele sind natürlich gerade auf Urlaub, aber es sind auch viele da und ja, denen wird auch nicht fad, ne?
2: Genau, weil auch in den Sommermonaten tut sich natürlich was bei uns in der Stadt. Die Veranstaltungshighlights von dieser Woche hat Robert Jahn für Sie.
3: Geschichte. Anlässlich des Tages des militärischen Widerstands am 8. August lädt das Heeresgeschichtliche Museum am Freitag und Samstag zu kostenlosen Führungen ein. Kulturvermittler Paul Mach.
4: Gemeinsam gehen wir durch die Krypta, die Ehrenhalle und den Weiheraum dort und zeigen, wie sich die Bedeutung des Heldendenkmals im Laufe der Zeit gewandelt hat. Vom Gedenken an die Gefallenen der Wehrmacht hin zu einem Erinnerungsort für die Opfer des Kampfes um Freiheit und Demokratie gegen das NS-Regime.
3: Die Gratisführungen sind am Freitag von 16 bis 18 Uhr und am Samstag von 10 bis 15 Uhr. Treffpunkt ist am äußeren Burgtor am Heldenplatz. Eine Anmeldung ist nicht notwendig.
1: Kultur.
3: Wien hat eine weitere neue Heimstätte für Kultur- und Open-Air-Kino. Jeden Samstag und Sonntag im August zeigt das Volkskino im Otto-Wagner-Areal Filme abseits der Hollywood-Blockbuster. Am Sonntag zum Beispiel Come On, Come On. Joaquin Phoenix spielt darin den Radiojournalisten Johnny, der Schülerinnen und Schüler zwischen 6 und 14 Jahren interviewt und dabei erstaunlich kluge und berührende Aussagen über das Leben, die Hoffnungen und Ängste der jungen Menschen zutage bringt.
1: Kunst.
3: Nur noch bis Sonntag läuft das Impuls-Tanzfestival. Mittlerweile das größte europäische Tanzfestival für zeitgenössische Tanzkunst.
5: Das Impuls-Tanz ist für jeden da, also für Beginner bis zu Pro-Level. Alle können hierher kommen, alle können sich anschauen, wie das ist und einfach herausfinden, was sie interessiert, sich ausdrücken mit Kunst.
3: Und noch den ganzen August lang bringt die Wiener Kunstkommission Musik in die Parkanlagen Wiens. Von Freitag bis Sonntag gibt es 4 Termine. Den Sitzplatz in Form von Sessel oder Polster muss man selbst mitnehmen. Um alles andere kümmert sich Peter Ilawski.
6: Erleben Sie in verschiedenen Parkanlagen ein einstündiges Konzert mit Werken der Wiener Klassiker und der Strauss-Familie. Der Eintritt zu allen Konzerten ist frei. Wir freuen uns sehr auf Ihr Kommen.
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0: Guten Morgen Wien, im Moment 23 bis 24 Grad in der Stadt. Es bleibt heute den ganzen Tag ungetrübt sonnig und die Temperatur steigt am Nachmittag auf 37 bis 39 Grad bei mäßigem bis lebhaftem Südwind. Radio Wien Verkehrsinformation um 8.17 Uhr. Caroline, wir schauen auf die Altmannsdorfer Straße.
1: Ja, dort brauchen Sie ca. 10 Minuten länger Fahrtrichtung stadtauswärts ab dem Grünen Berg. Außerdem auch auf der Grünbergstraße stadteinwärts vor der Baustelle auf der Wienzeile und dichter Frühverkehr auch auf der Tangente Richtung Graz zwischen Stadlau und der Praterbrücke.
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0: Schönen guten Morgen, Wien. Es ist 9:10.
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0: Ja, der Auftakt der neuen Fußball-Bundesliga-Saison war am Wochenende und ja, da kommt die Wiener Austria mit einer 0:3-Niederlage aus Wolfsberg zurück.
2: Und Rapid gewinnt knapp aber doch im gestrigen Abendmatch gegen Altach mit 1:0. Martin Lang.
3: Ja, nach 4 Minuten schießt der Norweger Petter Nossadal das 1:0 Siegestor für Rapid gegen Altach. Dann vergeben die Hütteldorfer viele Chancen. Ein Stangenschuss in Hälfte 2 für die Altacher. Aber da hatte Rapid-Torhüter Niklas Hedl auch das Glück des Tüchtigen. Und so wird es zum Liga-Auftakt ein Heimsieg.
4: Das Ergebnis technisch passt. Ich glaube, spielerisch war es auch die erste Halbzeit speziell gut. Zweite Hälfte hätten wir dann vielleicht ruhiger am Ball sein können, das ein oder andere Mal den Ball länger in den Reihen halten können. Aber ja, das Ergebnis passt. 3 Punkte.
3: 3 Punkte wollte auch die Austria, hat aber 3 Gegentore bekommen und fährt mit 0 Punkten aus Wolfsberg vom starken WRC nach Hause. Und Austria-Kapitän Manfred Fischer nach der Niederlage in Kärnten.
5: Der WRC hat uns gesagt, wie man österreichische Bundesliga spielt. Und ja, es ist ärgerlich, aber hilft nicht. Es tut jetzt weh. Jetzt haben wir einmal Zeit zum Nachdenken, wenn wir anfahren. Aber wir werden uns nicht unterkriegen lassen. Es ist halt enttäuschend jetzt im Moment, aber weiter geht's, es hilft nichts.
3: Für die Austria geht's auswärts weiter und zwar in Rumänien, in Ploiești, nördlich von Bukarest, am Donnerstag Conference League Quali Auswärtsspiel gegen Beitar Jerusalem. Rapid fliegt am Mittwoch nach Estland, spielt am Donnerstag Conference League Quali in Tallinn.
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2: Montag, der 3. August ist heute, es ist 8.30 Uhr. Willkommen zu den Schlagzeilen auf Radio Wien mit Thomas Kickinger.
3: Guten Morgen. In Liechtenstein sind mehr als 30.000 Datensätze gestohlen worden. Die Regierung hat einen Krisenstab eingerichtet. Die Daten enthalten Details zu Stiftungen und Treuhandschaften. Bisher gibt es keine Hinweise auf die Täter. 1.700 Kinder in Wien müssen heuer einen verpflichtenden Sommerdeutschkurs besuchen. Aufgrund des hohen Bedarfs ist das Angebot ausgebaut worden. Heute startet ein weiterer Kurs. Und in Margareten gibt es ab heute im Bereich beim Naschmarkt Anwohner Parkplätze. Eine Ausweitung im Bezirk wird auch von Bewohnern anderer Kretzeln gefordert. Dazu müssen noch Analysen erstellt werden. Und das waren die Schlagzeilen, damit zum Wiener Wetter und Sascha Bogdorf.
2: 23 bis 24 Grad hat es derzeit. Und die Temperatur erreicht heute 37 bis 39 Grad. Dazu scheint den ganzen Tag die Sonne und es gibt mäßigen, zeitweise auch lebhafteren Südwind. Der Ausblick, morgen am Dienstag über 30 Grad, schon am Vormittag, am Nachmittag dann an die 40 Grad. Dazu wieder viel Sonnenschein und übermorgen am Mittwoch ist es ebenfalls heiß, 38 bis 40 Grad. Die meiste Zeit sonnig, allerdings am Nachmittag gibt es dann auch größere Quellwolken und eventuell ein Gewitter. 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Caroline.
4: Es gibt Stau auf der Grünbergstraße stadteinwärts vor der Baustelle auf der Wienzeile. Sie brauchen etwa eine Viertelstunde länger und 10 Minuten Zeitverlust auch auf der Altmannsdorfer Straße stadtauswärts ab dem Grünen Berg.
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0: Love is a wonderful thing. Einfach gute Musik, in dem Fall von Michael Bolton bei uns auf Radio Wien. Es ist 8.40 Uhr. Ja, Halbzeit in den Sommerferien, kann man sagen.
1: Aber Fahrt wird sicher nicht in unserer Stadt. Auf dem Programm des Ferienspiels steht auch im August jede Menge Spiel und Spaß.
0: Lela Matavian hat bei Jutta Hofer Schettler von Wien Extra nach den Highlights dieser Woche gefragt.
2: Ja, diese Woche macht die Kinderuni on Tour Station im Goethehof im 22. Bezirk und bringt den Kindern die Welt der Wissenschaft und Forschung näher. Außerdem können die Kinder diese Woche natürlich auch die Badehose und den Badeanzug einpacken. Es geht ab zum kunterbunten Bäderspaß.
3: Ja, die ganze Woche lang ist der Bäderspaß in verschiedenen Wiener Bädern unterwegs. Das heißt, die Kinder können, wenn sie schon im Bad sind, dann einfach Ausschau halten nach den Kolleginnen. Denn dort kann man malen und basteln und Großspiele machen. Das heißt, wenn es Fahrt wird im Bad, dann unbedingt zum Bäderspaß vorbeischauen, denn dort ist es richtig lustig.
2: Ermäßigung mit dem Ferienspielpass gibt es auch auf diverse Attraktionen im böhmischen Prater.
3: Ein feiner Ausflug in den 10. Bezirk in den böhmischen Prater und dann ein bisschen noch durch die Lüfte gefahren, super möglich.
2: Silat Kung Fu können die Kinder auch diese Woche ausprobieren.
3: Das ist eine Kampfkunstart aus Malaysien. Die kann man mit dem Ferienspiel ausprobieren und schauen, ob das das Richtige für einen ist, ob man sich gerne so verteidigt oder ob man doch lieber bei Taekwondo oder Karate bleibt.
2: Und nach so viel Action gibt's auch viel Entspannung.
3: Lesen im Park tourt wieder durch die Parks und bringt wieder ihre Bücherkisten mit unter schattige Plätze. Auch ganz was Feines, wenn man es ruhiger angehen will.
0: Alle Informationen zu den genannten Tipps bekommen Sie gerne bei unseren Kolleginnen vom Radio Wien Service Point.
2: Unter 89 9 95 3.

0: Schönen guten Morgen Wien am Montag, ja im Moment in der Stadt 23 bis 24 Grad, wenn es noch Wolken gibt über der Stadt, dann lösen sich die jetzt auf und es scheint dann den ganzen Tag die Sonne, die höchste Temperatur liegt heute bei 37 bis 39 Grad, dazu gibt es mäßigen bis lebhaften Südwind. Bei der Wien-Verkehrsinformation um 8.47 Uhr. Ja, merkt man, dass die Baustellen zu Recht im Sommer stattfinden, weil viel ist nicht los im Moment, Carolina.
1: Im Moment dauert es 10 Minuten länger auf der Grünbergstraße stadteinwärts vor der Baustelle auf der Wienzeile und auch auf der Altmannsdorfer Straße stadtauswärts ab dem Grünen Berg. Und fahren Sie bitte nicht so schnell. Geblitzt wird auf der Raffineriestraße beim Knoten Kaisermühl.

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1: Schönen guten Morgen.
0: Hallo, schönen Vormittag. Und hier kommt jetzt noch
2: die Frage zum Tag.
0: Klären wir jetzt noch gemeinsam. Heute ist Tag der Wassermelone.
1: Oh.
0: Ja, passt zum Wetter. Mhm. Weil gerade jetzt bei so Temperaturen wie heute wirklich ein perfekter Snack, besteht ja zu 90% aus Wasser.
1: Mhm. Und rund 5 Kilo wiegen die Wassermelonen, die man bei uns im Supermarkt bekommt. Aber kein Vergleich zur schwersten Wassermelone der Welt.
3: Sie werden jetzt Augen machen. 2013 hat die ein Amerikaner in Tennessee geerntet. Und wir wollen heute in unserer Frage zum Tag von Ihnen wissen, wie schwer war denn diese schwerste Wassermelone der Welt. 89,9, 95,3. Schneller anrufen, wenn Sie es wissen.
1: Es wartet wieder ein Radio Wien Überraschungspackerl auf Sie.
0: Die Auflösung bei uns auf Radio Wien kurz nach 9.

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2: Es ist genau 9 Uhr. Schönen Vormittag mit Radio Wien. Hier ist Thomas Kickinger.
3: Schönen Vormittag.
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5: Rund 30.000 Datensätze mit Details zu Stiftungen sind in Liechtenstein gestohlen worden. Heute startet im Naschmarktgrätzl das Anrainerparken in Margareten und das Wiener Wetter weiterhin sonnig und heiß. Das Fürstentum Liechtenstein war Ziel eines umfangreichen Hackerangriffs. Die Täter haben mehr als 30.000 Datensätze gestohlen, die Details zu Stiftungen, Treuhandschaften und Firmen enthalten. Die Regierung hat einen Krisenstab eingerichtet. Volker Obermeier berichtet.
6: Das Ziel des Angriffs war das sogenannte Verzeichnis wirtschaftlich berechtigter Personen. Auf der Liste steht, wer hinter einem Unternehmen oder einer Stiftung steht, wem Firmen oder Konten wirklich gehören und wo sie ihren Wohnsitz haben. Es gebe bisher keinen Hinweis auf den oder die Täter, sagte Liechtensteins Regierungschefin Brigitte Haas am Abend.
7: Es gibt weder Lösegeldforderungen, noch ist das Verzeichnis im Darknet und gemäß unserem Wissen beispielsweise zum Verkauf angeboten.
6: Derzeit würden die Betroffenen informiert. Das sogenannte Verzeichnis wirtschaftlich berechtigter Personen ist nach einer Richtlinie der EU entstanden. Die Eintragung über ein Online-Portal ist Pflicht. Die Daten sollen helfen, Geldwäsche oder Terrorismusfinanzierung wenigstens zu erschweren.
5: Wegen der U-Bahn-Baustellen in Margareten und der Arbeiten am Naschmarkt sind im Bezirk viele Parkplätze weggefallen. Nach langjährigen Diskussionen gibt es ab heute im Naschmarktgrätzl Anrainer Parkplätze. Mehr von Daniel Ammerhaus.
8: Seit mehr als 10 Jahren wurde darüber diskutiert. Nun kommt endlich die Umsetzung der Anrainerparkplätze in Margareten. Der Bezirk hatte bis heute keine solcher Parkplätze. Es geht um das Gebiet zwischen Pilgramgasse, Wienzeile, 4. Bezirksgrenze und Margaretenstraße. Die Stellplatz- und Auslastungsanalyse zuvor hat die rechtlichen Rahmenbedingungen belegt und den Weg freigemacht. Laut Prüfung sind knapp 95% der Parkplätze ausgelastet gewesen. Für Anrainerparkplätze benötigt es mehr als 90%. Zwar ist Margareten der Bezirk mit den österreichweit wenigsten Autos pro Einwohnerinnen und Einwohner, dennoch mangelt es im Bezirk an Abstellmöglichkeiten. Die Situation soll sich mit den Anrainerparkplätzen ab heute verbessern.
5: Beim Kampf gegen Waldbrände in Griechenland sind 2 Löschhubschrauber zusammengestoßen. 2 Personen kamen ums Leben. In Griechenland verschärft sich die Situation bei einem Brand rund 50 Kilometer westlich von Athen. Leichte Entspannung gibt es dagegen bei Waldbränden in Frankreich und Spanien. Auch in Österreich warnt die Feuerwehr weiter vor der Waldbrandgefahr aufgrund der Trockenheit und der hohen Temperaturen. Und die Details zum aktuellen Wetter hat jetzt Carola Gausterer.
9: Gestern waren es maximal 35 Grad, das war also fast schon ein Tag zum Durchschnaufen. Die kommenden Tage bringen den 2. Höhepunkt der Hitzewelle, heute mit bis zu 39 Grad am Nachmittag. Hitzepole sind Wien und Niederösterreich und auch das Nordburgenland, dazu gibt es viele Sonnenstunden, dazu weht mäßig zeitweise lebhafter Südwind. Morgen und übermorgen steigert sich die Hitze natürlich weiter, das könnten die heißesten Tage der Messgeschichte werden. 3:09, Radio Wien ist da mit der besten Verkehrsinformation der Stadt. Wie läuft's denn aktuell? Caroline Bock dafür ist im Einsatz.
10: In Wien kommen sie eigentlich sehr gut voran. Es gibt nur mehr kurze Verzögerungen auf der Altmannsdorfer Straße stadtauswärts. Sonst alles bestens. Gute Fahrt.
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9: Ja, Tag 7 der Hitzewelle. Heute Nachmittag haben wir gerade gehört im Wiener Wetter mit ein bisschen Südwind. Das wird sich wahrscheinlich anfühlen, Caro, wie man, wenn man da so ein Grillhändl im Backraum mit Umluft, könnte ich mir gut vorstellen. Ne?
10: Ja, genau.
9: Schön, dass wir noch drüber lachen können. Das ist ein gutes Zeichen. Deshalb bitte den angenehmen Vormittag, wir haben jetzt so um 26 Grad, gut ausnützen und vor allem viel erledigen. Wir begleiten Sie natürlich mit einfach guter Musik durch diese heiße Zeit. Hier sind The Chorus, The Police und zum Start wunderschöne Nummer aus den 80ern von Michael Cimbello.

0: mit dem 80er-Bus so richtig gut durch diesen heißen Vormittag. Nick Kölscher, I won't let the sun go down on me. Und jetzt natürlich lösen wir auf.
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0: So, jetzt musste ich richtig mein Team zusammentrommeln. Keiner war da. Sascha, Caro und ich, wir freuen uns jetzt sehr über einen ganz, ganz treuen Radio Wien-Hörer. Günther aus Bad Radkersburg. Hallo.
2: Guten Morgen.
3: Servus.
4: Hallo, guten Morgen.
0: Er hört schon ganz, ganz lange Radio Wien, hat sich aber entschlossen, vor 10 Jahren nach Bad Radkersburg auszuwandern. Hallo, aber Sie haben uns mitgenommen.
3: Selbstverständlich, ja, begleitet mich, egal Auto oder zu Hause, immer.
2: Super.
0: Super. Günther, Wassermelone, ist das ein Thema in diesen heißen Tagen für Sie?
3: Ja, also es ist total witzig. Also wir haben vor 14 Tagen haben wir eine riesen Wassermelone bei einer Grillerei aufgeschnitten. Die hat gehabt 16 Kilo.
0: Boah.
3: Die hat ein Freund gezogen im Garten. Und dann haben wir Spaß überlegt, was könnte denn die größte sein? Und darum haben wir über das gesprochen.
0: Ah.
3: Und haben jetzt gegoogelt. Und darum habe ich das noch im Kopf
4: Sie
3: gehabt.
4: Sie haben das noch gewusst.
0: Wahnsinn. Ist das super. Großartig, weil der Sascha ist auch voll im Thema.
2: Ja, Nassi. Ja. Ich meine, normalerweise haben die so 5, 6 Kilo, ne? Und nicht 16. Ne?
3: Nein, denn das war ein Riesenteil. Ja.
0: Wie habt ihr denn das aufgeschnitten überhaupt bei der Grillerei?
3: Er hat so eine Art Schwert zu Hause, da haben wir es einmal geteilt in 4 Teile und dann halt ja, systematisch verteilt, aber wir haben es nicht zusammengegessen. Wir waren 12 Leute, das ist unmöglich.
0: Großartig.
2: Und trotzdem muss man sagen, ist noch nichts gegen die Größte, ne?
4: Genau, weil das war ja die Frage zum Tag. Sie haben es ja schon ein bisschen vorweggenommen, nämlich was war denn jemals, also die schwerste Wassermelone, die es jemals gegeben hat auf der Welt?
3: 159 Kilo, also
2: Wahnsinn, oder?
0: Aus Tennessee, entspricht der Menge von ca. 32 Wassermelonen, wenn man sagt, so wie du gesagt hast, Sascha, 5 Kilo.
2: Bei 16 Kilo sind es weniger, ne? Natürlich.
0: Ja, ist eh klar. Und Sascha, du hast dir das Video angeschaut, wie die das geteilt haben. Erzähl mal.
2: Ja, die haben kein Schwert genommen, das wäre sich dann nicht ausgegangen, sondern die haben tatsächlich eine Kettensäge benutzt.
3: Prozentig,
4: klar. Ein Wahnsinn.
0: Großartig. Dann ganz liebe Grüße in eure Runde da in Bad Radkersburg und Radio Wien-Packet schicken wir natürlich gerne. Tschüss, Günther,
4: alles
0: Papa.
3: Schönen Tag. Alles klar, schönen Tag euch noch. Tschüss.
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die 70er, den Nick Straker Band, A Walk in the Park. Schönen Vormittag am ersten Arbeitstag der neuen Woche oder vielleicht sogar der erste Arbeitstag nach dem Urlaub. Willkommen zurück. Schön, dass Sie wieder da sind. Und wir schauen natürlich drauf, dass die Kühlkette weiterhin bei diesen extremen Temperaturen nicht abreißt. Gleich bei uns The Beach Boys und zuvor noch The Police, wieder großartiger 80er Sound. Der Du-Du-Du, der Da-Da-Da. Schön, dass Sie dran sind.

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1: 9:31 Uhr, schönen Vormittag mit Radio Wien an diesem Montag. Ja, die Hitzewelle, die ist da. Heute ist Tag 7 und die Hitze steigert sich auf rund 38 Grad. Wie es mit dem Wiener Wetter, mit dieser Hitzewelle weitergeht, hören Sie in circa 10 Minuten ganz ausführlich von Radio Wien Meteorologen Kevin Ebenstreit. Und auf den Straßen läuft es bei uns in Wien sehr gut. Da sind uns keine Störungen gemeldet worden. Burgenland B51, Neusiedlerstraße Richtung A4 auf der Ortsdurchfahrt Neusiedl plus 15 Minuten vor einer Baustelle. Und bitte achten Sie mal aufs Tempolimit. Geblitzt werden Sie derzeit auf der Wiener Außenringautobahn, das ist die A21, Richtung St. Pölten zwischen Hochstraße und Steinhäusl. Und geblitzt werden Sie auch, ein Klassiker, auf der Raffineriestraße beim Knoten Kaisermühlen. Gute und sichere Fahrt, kommen Sie gut ans Ziel.
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0: Cool and the Gang Celebration. Das ist Radio Wien. Einfach gute Musik bei der Arbeit.
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0: Also doppelt hält besser, die genaueste Wetterprognose der Stadt. Und die kommt natürlich von Radio Wien Meteorologen Kevin Ebenstreit.
2: Jetzt machen wir es besonders genau. Schönen Vormittag, hallo.
0: Du schaust fit und vital aus. Das Wochenende hat dir gut getan.
2: Das Wochenende war schön. Ich war in der Steiermark nämlich zum Rafting.
0: Oh Gott.
2: Ja, im kalten Wasser war auch gut so, weil es war ja auch das Wochenende heiß, obwohl ja nicht so heiß wie vor dem Wochenende. Wir hatten in Wien gestern, als ich dann mit dem Zug angekommen bin, gerade 25, 26 Grad am frühen Nachmittag. Und dann am Nachmittag, als die Sonne mehr rausgekommen ist, noch bis zu 31, 32 Grad. Aber verglichen mit den 39 am Freitag war das ja fast schon, ich will nicht sagen ein kühler Tag, aber doch etwas angenehmer.
0: Auch der Vormittag heute ein Tag, kann man sagen, oder ein Vormittag zum Durchschnaufen, weil jetzt geht es erst wieder richtig los.
2: Ja, wobei jetzt ist es richtig schwül draußen, dampfig draußen. Das heißt, Sie werden es merken, wenn Sie länger unterwegs sind, da kommt man schnell ins Schwitzen. Wir haben aktuell 28 Grad bereits in der Stadt. Diese 31, 32 Grad, die gestern der Höchstwert waren, schaffen wir heute schon vor Mittag. Dann allerdings kommt Südwind auf, der vertreibt immerhin die schwüle Luft aus der Stadt, bringt uns dann aber den nächsten Schwall an sehr heißer Luft. Das heißt, verglichen mit gestern wird sich die Hitze heute bis zum Nachmittag deutlich steigern, rund 38 Grad der Höchstwert. Chancen auf Regenschauer oder Gewitter heute ausgeschlossen.
0: Ich habe es eh schon vorher gesagt, weil der Südwind fühlt sich nicht frisch an, sondern da fühlst du dich dann wie im Backrohr mit Umluft.
2: Das ist wirklich ein Föhn, als würden sie sich den Föhn ins Gesicht halten mit 38 Grad heute und morgen ja sogar noch eine Spur heißer.
0: Das heißt, die Hitzespitzen dieser nächsten Hitzewelle, die sind in den nächsten Tagen.
2: Ja, die haben wir jetzt in diesen Tagen, also die nächsten 4 Tage sind extrem heiß. Heute 38, morgen 39 bis 40 Grad, auch am Mittwoch um 39 Grad und auch am Donnerstag noch einmal so etwa 37 Grad. Das heißt, das sind jetzt die heißesten Tage und gleich 4 am Stück. Es wird in der Nacht innerstädtisch kaum mehr auf unter 25, 24 Grad abkühlen. Die vergangene Nacht war ja zumindest am Stadtrand halbwegs okay, würde ich sagen. Stammersdorf etwa 18 Grad der Tiefstwert und auch in Unterlaa oder auf der Jubiläumswarte und auf der Hohen Warte hat es zumindest auf knapp unter 20 Grad abgekühlt.
0: Das klingt für mich, das könnten die heißesten Tage der Messgeschichte werden.
2: Das könnten ja die heißesten Tage der Messgeschichte werden. Wir kratzen wieder an der 40 Grad Marke. Ob wir sie dann erreichen oder nicht, ist im Endeffekt dann nicht wirklich relevant, weil auch 39 Grad sind extrem heiß und solche Tage warten jetzt einmal auf uns. Und dann wird die Hitze zumindest in der zweiten Wochenhälfte zurückgehen. Ich sehe dann am Freitag, und das ist die gute Nachricht, wahrscheinlich knapp unter 30 Grad. Es wird nicht kühl sein. Kommt keine extrem große Abkühlung auf uns zu. Aber doch am Freitag einmal zum Durchschnaufen knapp unter 30 Grad. Und auch in den Nächten wird es dann zum Wochenende hin zumindest wieder etwas angenehmer.
0: Wann kommt Regen?
2: Ja, es ist am Donnerstagnachmittag und Donnerstagabend die Gewitterwahrscheinlichkeit dann auch bei uns in Wien erhöht. Das heißt, frühestens am Donnerstagnachmittag einmal ein Wärmegewitter und dann am Freitag wahrscheinlich ein paar Schauer, die durchziehen. Aber wir wissen alle, Schauer sind kein flächendeckender Regen, halten auch nicht lange an. Bedeutet, die Trockenheit wird weitergehen und es ist auch die nächste Woche nicht kühl, nicht regnerisch. Ich sehe auch da Höchstwerte von 30 bis zum Teil nahe 35 Grad. Es wird wahrscheinlich eine nächste Hitzewelle geben, die ist nicht mehr so extrem wie dieser Tage. Aber diese hochsommerliche und ungewöhnlich heiße Wetterphase wird nächste Woche noch weitergehen.
0: Vielen Dank, Kevin Himmelstreit.
2: Bitte gerne.

0: Schönen Vormittag mit Radio Wien. Es ist genau 10 Uhr und hier sind die Nachrichten. Thomas Pickinger.
1: Schönen Vormittag.
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1: Unwetter in Salzburg beeinflussen vor allem den öffentlichen Verkehr. Rund 1700 Kinder nehmen in diesem Sommer in Wien an verpflichtenden Deutschkursen teil. Und das Wiener Wetter, die Hitze steigt heute weiter an. Heftige Unwetter mit Hagel haben am Abend in Tirol zu Murenabgängen geführt. Besonders betroffen war die Region Kufstein. Die Feuerwehr musste auch einige Menschen aus überschwemmten Gebieten in Sicherheit bringen. Auch in der Stadt Salzburg war die Feuerwehr aufgrund von Gewittern im Großeinsatz. Der öffentliche Verkehr wurde lahmgelegt. Die O-Busse in der Stadt wurden großteils beschädigt. Aus Salzburg Christine Hackenbuchner.
3: Überflutete Keller, umgestürzte Bäume und Unterführungen unter Wasser. Besonders betroffen waren die Stadtteile Parsch und die Elisabeth-Vorstadt. Am Hauptbahnhof musste außerdem ein Baugerüst gesichert werden, das umzustürzen drohte. Die Berufsfeuerwehr war gemeinsam mit den Freiwilligen Feuerwehren Liefering, Kniegl und dem Löschzug Bruderhof im Dauereinsatz und arbeitet stellenweise noch immer die Folgen des Unwetters ab. Am stärksten getroffen hat es aber wohl die Salzburg-Linien. Von den rund 60 O-Bussen, die unterwegs waren, ist etwa die Hälfte durch Wassereintritt beschädigt worden. Bei zahlreichen Fahrzeugen ist die Elektrik ausgefallen und sie mussten abgeschleppt werden. Damit der Verkehr trotzdem weiterlaufen kann, sind heute dem Vernehmen nach ältere O-Busse im Einsatz.
1: Bereits heute sollen neue Gespräche zwischen den USA und dem Iran starten. US-Präsident Trump hat die Verhandlungen angekündigt. Er hat aber keine Details zum Ort und zu den Teilnehmern genannt. Der Ölpreis ist kurz nach den Ankündigungen deutlich gesunken. Rund 1700 Kinder nehmen heuer an den verpflichtenden Sommerdeutschkursen in Wien teil. Wegen des hohen Bedarfs hat die Stadt das Kursangebot mehr als vervierfacht. Heute startet ein weiterer Kurs. Details von Petra Thalhammer-Jeschek.
4: Die Sommerdeutschkurse sind für Kinder, die im Herbst in Wien mit der Volksschule beginnen und wegen ihrer schlechten Deutschkenntnisse als außerordentliche Schülerinnen und Schüler eingestuft sind. 2 Wochen lang werden, aufgeteilt auf 3 Kurse, knapp 1700 Kinder in kleinen Gruppen in Deutsch unterrichtet und auf den Schulalltag vorbereitet. Der Großteil mit 35% hat Arabisch als Erstsprache, 8% Türkisch, 7% Englisch. Die Sommerdeutschkurse wurden ursprünglich für Kinder aus der Ukraine eingeführt, die mittlerweile nur mehr einen Anteil von 4% ausmachen. Die Wiener Sommerdeutschkurse sind ein kostenloses Angebot der Stadt. Die Teilnahme ist mittlerweile verpflichtend.
1: Und seit heute früh fährt die U4 wieder durchgehend. Seit 3. Juli war die U4 wegen Gleisbauarbeiten zwischen den Stationen Schwedenplatz und Landstraße gesperrt. Weitere Sperren aufgrund von Bauarbeiten betreffen derzeit noch die U3, die Schnellbahnstammstrecke und mehrere Straßen. Bahnlinien. Mehr dazu finden Sie im Internet auf wien.orf.at. Und das waren die Nachrichten, damit zum Wiener Wetter und Carola Gausterer.
0: Ja, die aktuelle Temperatur 28 Grad, jetzt kurz nach 10. Heute scheint fast durchgehend die Sonne, nur ein paar dünne Wolken zeigen sich. Lebhafter Südwind bringt am Nachmittag trockenere Luft und vertreibt die Schwüle. Die Temperatur erreicht rund 38 Grad. Morgen am Dienstag wird es noch eine Spur heißer mit bis zu 39, vielleicht sogar 40 Grad. Abgesehen von ein paar möglichen Quellwolken am Nachmittag ist es meist ungetrübt sonnig. Der Wind aus Südost legt am Vormittag noch zu und wird recht lebhaft morgen. 3:10, Radio Wien ist da mit der besten Verkehrsinformation der Stadt und es hat sich beruhigt, läuft sehr gut in Wien, in Niederösterreich, auch im Burgenland sind uns keine Störungen gemeldet worden. Bitte achten Sie immer aufs Tempolimit, geblitzt werden Sie aktuell auf der Raffineriestraße beim Knoten Kaisermühlen. Wir wünschen gute und sichere Fahrt, kommen Sie gut ans Ziel.
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0: Gutes Weiterarbeiten.

0: schönen, angenehmen, rockigen Montagvormittag mit Bruce Springsteen und Hungry Heart. Das ist Radio Wien, Tag 7 der Hitzewelle mit viel Sonne und bis zu 38, vielleicht sogar 39 Grad. 4 Tage müssen wir noch durchhalten, dann gibt es wieder eine Verschnaufpause. Ab Freitag wird es ja besser, haben wir gerade im Wiener Wetter gehört. Da geht es dann runter mit den Temperaturen auf bis zu 28 Grad. Wir wollten von Ihnen wissen, wie geht es Ihnen momentan?
1: Naja, sagen wir so, ich glaube, ich bin keine Altersgruppe ganz leicht. Das heißt halt irgendwo Mittagszeit verbringen im Schatten, nicht direkt die Sonne und dann erst am späten Abend dann ein bisschen genießen.
2: Generell bin ich froh, dass Sommer ist und ich genieße den Sommer und ich habe auch kein Problem, wenn es heiß ist.
3: Zwischendurch kann es gerne wieder kühl sein, aber wenn es dann im Laufe des Tages wieder sonnig ist und mehr Grade hat, freue ich mich.
4: Ich finde es schöner, wenn es heiß ist. Die Kälte mag ich nicht so besonders.
5: Baden gehen, sich abkühlen. Viel trinken, damit wir das schon hier haben.

0: gedacht, ich bin der J.R. Ewing von der South Fork Ranch, hätte jetzt viel Freude mit diesem Song her. How do you do? Mouth and McNeil aus den 70ern, die satteln schon mal die Pferde.
1: Yeah!
0: Schönen Vormittag.

0: Gutes Weiterarbeiten an diesem Montag mit einfach guter Musik. Share und Believe. Das ist Radio Wien, 10.32 Uhr. Das Wiener Wetter heute extrem heiß. Die Hitze steigert sich auch noch auf rund 38 Grad. Und lebhafter Südwind bringt am Nachmittag trockenere Luft und vertreibt die Schwüle. Was tut sich auf den Straßen? Die beste Verkehrsinformation der Stadt. Es läuft sehr gut in Wien, in Niederösterreich, auch im Burgenland. Es sind uns keine Störungen gemeldet worden. Hoffe, das bleibt länger so. Gute und sichere Fahrt. Kommen Sie gut ans Ziel.
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1: Radio Wien-Hörer Markus hat eine E-Mail geschickt. Er möchte wissen, stimmt es, dass Haferflocken den Cholesterinspiegel senken? Das ist wirklich eine sehr, sehr spannende Frage. Da hänge ich mich gleich dran. Diätologin Doris Gartner, wie schaut das aus?
2: Lieber Markus, also ich meine, beim Cholesterinspiegel ist es so, dass wir auf der einen Seite natürlich eine ganz starke genetische Vorbelastung haben. Ja, also das heißt, wenn alle in der Familie hohes Cholesterin haben, dann ist die Möglichkeit, die wir über die Ernährung jetzt haben, um Veränderungen zu bewirken, sehr, sehr stark begrenzt. Aber was man schon sagen kann, ja, Haferflocken haben das Potenzial, einen Cholesterinspiegel, und zwar vor allem den LDL-Cholesterinspiegel, also das heißt, das Cholesterin, das sich in den Blutgefäßen ablagert, zu reduzieren. Und der Grund dafür ist, dass in den Haferflocken ein Bestandteil drinnen ist, den nennt man Beta-Glucan. Und dieses Beta-Glucan stützt eben diesen positiven Effekt. Allerdings müssen wir das eben dann auch über den Tag verteilt in einer ausreichenden Menge zuführen. Ja, also es gibt in dem Fall sogenannte Haferkuren oder Hafertage, wo man sagt, über 1 bis 3 Tage esse ich pro Tag wirklich sehr, sehr viele Haferflocken. Das muss jetzt nicht immer nur das Porridge sein, das kann auch sein, ich mache mal Gemüseleibchen, die mit Haferflocken und Ei gebunden sind beispielsweise. Ich kann mal eine Haferschleimsuppe machen für diejenigen, die denen schmeckt. Ja, also das heißt wirklich für 1 bis 3 Tage, je nachdem, wie lange ich es durchhalte, sehr, sehr viele Haferflocken pro Tag, damit ich eben dieses Beta-Glucan auch in höherem Maße zuführe. Und das kann sich dann durch diese Konzentriertheit schon wirklich positiv auf den LDL-Cholesterinspiegel auswirken.
1: Diätologin Doris Gartner, wenn auch Sie so eine spannende Frage haben, dann bitte schicken Sie uns diese auf wien.orf.at oder Sie deponieren sie gleich beim Radio Wien Service Point 89 9 95 3.
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0: angenehmen Vormittag mit Radio Wien. Es ist genau 11 Uhr und hier sind die Nachrichten. Thomas Kickinger.
1: Schönen Vormittag.
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1: Ein Greenpeace-Test bei Nudelsoßen zeigt, dass das Fleisch oft nicht aus Österreich kommt. Extremismus ist bei der Ausbildung der Polizei ein immer größeres Thema und das Wiener Wetter, die Hitze steigt weiter an. Die Auswahl an Nudelsoßen in österreichischen Supermärkten ist groß. Ein aktueller Marktcheck der Umweltschutzorganisation Greenpeace zeigt aber, dass etwa das Fleisch in Bolognese-Sugo nur zur Hälfte aus Österreich kommt. Mariella Gittler berichtet.
3: Auf der Pasta der Österreicherinnen und Österreicher landet am liebsten Bolognese-Sugo. Das Fleisch dazu, das kommt zu 47% aus Österreich, zeigt ein Marktcheck von Greenpeace. Ebenfalls 47% kommen aus dem EU-Ausland. Gundi Schachel, Leiterin des Marktchecks, wünscht sich mehr Transparenz bei der Kennzeichnung.
4: Beim kleinen Teil von etwa 6% kennen wir die Herkunft nicht. Das heißt dann EU- oder Non-EU-Länder oder die Hersteller verhalten sich intransparent und schreiben es gar nicht drauf.
3: Außerdem sind nur 7% der Fleischsoßen Bio, kritisiert die Umweltorganisation. Bei den pflanzlichen Tomatensugos sind es immerhin 25%. Neben mehr Bio-Produkten fordert Greenpeace auch mehr vegane Bolognese. Die sucht man nämlich vor allem in den Discountern, oft vergeblich.
1: 1400 neue Polizistinnen und Polizisten sollen heuer in Österreich ihren Dienst antreten. Die Aufgaben für die Exekutive werden immer vielfältiger. Der Kampf gegen Extremismus ist auch in der Ausbildung ein Thema. Mehr von Annabel Amini.
5: Einen Schuss abgeben und wieder Finger lang geben, okay?
6: Jawohl. Mit

0: Mindestens 100 Schießübungen und Techniken wird im Trainingszentrum der Wiener Polizei geübt. Jedes Jahr absolvieren ca. 8000 Polizistinnen und Polizisten 3 Basistrainings. Neben der Praxis erfolgt auch eine theoretische Ausbildung. Angesichts der Herausforderungen in den vergangenen Jahren haben sich laut Walter Huber, dem Koordinator des Landeseinsatztrainings der Wiener Polizei, die Anforderungen in der Ausbildung verändert.
1: Ein Grundphänomen, das sich jetzt über die Landesgrenzen und in Europa jetzt breit gemacht hat, ist der Extremismus in allen seinen Ausprägungen. Auch in der Gewalt. Dem müssen wir Rechnung tragen. Das heißt, wir verändern natürlich das taktische Training, weil wir müssen im Vorfeld vieles erkennen.
0: Auch die technischen Gegebenheiten haben sich geändert. In der Ausbildung spielen digitale und technische Prozesse eine immer größer werdende Rolle.
2: Der frühere Eishockey-Nationalspieler Sepp Puschnik ist im Alter von 79 Jahren verstorben. Puschnik hat in den 1960er und 70er Jahren mit dem KC 13 Mal die österreichische Meisterschaft gewonnen. Als erster Österreicher wurde er in die internationale Eishockey Hall of Fame aufgenommen und 2012 zu Österreichs Eishockeyspieler des Jahrhunderts gewählt. Und morgen sowie am Mittwoch gilt in Wien die höchste Hitzewarnstufe Rot. Laut Cheers für Austria sind Temperaturen um die 40 Grad möglich und auch in den Nächten gibt es kaum Abkühlung. Und die Details zum aktuellen Wiener Wetter hat jetzt Carola Gaustra.
3: Ja, wir haben jetzt schon kurz nach 11, 30 bis 32 Grad. Heute scheint fast durchgehend die Sonne, nur ein paar dünne Wolken zeigen sich. Lebhafter Südwind bringt am Nachmittag trockenere Luft und vertreibt die Schwüle. Die Temperatur erreicht rund 38 Grad. Morgen wird es noch eine Spur heißer mit bis zu 39, vielleicht sogar 40 Grad. Abgesehen von ein paar möglichen Quellwolken am Nachmittag ist es meist ungetrübt sonnig. Der Wind aus Südost legt am Vormittag zu und wird recht lebhaft. 4 Minuten nach 11, Radio Wien ist da mit der besten Verkehrsinformation der Stadt Niederösterreich, A21, Wiener Außenringautobahn Richtung Wien Süd zwischen Brunn und dem Knoten Vösendorf blockiert ein defekter LKW den rechten Fahrstreifen. Stau baut sich hier rasch auf. In Wien kommen Sie selbst sehr gut voran, sind uns keine Störungen gemeldet worden. Hoffe, das bleibt so. Ich wünsche Ihnen gute und sichere Fahrt. Kommen Sie gut ans Ziel.
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1: 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Und wenn wir so viel über Italien sprechen, müssen wir natürlich auch einen Superhit spielen aus Italien, oder? Ich glaube, da sind wir einer Meinung. Zuccaro jetzt für Sie mit Chocapic. Das ist Radio Wien. Einfach gute Musik.

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9: Schönen Vormittag mit Radio Wien. Kurz nach 11.30 Uhr ist es. Das Wiener Wetter heute, ja, extreme Hitze und die steigt noch auf rund 38 Grad. Lebhafter Südwind bringt am Nachmittag trockenere Luft und vertreibt die Schwüle. Auf den Straßen kommen Sie aktuell sehr gut voran in Wien. Niederösterreich gibt es ein Problem, A21 Wiener Außenringautobahn Richtung Wien Süd. Der defekte LKW zwischen Brunn und dem Knoten Vösendorf, der ist jetzt entfernt. Der Stau löst sich jetzt langsam auf. Also ein bisschen Geduld noch, wird gleich besser. Gute und sichere Fahrt.
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Radio Wien, der schönen Vormittag. Der nächste Hit hier bei uns, der schnurrt wie ein Ventilator. Da kann man auch so gut mitsingen. Wir verkürzen uns die Zeit bis zur Mittagspause. Pata Pata, Miriam Makeba.

0: Einfach gute Musik bei der Arbeit oder im Urlaub, je nachdem, hier an diesem Montag bei uns, 8:08. In Kürze bei uns ganz ausführlich die Themen des Tages. Heute im Radio Wien Stadtjournal ist Werner Trinker.
1: Einen schönen Mittag.
0: Und bei dir ist das Thema das Wiener Wetter, das wieder mal das Hauptthema ist.
1: Ja, ganz genau.
0: Alle reden drüber.
1: Ja, es ist einfach heiß. Und am Vormittag ist erstmals für Wien und für den Osten Österreichs die höchste Hitzewarnstufe rot ausgerufen worden. Der Grund sind natürlich die zu erwartenden hohen, die jetzt schon hohen Temperaturen, aber in den nächsten beiden Tagen soll es bis zu 40 Grad bekommen. Und einer der wichtigste Grund ist, in der Nacht kühlt es kaum mehr ab. Also in der Stadt herinnen, das wird 24 bis 27 Grad. Also man bekommt die Hitze aus der Wohnung kaum mehr hinaus und keiner kann ja auch entfliehen. Dazu gibt es dann alle Infos in wenigen Minuten.
0: Bei uns im Radio Wien Stadtjournal. Danke, Werner.
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1: Hinaus und keiner kann ja auch entfliehen. Dazu gibt es dann alle Infos in wenigen Minuten.
0: Bei uns im Radio Wien Stadtjournal. Danke, Werner.
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0: angenehme Mittagsstunde mit Radio Wien. Es ist genau 12 Uhr und hier ist Werner Trinker.
1: Einen schönen Mittag.
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1: Höchste Hitzewarnstufe in Wien für die nächsten Tage. Die Arbeitslosigkeit ist im Juli erneut leicht gestiegen. Das Wiener Wetter durchgehend sonnig bei heute bis zu 38 Grad. Und wir bleiben gleich beim Wetter. Wegen der großen Hitze gibt es nun für den Osten des Landes erstmals die höchste Wetterwarnstufe Rot von der Geosphere Austria. Betroffen sind Wien, das Nordburgenland und der Nordosten Niederösterreichs. Der Grund sind die zu erwartenden hohen Temperaturen in den nächsten zwei Tagen. Bei Aktivitäten sollte man vorsichtig sein, wie Daniel Ammerhauser berichtet.
3: Bei uns in der Stadt werden 39 bis 40 Grad erwartet. Belastend für den Körper. Da liegen die Empfehlungen der Wetterexperten auf der Hand. Anstrengungen im Freien vermeiden, helle luftige Kleidung tragen und viel Wasser trinken. Außerdem sollten Vorhänge und Jalousien geschlossen sein, sowie die Fenster vorwiegend in der Nacht oder in den kühlen Morgenstunden geöffnet werden. Allerdings wird es auch hier relativ wenig Abkühlung geben. Laut Geosphere Austria wird es auch in den kommenden Nächten nicht wirklich kühl. Die voraussichtlichen Tiefstemperaturen in der Stadt liegen zwischen 27 und 24 Grad. Erst am Freitag sollte sich die Hitzewelle generell etwas abschwächen, allerdings mit immer noch hohen Temperaturen und bis zu 33 Grad.
1: Die aktuellen Zahlen des Arbeitsmarktservice Wien zeigen ein unterschiedliches Bild. So ist im Juli die Zahl der als arbeitslos vorgemerkten Personen im Jahresvergleich um 1,8% gestiegen. Die Zahl der arbeitslosen Menschen, die in Schulungen sind, ist hingegen um fast 13% zurückgegangen. Generell zeigt sich, je höher die Bildung, umso geringer ist die Arbeitslosigkeit, Petra Thalhammer-Jeschek berichtet.
4: Mit einem akademischen Abschluss liegt sie bei unter 5%, mit einem Lehrabschluss bei etwa 12%. Unter den Menschen, die lediglich einen Pflichtschulabschluss haben, sind mehr als 32% ohne Arbeit. Laut AMS Wien senkt eine abgeschlossene Lehre das Risiko der Arbeitslosigkeit um 20 Prozentpunkte. Derzeit melden Wiener Unternehmen über 1600 offene Lehrstellen, von denen 660 sofort verfügbar sind. Nach wichtigen Branchen betrachtet, hat die Arbeitslosigkeit im Juli in Wien im Einzelhandel um über 9% zugenommen, in der Warenproduktion um fast 7%. Im Bau hat die Arbeitslosigkeit hingegen um fast 5% abgenommen. Mit über 10.200 offenen Stellen gibt es einen Anstieg um 10,5% im Vergleich zum Vorjahr.
1: Rund 120.000 Pakete stellt die Post pro Tag in Wien zu und die Paketmengen, die steigen ständig. Als Reaktion darauf bauen die Postdienstleister ihr Netz an Paketabholstationen in Österreich stark aus, so ist die Zahl. Die Zahlen der Rundfunk- und Telekom-Regulierungsbehörde. Im Vorjahr hat es bereits rund 6.900 solche Paketboxen gegeben, mehr als doppelt so viele wie 2024. Michael Schön berichtet.
5: Rund 416 Millionen Pakete haben die Österreicherinnen und Österreicher im Vorjahr empfangen. Das sind um rund 5% mehr als 2024. Mehr als 8 von 10 dieser Pakete konnten beim ersten Versuch zugestellt werden. Gelingt das nicht, landen sie häufig in Abholstationen. Die Zahl dieser ist im Vorjahr stark gestiegen. Mit rund 6.900 Paketboxen gab es 2025 doppelt so viele wie noch im Jahr zuvor. Österreich liegt damit im europäischen Mittelfeld. Der größte Player im Postgeschäft ist hierzulande nach wie vor die österreichische Post AG. Mehr als die Hälfte der Pakete ist von der Post zugestellt worden, gefolgt von Amazon und DPD. Während die Zahl der Pakete und Paketboxen seit Jahren stetig steigt, sinkt die Zahl der versendeten Briefe. Sie ist zuletzt um rund 8,5% zurückgegangen.
1: Ins Ausland, an Italiens Stränden, gehen die Behörden jetzt strenger gegen illegale Bauten vor. Es sollen dadurch mehr öffentliche Strände entstehen, die für alle frei zugänglich und kostenlos sind. Mehr von Cornelia Krebs.
6: Entlang von Italiens 7500 Kilometer langen Mittelmeerküste gibt es tausende privat betriebene Bäder, eine über Jahrzehnte gewachsene Tradition. Doch nun gehen die Behörden in mehreren Regionen dagegen vor, dass man nur ans Meer gelassen wird, wenn man dafür bezahlt. In Ostia, dem Stadtstrand der Hauptstadt Rom, wurden nun mehrere privat betriebene Strandbäder auf Anweisung der Stadtverwaltung geschlossen. Mitten in der Hochsaison werden außerdem zwei kommerzielle Bäderbetriebe abgerissen. Auch in anderen Regionen wie Ligurien und Apulien gibt es Bestrebungen, die Strände für alle Menschen zugänglich zu machen. Das striktere Vorgehen der Behörden hängt auch mit einer EU-Richtlinie von bereits 2006 zusammen. Demnach müssen die staatlichen Konzessionen für Strandabschnitte regelmäßig neu ausgeschrieben werden.
1: Und bereits heute sollen neue Gespräche zwischen den USA und dem Iran starten. US-Präsident Trump hat die Verhandlungen angekündigt, aber keine Details zum Ort und zu den Teilnehmern genannt. Der Ölpreis jedenfalls ist kurz nach dieser Ankündigung deutlich gesunken. Soweit die aktuellen Meldungen und Berichte jetzt zum Wiener Wetter und zu Carola Gausterer.
7: Die aktuelle Temperatur jetzt in der Mittagspause 34 Grad. Heute scheint fast durchgehend die Sonne, fast 15 Stunden lang. Nur ein paar dünne Wolken zeigen sich. Lebhafter Südwind bringt am Nachmittag trockenere Luft und vertreibt die Schwüle. Die Temperatur erreicht noch rund 38 Grad. Morgen am Dienstag wird es noch eine Spur heißer mit bis zu 39, vielleicht sogar 40 Grad. Abgesehen von ein paar möglichen Quellwolken am Nachmittag ist es meist ungetrübt sonnig. Der Wind aus Südost legt am Vormittag zu und wird lebhaft. 7:12, Radio Wien ist da mit der besten Verkehrsinformation der Stadt und es läuft aktuell sehr, sehr gut. Sind uns keine Störungen gemeldet worden, nicht aus Wien, nicht aus Niederösterreich und auch nicht aus dem Burgenland. Sehr, sehr gut. Wir wünschen gute und sichere Fahrt. Kommen Sie gut ans Ziel.
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7: Ja, 34 Grad jetzt in der Mittagspause. Da wäre es halt schon fein, sich irgendwo ins Kühle zu beamen, wenn das gehen würde. Wäre das wirklich toll, oder? Irgendwo an einen See oder ans Meer oder in den kühlen Norden. Ich glaube, das ist etwas, was sich derzeit ganz, ganz viele von uns wünschen. Vor allem die, die derzeit keinen Urlaub haben. Aber so eine kleine Auszeit genießen und dabei einen kühlen Kopf bewahren, das können Sie bei uns jetzt gewinnen. 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
2: 12:30 Uhr, Radio Wien ist da in der Mittagspause an diesem heißen Montag. Heute gibt es viel Sonne und vor allem große Hitze, der Höchstwert rund 38 Grad. Wir haben jetzt schon um 34 Grad. Lebhafter Südwind bringt sehr heiße Luft in die Stadt. Die Temperatur, wie gesagt, um 38 Grad. Morgen steigert sich's noch ein bisschen, 39 oder sogar 40 Grad. Was tut sich auf den Straßen? Die beste Verkehrsinformation der Stadt für Sie, und Sie kommen überall sehr gut voran. In Wien, in Niederösterreich, auch im Burgenland sind uns keine Störungen gemeldet worden. Gute Fahrt.
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0: da sind wir auch schon voll im Thema. Joe Cocker mit Summer in the City hier bei uns auf Radio Wien.
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0: Ein Mini-Urlaub in Wien und eine kühle Nacht im Hotel genießen. Das können Sie diese Woche hier bei uns auf Radio Wien gewinnen und die Nachfrage, die ist riesig. Danke fürs Anrufen und fürs Mitspielen. Am Radio Wien-Telefon ist jetzt der Michael. Hallo, liebe Grüße nach Otterkring. Hallo.
3: Ja, hallo Carola. Servus.
0: Warum haben gerade Sie sich diese Nacht im Hotel verdient?
3: Ja, nach der Hitzewelle im Juni und jetzt der jetzigen ist der Geduldsfaden schon ein bisschen überstrapaziert und die Nächte wären auf gut wienerisch richtig zart gerade. Und von dem her war er so eine kurze Ausflug ins Kühle, ganz fein.
0: Ja. Sie wohnen in Otterkring. Beschreiben Sie mal, wie die Wohnsituation dort ist bei Ihnen.
3: Genau, ich wohne in einer Altbauwohnung mit meiner Gefährtin im dritten Stock. Mhm. Es ist wunderschön, aber für die Hitze ist es einfach nicht gemacht. Und da hat sich ja schon in den letzten Jahrzehnten auch was verändert in die Richtung.
0: Mhm. Mhm. Was messt ihr da so am Abend, wenn ihr schlaft?
3: Wir haben Top-Werte von 32.
0: Mhm. Und das merkt man auch schon ein bisschen an der Laune bei manchen, gell? Wie äußert sich das bei Ihnen?
3: Ich spüre es bei mir, indem ich einfach ein bisschen gereizter, schneller mal bin und die Konzentration lässt irgendwo dann schneller mal nach.
0: Ich sage herzlichen Glückwunsch. Sie gewinnen, lieber Michael, eine Nacht im Jazz in the City Vienna Hotel in Mariahilf.
3: Na, voll fein, ja.
0: Gilt für zwei Personen. Ihre Lebensgefährtin ist da natürlich mit dabei, inklusive Frühstück einzulösen. Ja. Diese Woche, also in den nächsten 7 Tagen, weil Sie brauchen sie ja eh dringend.
3: Jawohl, richtig fein. Das ist eine große Erleichterung und taugt mir auf der Volle.
0: Gut, könnt ihr bald einchecken, ihr zwei. Lieber ja. Michael, alles Liebe, liebe Grüße an die Freundin und genießt den Mini-Urlaub bei uns in der Stadt. Tschüss.
3: Danke, ciao, ciao.
0: Nächste Verlosung dann morgen im Radio Wien Magazin nach 15 Uhr.
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0: den 60ern ein Stück durch diesen Montagnachmittag. Love Affair mit Everlasting Love.
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0: Es ist genau 13 Uhr und wir sind die Nachrichten mit Werner Trinker.
2: Einen schönen Nachmittag.
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2: Sinkende Flusspegelstände sorgen jetzt auch am Rhein für Probleme. Einbruchserie mit Salpetersäure in Wien und das Wiener Wetter sonnig und heiß. Von sinkenden Pegelständen und Transporteinschränkungen durch Niedrigwasser ist mittlerweile auch die deutsche Binnenschifffahrt betroffen, insbesondere am Rhein. In Köln wurde am Samstagmittag mit 67 Zentimetern der niedrigste Pegelstand seit Beginn der Aufzeichnungen gemessen und mittlerweile lassen sich auch die wirtschaftlichen Folgen abschätzen, berichtet aus Deutschland Andreas Pfeiffer.
4: An den Ufern des Rheins sind die Rekordwerte des Jahres 2018 längst unterschritten. 44% der Messstellen entlang des Flusses weisen extrem niedriges Wasser aus. Die Folgen benennt Markus Erdmann von der Deutschen Wasserstraßen- und Schifffahrtsverwaltung.
5: Schiffe können aufgrund der niedrigen Wasserstände nicht mehr voll beladen fahren. Man müsste mehr Schiffe mit weniger Beladung einsetzen. Dadurch werden die Transporte selbstverständlich dann auch teurer und aufwendiger.
4: Wenn das so bleibt, würde die deutsche Wirtschaft zwischen Juli und September bis zu 0,2% des Bruttoinlandsproduktes verlieren. Die Finanzmittel für eine lange geplante Fahrrinnenvertiefung des Rheins sind bereits versickert.
2: Die Serie an Einbrüchen mittels Salpetersäure in Wien setzt sich fort. Vergangene Woche gab es zwei weitere Fälle in einem Mehrparteienhaus in der Donaustadt. Damit ist in diesem Jahr bereits in 17 Wohnungen eingebrochen worden, wo zuvor mit Salpetersäure das Schloss verätzt wurde. Petra Thalhammer-Jeschek berichtet.
6: Bei den Einbrüchen in der Donaustadt wurde ein Tresor in einem Mehrparteienhaus aufgebrochen und daraus eine Pistole, ein Revolver sowie Munition gestohlen. Im anderen Fall blieb es lediglich beim Versuch. Die Fälle häufen sich, sagt Markus Dietrich von der Wiener Polizei.
7: Zwischen Februar und April diesen Jahres waren es 8 Fälle in 4 verschiedenen Bezirken. Im Juni waren es 2 Fälle und anschließend dann im Juli in Favoriten 5 Fälle. Und nun haben wir 2 Fälle in der Donaustadt.
6: Gerade in der Urlaubszeit würden Wohnungstüren mit einem Klebefaden markiert, um zu schauen, ob jemand die Tür geöffnet hat.
7: Bei den Tätern ist es so, wenn sie dann merken, dass über Tage hinweg dieser Klebefaden nicht gerissen ist, dann gehen sie davon aus, dass niemand zu Hause ist und dann brechen sie mittels Säure die Wohnungstür auf.
6: Die Polizei vermutet hinter den Einbrüchen eine organisierte Bande.
2: Und wegen der großen Hitze gibt es nun für den Osten Österreichs erstmals die höchste Wetterwarnstufe Rot von der Geosphere Austria. Betroffen sind Wien, das Nordburgenland und der Nordosten Niederösterreichs. Der Grund sind die zu erwartenden hohen Temperaturen in den nächsten 2 Tagen von bis zu 40 Grad und vor allem auch, weil es in der Nacht mit 27 bis 24 Grad kaum eine Abkühlung in der Stadt gibt. Und damit gleich zum aktuellen Wetter und zu Carola Gausterer.
0: Die aktuelle Temperatur 36 Grad. Heute scheint fast durchgehend die Sonne. Nur ein paar dünne Wolken zeigen sich. Lebhafter Südwind bringt sehr heiße Luft in die Stadt. Die Temperatur erreicht rund 38 Grad. Morgen wird es noch eine Spur heißer, wir haben es gerade in den Radio Wien Nachrichten gehört, mit bis zu 40 Grad. Abgesehen von ein paar möglichen Quellwolken am Nachmittag ist es meist ungetrübt sonnig. Der Wind aus Südost legt am Vormittag zu und wird lebhaft. 3 Minuten nach 13 Uhr, Radio Wien ist da mit der besten Verkehrsinformation der Stadt und es läuft auf den Straßen heute sehr, sehr gut. Noch sind uns keine Störungen gemeldet worden, nicht aus Wien, nicht aus Niederösterreich und auch nicht aus dem Burgenland. Wir wünschen gute und sichere Fahrt. Kommen Sie gut durch diesen heißen Nachmittag.
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0: Ja, und mit einfach guter Musik. Bei der Arbeit oder auch im Urlaub. Wir wünschen einen schönen Nachmittag. Gleich mit Michael Patrick Kelly. Wolfgang Ambros ist mit dabei. Und zum Start ein Sommerhit aus den 80ern. Natürlich heute extra eisgekühlt. Toni Esposito mit

0: Michael Patrick Kelly, The One hier bei uns auf Radio Wien. Schönen Nachmittag. Und es ist so erfrischend, saftig und auch süß. Heute am 3. August feiern wir den Tag der Wassermelone und so dieser Biss in dieses kalte Stück. Großartig, oder? Für viele ist ja das Obst des Sommers. Und obwohl sie fast zu 90% aus Wasser besteht, kann die richtig viel. Kollegin Andrea Rosenberger, du hast sie, und das kann man schon sagen, inhaltlich ein bisschen auseinandergenommen.
1: Ja, genau. Gerade in heißen Sommertagen optimal, da sie unseren Körper etwas kühlen und den Wasservorrat auffüllen. Dazu enthalten Wassermelonen Vitamin A und C und Lysopin, und das sind Antioxidantien und die wirken als Radikalfänger. Aber auch viele Carotinoide sind enthalten und die sind wiederum wichtig für unser Immunsystem, schützen unsere Augen vor Krebserkrankungen, haben eine entzündungshemmende Wirkung und sind sehr gut fürs Herz und die Gefäße. Und mit nur 28 Kalorien pro 100 Gramm kann man sie wirklich ohne Reue genießen.
0: Also wirklich ein gesunder Snack durch und durch. Aber wenn man sie im Ganzen kauft, gar nicht so leicht zu erkennen, ob die jetzt reif ist oder nicht. Was kann man da zum Beispiel tun? Also man sieht ja im Supermarkt manchmal oft Menschen, die da auf der Melone herumklopfen.
1: Das ist der sogenannte Klopftest. Da hält man die Melone zum Ohr. Wenn sie hohl klingt, ist sie perfekt reif. Unreife oder überreife Melonen klingen dagegen dumpf. Wenn man sich da aber unsicher ist, kann man sich auch den gelben Fleck auf der Melone genauer anschauen. Denn da ist die Melone am Feld gelegen. Und je reifer die Melone, desto gelber ist dieser Fleck. Und es empfiehlt sich auch, einen Blick auf den Strunk zu machen. Wenn der noch grün ist, ist es auch ein sehr gutes Zeichen.
0: Ah, und dann einfach schön kalt genießen, wobei auch da gibt es verschiedene Möglichkeiten.
1: Absolut, eine frische Wassermelone mit Feta und Minze ist einfach köstlich. Grillweltmeister Adi Bittermann gibt es sogar am Grille. Und ich liebe zum Beispiel einen Wassermelonen-Slushy. Zwei Teile Melone, ein Teil frisch, ein Teil gefroren. Und dann kommt alles zusammen mit dem Saft einer Limette und Minze in den Mixer und einfach genießen. Wirklich urgut.
0: Boah, das klingt herrlich. Werden wir gleich ausprobieren. Vielen Dank, Andrea Rosenberger, mit den Tipps zur Wassermelone am Tag der Wassermelone. Heute ist 3. August. Wir wünschen einen feinen Nachmittag, geben jetzt ein bisschen Gas. Ja, die einen freuen sich schon auf September, wo es vielleicht ein bisschen kühler ist. Jetzt genießen wir mal Earth, Wind and Fire.

0: Billy Ocean, get out of my dreams, get into my car. Aber ich sage ehrlich gesagt, momentan steige ich nur in Autos mit Klimaanlage. Muss man ehrlich sein, ja. Was tut sich heute beim Wiener Wetter? Es geht so weiter, viel Sonne, große Hitze, der Höchstwert rund 38 Grad. Und morgen wird es noch eine Spur heißer mit bis zu 39, vielleicht sogar 40 Grad. Wie läuft es auf den Straßen? Da läuft es wirklich gut momentan. Es sind uns keine Störungen gemeldet worden. Sie sollten überall gut vorankommen. Wir wünschen gute und sichere Fahrt.
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0: einfach gute Musik an diesem Montagnachmittag. Bobby Hab und Sunny. Wir sind ja mittendrin in den Sommerferien und Fahrt wird einem Kind bei uns in der Stadt wirklich nicht. Auf dem Programm des Ferienspiels steht auch im August jede Menge Spiel und Spaß. Kollegin Lela Madavian hat bei Jutta Hofer-Schettler von Wien Extra nach den Highlights der ersten Augustwoche gefragt.
1: Ja, diese Woche macht die Kinderuni on Tour Station im Goethehof im 22. Bezirk und bringt den Kindern die Welt der Wissenschaft und Forschung näher. Außerdem können die Kinder diese Woche natürlich auch die Badehose und den Badeanzug einpacken. Es geht ab zum kunterbunten Bäderspaß.
2: Ja, die ganze Woche lang ist der Bäderspaß in verschiedenen Wiener Bädern unterwegs. Das heißt, die Kinder können, wenn sie schon im Bad sind, dann einfach Ausschau halten nach den Kolleginnen. Denn dort kann man malen und basteln und Großspiele machen. Das heißt, wenn es Fahrt wird im Bad, dann unbedingt zum Bäderspaß vorbeischauen, denn dort ist es richtig lustig.
1: Ermäßigung mit dem Ferienspielpass gibt es auch auf diverse Attraktionen im böhmischen Prater.
2: Ein feiner Ausflug in den 10. Bezirk in den böhmischen Prater und dann ein bisschen noch durch die Lüfte gefahren, super möglich.
1: Silat Kung Fu können die Kinder auch diese Woche ausprobieren.
2: Das ist eine Kampfkunstart aus Malaysia. Die kann man mit dem Ferienspiel ausprobieren und schauen, ob das Richtige für einen ist, ob man sich gerne so verteidigt oder ob man doch lieber bei Taekwondo oder Karate bleibt.
1: Und nach so viel Action gibt's auch viel Entspannung.
2: Lesen im Park, tourt wieder durch die Parks und bringt wieder ihre Bücherkisten mit. Unterschattige Plätze, auch ganz was Feines, wenn man es ruhiger angehen will.
0: Also da ist wirklich jede Menge los. Infos zu den genannten Tipps bekommen Sie natürlich bei uns beim Radio Wien Service Point 89 9 95 3.

0: Sound für diesen extrem heißen Montagnachmittag. Steely Dan mit Do It Again. Einfach gute Musik. Und es ist 14 Uhr. Hier sind die Nachrichten mit Werner Trinker.
1: Einen schönen Nachmittag.
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1: Erstmals gibt es Zahlen zur neu eingeführten Weiterbildungszeit, dem Nachfolger der Bildungskarenz. Heute startet im Naschmarktgrätzl in Margareten das Anrainerparken und das Wiener Wetter ist sonnig und heiß. Die Zahl der Arbeitslosen und Schulungsteilnehmer hat auch im Juli leicht zugenommen, das 40. Monat in Folge. Aber der Anstieg fällt mit plus 1,3% überschaubar aus. Besonders trifft es den Handel, den Gesundheits- und Sozialbereich. Neue Zahlen gibt es seit heute, aber auch zur kürzlich eingeführten Weiterbildungszeit, dem Nachfolgemodell der abgeschafften Bildungskarenz. Martin Rauter berichtet.
3: Seit Juni haben 1460 Menschen die Weiterbildungszeit beantragt. Deutlich weniger als damals die Bildungskarenz, sagt AMS-Chef Johannes Kopf.
4: Aber das war zu erwarten, das war sogar Aufgabe der Reform, weil ja die Kosten völlig explodiert sind, damals mit mehr als 600 Millionen und man jetzt eine viel engere Budgetvorgabe gegeben hat.
3: Die Weiterbildungszeit soll nicht mehr als Auszeit oder Verlängerung der Elternkarenz genutzt werden können und soll auch mehr niedriger Qualifizierte ansprechen. Das tut sie nur zum Teil, so Kopf.
4: Es gibt Gott sei Dank auch Leute, die nur eine mittlere Schule oder die Pflichtschule besucht haben. Aber die höheren, die großen Zahlen sind bei denen, die Matura oder ein Studium haben.
3: Fast die Hälfte der bearbeiteten Anträge wurde abgelehnt. Das liege daran, dass viele zu voreilig waren. Der Antrag auf Weiterbildungszeit kann frühestens 3 Monate vor Beginn der Weiterbildung gestellt werden.
1: Wegen der U-Bahn-Baustellen in Margareten und der Arbeiten am Naschmarkt sind im Bezirk viele Parkplätze weggefallen. Nach langjährigen Diskussionen gibt es ab heute im Naschmarkt-Grätzl Anrainerparkplätze mehr, von Daniel Ammerhauser.
5: Seit mehr als 10 Jahren wurde darüber diskutiert. Nun kommt endlich die Umsetzung der Anrainerparkplätze in Margareten. Der Bezirk hatte bis heute keine solcher Parkplätze. Es geht um das Gebiet zwischen Pilgramgasse, Wienzeile, 4. Bezirksgrenze und Margaretenstraße. Die Stellplatz- und Auslastungsanalyse zuvor hat die rechtlichen Rahmenbedingungen belegt und den Weg freigemacht. Laut Prüfung sind knapp 95% der Parkplätze ausgelastet gewesen. Für Anrainerparkplätze benötigt es mehr als 90%. Zwar ist Margareten der Bezirk mit den österreichweit wenigsten Autos pro Einwohnerinnen und Einwohner, dennoch mangelt es im Bezirk an Abstellmöglichkeiten. Die Situation soll sich mit den Anrainerparkplätzen ab heute verbessern.
1: Und in Wien ist ein führerscheinloser Raser erwischt worden. Er ist in der Nacht mit mehr als 150 km/h pro Stunde über die Reichsbrücke gerast, danach mit 190 km/h über die Donauuferautobahn, auf der 80 erlaubt sind. Die Polizei hat den Fahrer angehalten. Er stammt aus Deutschland und hatte keinen Führerschein. Das Auto ist ein Mietauto gewesen, das ihm ein Bekannter verbotenerweise überlassen hat. Soweit die Nachrichten zum Wiener Wetter jetzt und zu Carola Gausterer.
0: Die aktuelle Temperatur jetzt nach 14 Uhr, 37 Grad. Heute scheint fast durchgehend die Sonne. Nur ein paar dünne Wolken zeigen sich. Lebhafter Südwind bringt sehr heiße Luft in die Stadt. Die Temperatur erreicht rund 38 Grad. Morgen am Dienstag wird es noch eine Spur heißer mit bis zu 39, vielleicht sogar 40 Grad. Abgesehen von ein paar möglichen Quellwolken am Nachmittag ist es meist ungetrübt sonnig. Der Wind aus Südost legt am Vormittag zu und wird recht lebhaft. 3 Minuten nach 14 Uhr. Radio Wien ist da mit der besten Verkehrsinformation der Stadt und es läuft sehr, sehr gut. Sind uns keine Störungen gemeldet worden, nicht aus Wien, nicht aus Niederösterreich und auch nicht aus dem Burgenland. Kommen Sie gut durch diesen Nachmittag. Der nächste Update bei uns dann in einer Stunde. Wir wünschen gute und sichere Fahrt.
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0: Nachrichtenstudio ist Werner Trinker.
1: Einen schönen Nachmittag.
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1: Höchste Hitzewarnstufe in Wien für die nächsten Tage. Die Österreicher essen deutlich zu viel Zucker und das Wiener Wetter ist sonnig und heiß. Wegen der großen Hitze gibt es nun für den Osten des Landes erstmals die höchste Wetterwarnstufe Rot von der Geosphere Austria. Betroffen sind Wien, das Nordburgenland und der Nordosten Niederösterreichs. Der Grund sind die zu erwartenden hohen Temperaturen in den nächsten 2 Tagen. Bei Aktivitäten sollte man vorsichtig sein, wie Daniel Ammerhauser berichtet.
3: Bei uns in der Stadt werden 39 bis 40 Grad erwartet, belastend für den Körper. Da liegen die Empfehlungen der Wetterexperten auf der Hand, Anstrengungen im Freien vermeiden, helle luftige Kleidung tragen und viel Wasser trinken. Außerdem sollten Vorhänge und Jalousien geschlossen sein, sowie die Fenster vorwiegend in der Nacht oder in den kühlen Morgenstunden geöffnet werden. Allerdings wird es auch hier relativ wenig Abkühlung geben. Laut Geosphere Austria wird es auch in den kommenden Nächten nicht wirklich kühl. Die voraussichtlichen Tiefstemperaturen in der Stadt liegen zwischen 27 und 24 Grad. Erst am Freitag sollte sich die Hitzewelle generell etwas abschwächen, allerdings mit immer noch hohen Temperaturen und bis zu 33 Grad.
1: In Österreich steigt die Zahl der Arbeitslosen weiter. Laut AMS sind Ende Juli 364.000 Menschen arbeitslos oder in einer Schulung gewesen, um 1,3% mehr als noch vor einem Jahr. Hitze und Trockenheit lassen auch den Wasserstand deutscher Flüsse sinken. In Köln ist der Rhein etwa nur mehr 67 Zentimeter tief, der niedrigste Stand seit Beginn der Aufzeichnungen. Eine Schifffahrt ist nur noch sehr eingeschränkt möglich. Ab heute dürften wir Österreicherinnen und Österreicher eigentlich keinen Zucker mehr zu uns nehmen, denn unsere empfohlene Jahresmenge haben wir mit dem heutigen Tag bereits konsumiert, sagt die Verbraucherschutzorganisation Foodwatch. Nina Lehmann berichtet.
4: Maximal 50 Gramm Zucker soll ein Erwachsener pro Tag zu sich nehmen, so die Weltgesundheitsorganisation. Das sind etwa 14 bis 16 Stück Würfelzucker. In Österreich konsumieren wir pro Tag aber fast doppelt so viel. Weg von der Zuckersucht also, dazu rät der Gesundheitswissenschaftler Slaven Stekovic.
5: Statt Zucker führt es zur Ausschüttung von Glückshormonen, ein Spaziergang oder 10 Liegestütze. Sonst ist auch zu empfehlen, eher fettreich zu essen. Dadurch kann auch die Zuckersucht etwas unterdrückt werden.
4: Foodwatch fordert nach wie vor, dass es auch in Österreich eine Steuer auf süße Getränke geben soll. So eine Steuer existiert bereits in mehr als 100 Ländern weltweit, denn in süßen Getränken steckt besonders viel Zucker.
1: Und wir kommen damit zum Wiener Wetter und zu Alex Jock.
6: Ja, Liegestütze statt Zucker, das kann ja nicht zu schwer sein. Zwischen 35 und 39 Grad hat es aktuell. Die Hitze steigert sich noch. Bis zu 39 Grad, die wir eben erreicht haben, sind möglich. Fast durchgehend scheint die Sonne in der Nacht, bleibt heiß. Temperaturen, Tiefstwerte 20 bis 24 Grad. Ja, und die Hitze bleibt bis, wie gehört, einschließlich Freitag. Und nur ganz langsam schwächen sich diese Höchstwerte dann ab. 3:15 Uhr. Hier ist Radio Wien mit der besten Verkehrsinformation der Stadt. In Wien kommen Sie gut voran. Es wurden uns keine Verzögerungen gemeldet. Gute Fahrt.
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6: Ja, wir trotzen der Hitze. Bald haben wir es überstanden, hoffentlich. Und ich glaube, ich bin ja der Einzige, der sich darüber freut. Bleiben Sie im Schatten, bleiben Sie locker. Musikbetreuung, schöne Geschichten inklusive. Ich wünsche einen angenehmen Montagnachmittag.

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0: Genesis mit Invisible Touch auf Radio Wien. Wir stellen in der Früh immer Fragen, damit niemand auskühlt. Heute ging es allerdings um was Erfrischendes. Und zwar vielleicht ums größte erfrischende Geschenk, das uns der Sommer macht, neben all dem, was er uns da gerade zumutet.
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2: Günther, Wassermelone, ist das ein Thema in diesen heißen Tagen für Sie?
3: Ja, also es ist total witzig. Also wir haben vor 14 Tagen haben wir eine riesen Wassermelone bei einer Grillerei aufgeschnitten. Die hat gehabt 16 Kilo.
2: Boah.
3: Die hat ein Freund gezogen im Garten. Und dann haben wir Spaß überlegt, was könnte denn die Größe sein? Und darum haben wir über das gesprochen. Und haben jetzt gegoogelt.
2: Genau, weil das war ja die Frage zum Tag. Nämlich, was war denn die schwerste Wassermelone, die es jemals gegeben hat auf der Welt?
3: 159 Kilo.
4: Ja, also Wahnsinn, oder?
2: Aus Tennessee, ja, entspricht der Menge von ca. 32 Wassermelonen. Sascha, du hast dir das Video angeschaut, wie die das geteilt haben. Erzähl mal.
4: Ja, die haben tatsächlich eine Kettensäge benutzt.
3: 1000%ig, ja klar.
2: Ja, ein Wahnsinn. Großartig. Dann ganz liebe Grüße in eure Runde da in Bad Radkersburg. Und Radio Wien Package schicken wir natürlich gerne. Tschüss, Günther, Papa.
3: Schönen Tag. Alles klar, schönen Tag euch noch. Tschüss.
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gute Musik auf Radio Wien. So, mal schauen. Nein, tut mir leid, auch diese Wolke bringt keinen Regen. Bryan Adams auf Radio Wien.

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5: Schönen Montagnachmittag. Die Temperaturen aktuell zwischen 35 und 39,5 Grad in Stammersdorf. Damit hätten wir die Höchstwerte erreicht. Es ist extrem heiß. In der Nacht kühlt es auch nicht wirklich ab. Die Temperaturen, die Tiefstwerte, die liegen etwa zwischen 20 und 24 Grad. Bevor es morgen Dienstag extrem heiß weitergeht, bis zu 40 Grad. Erst am Freitag gibt es dann leichte Abkühlung. 15.31 Uhr gleich, hier ist Radio Wien mit der besten Verkehrsinformation der Stadt. Auf der Brigittenauerlände, hier messen die Verkehrssensoren stadtauswärts Stau und über 10 Minuten Zeitverlust vor der Nordbrücke. Gute Fahrt!

Elton John ist das auf Radio Wien am Montag. Der letzte Sommer vor der Jahrtausendwende. Wir erinnern uns zurück, 1999. Da hat Santana gemeinsam mit Rob Thomas diesen Song ins Rennen geschickt. Es war der erfolgreichste des Jahres. Insgesamt 3 Grammys hat er bekommen. Smooth auf

0: Kunst und Kultur machen keine Sommerpause. Die wechseln nur manchmal den Standort. Wir schauen mal, was die kommende Woche da bereithält für alle, die ein bisschen was für Geist und Seele tun möchten.
1: Geschichte.
2: Anlässlich des Tages des militärischen Widerstands am 8. August lädt das Heeresgeschichtliche Museum am Freitag und Samstag zu kostenlosen Führungen ein. Kulturvermittler Paul Mach.
3: Gemeinsam gehen wir durch die Krypta, die Ehrenhalle und den Weiheraum dort und zeigen, wie sich die Bedeutung des Heldendenkmals im Laufe der Zeit gewandelt hat. Vom Gedenken an die Gefallenen der Wehrmacht hin zu einem Erinnerungsort für die Opfer des Kampfes um Freiheit und Demokratie gegen das NS-Regime.
2: Die Gratisführungen sind am Freitag von 16 bis 18 Uhr und am Samstag von 10 bis 15 Uhr. Treffpunkt ist am äußeren Burgtor am Heldenplatz. Eine Anmeldung ist nicht notwendig.
1: Kultur.
2: Wien hat eine weitere neue Heimstätte für Kultur und Open-Air-Kino. Jeden Samstag und Sonntag im August zeigt das Volkskino im Otto-Wagner-Areal Filme abseits der Hollywood-Blockbuster. Am Sonntag zum Beispiel Come On, Come On. Joaquin Phoenix spielt darin den Radiojournalisten Johnny, der Schülerinnen und Schüler zwischen 6 und 14 Jahren interviewt und dabei erstaunlich kluge und berührende Aussagen über das Leben, die Hoffnungen und Ängste der jungen Menschen zutage bringt.
1: Kunst.
2: Nur noch bis Sonntag läuft das Impuls-Tanzfestival. Mittlerweile das größte europäische Tanzfestival für zeitgenössische Tanzkunst.
4: Das Impuls-Tanz ist für jeden da, also für Beginner bis zu Pro-Level. Alle können hierher kommen, alle können sich anschauen, wie das ist und einfach herausfinden, was sie interessiert, sich ausdrücken mit Kunst.
2: Und noch den ganzen August lang bringt die Wiener Kunstkommission Musik in die Parkanlagen Wiens. Von Freitag bis Sonntag gibt es 4 Termine. Den Sitzplatz in Form von Sessel oder Polster muss man selbst mitnehmen. Um alles andere kümmert sich Peter Ilawski.
5: Erleben Sie in verschiedenen Parkanlagen ein einstündiges Konzert mit Werken der Wiener Klassiker und der Strauss-Familie. Der Eintritt zu allen Konzerten ist frei. Wir freuen uns sehr auf Ihr Kommen.
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0: Stephanie Mills ist das auf Radio Wien. Schönen Montag, es ist 16 Uhr im Nachrichtenstudio, ist Rainer Trinker.
1: Einen schönen Nachmittag.
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1: KI-Regeln für Unternehmen werden jetzt strenger kontrolliert. Serie von sogenannten Salpetersäure-Einbrüchen in Wien und das Wiener Wetter ist weiter.

0: weiterhin sonnig und heiß. In den vergangenen Wochen haben KI-Modelle Unternehmen und Online-Dienste angegriffen. Die Vorfälle haben die Frage aufgeworfen, wie KI-Systeme besser reguliert werden können, um das künftig zu verhindern. Seit 2. August wird in der EU nun strenger kontrolliert, ob sich Unternehmen an bestehende Regeln halten, berichten Paula Schönberger und Julian Kern.
1: KI-Anbieter müssen die Risiken ihrer Systeme laufend überwachen und auch sicherstellen, dass ihre Modelle vor Hackerangriffen geschützt sind. Die Regeln gelten bereits seit letztem Jahr. Jetzt komme es darauf an, dass die EU die Regeln konsequent durchsetzt, sagt Juristin und KI-Expertin Jeanette Gorzala.
2: Erstens hier in die Evaluierung zu gehen und zweitens natürlich Verstöße zu identifizieren und dann natürlich auch die entsprechenden Strafen zu verhängen, weil ein Gesetz ohne Zähne ist im Wesentlichen wertlos.
1: Die Expertin ist zuversichtlich, dass sich große Tech-Konzerne auch daran halten werden. Denn bei einem Verbot würde die EU als wichtiger Markt wegfallen. Auch bei der KI-Entwicklung in der EU sehe sie Chancen, vor allem bei KI-Modellen für die Industrie.
0: Die Serie an Einbrüchen mittels Salpetersäure in Wien setzt sich fort. Vergangene Woche gab es 2 weitere Fälle in einem Mehrparteienhaus in der Donaustadt. Damit ist in diesem Jahr bereits in 17 Wohnungen eingebrochen worden, wo zuvor mit Salpetersäure das Schloss verätzt wurde. Petra Thalhammer-Jeschek berichtet.
3: Bei den Einbrüchen in der Donaustadt wurde ein Tresor in einem Mehrparteienhaus aufgebrochen und daraus eine Pistole, ein Revolver sowie Munition gestohlen. Im anderen Fall blieb es lediglich beim Versuch. Die Fälle häufen sich, sagt Markus Dietrich von der Wiener Polizei.
4: Zwischen Februar und April diesen Jahres waren es 8 Fälle in 4 verschiedenen Bezirken. Im Juni waren es 2 Fälle und anschließend dann im Juli in Favoriten 5 Fälle und nun haben wir 2 Fälle in der Donaustadt.
3: Gerade in der Urlaubszeit würden Wohnungstüren mit einem Klebefaden markiert, um zu schauen, ob jemand die Tür geöffnet hat.
4: Bei den Tätern ist es so, wenn sie dann merken, dass über Tage hinweg dieser Klebefaden nicht gerissen ist, dann gehen sie davon aus, dass niemand zu Hause ist und dann brechen sie mittels Säure die Wohnungstür auf.
3: Die Polizei vermutet hinter den Einbrüchen eine organisierte Bande.
0: Und der Tiroler Landeshauptmann Anton Mattle von der ÖVP spricht sich für einen späteren Pensionsantritt aus. Mattle sagt, man soll erst in Pension gehen können, wenn man mindestens 45 Jahre gearbeitet hat. Vor wenigen Tagen hat Seniorenbund-Obfrau Ingrid Korosek von der ÖVP Ähnliches gefordert und gesagt, der Pensionsantritt solle nicht mehr vom Lebensalter abhängig sein, sondern davon, wie lange man insgesamt gearbeitet hat. Soweit die Meldungen damit zum Wiener Wetter und zu Alex Jockel.
5: 36 bis 40 Grad hat es aktuell. In der vergangenen Stunde hat die Wetterstation in Stammersdorf 40,1 Grad gemessen. Das ist die höchste in Wien jemals gemessene Temperatur. Ja, und ähnlich heiß geht es dann auch morgen am Dienstag weiter. Höchstwerte 39, 40 Grad, auch übermorgen Mittwoch 39. Es bleibt heiß, am Freitag nicht mehr ganz so heiß, knapp unter 30 Grad. Das ist sozusagen die Abkühlung, auf die die meisten wahrscheinlich schon warten. 4 Minuten nach 16 Uhr, hier ist Radio Wien mit der besten Verkehrsinformation der Stadt. Auf der Brigittenauer Ländestadt auswärts, hier messen die Verkehrssensoren Stau und über 10 Minuten Zeitverlust vor der Nordbrücke. Wir wünschen eine gute und sichere Fahrt.
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5: Die Bezeichnung Seven Summits, die kennt man vom Bergsteigen. Das sind die 7 höchsten Berge der 7 Kontinente. Bei den sogenannten Austrian Seven Summits geht es um die 7 höchsten Gipfel Österreichs, die von einem österreichischen Extremsportler zu Fuß und mit dem Rad bezwungen werden sollen. Wir berichten gleich. Schönen Montagnachmittag.

0: Die Dire Straits sind das auf Radio Wien. Die 7 höchsten Berge der 9 Bundesländer besteigen. Das hat sich Extremsportler Michael Strasser vorgenommen. Er will alle Gipfel ohne Unterstützung besteigen und die Strecken dazwischen mit dem Fahrer zurücklegen. Morgen fällt der Startschuss für dieses außergewöhnliche Vorhaben. Das finale Ziel ist der Hermannskogel in Wien.
1: Austrian Seven Summits, so lautet der Titel der Challenge, die sich Extremsportler Michael Strasser vorgenommen hat. Start ist auf der Bielerhöhe in Vorarlberg, wie Strasser erzählt.
2: Dann das ganze Tal hintere laufen zum Pitzbuin, dann wieder raus und mit dem Radl durchs ganze Inntal bis übers Zillertal, dann runter Grimmlertauern bis zum Großvenediger. Und der Großvenediger wird der zweite Berg sein, dann geht es weiter zum Großglockner. Und dann noch ein Großglockner, muss ich das Ganze wieder retour radeln, die Großglockner Hochalpenstraße, wieder retour in den Norden, um dann irgendwann einmal zum Dachstein zu kommen. Dann sind lange Radetappen bis zum Schneeberg und vom Schneeberg dann wieder ins Mittelburgenland zum Geschriebenstein, bevor es dann hoffentlich irgendwann einmal Richtung Wien geht, zum Hermannskogel.
1: In Summe muss Michael Strasser eine Strecke von rund 1100 Kilometern zurücklegen und dabei 21.000 Höhenmeter überwinden. Schaffen möchte er das in der sogenannten Fastest Known Time, also in der schnellsten jemals gemessenen Zeit.
2: Ich möchte alle diese höchsten Berge quasi besteigen, alleine ohne die Hilfe von irgendjemandem, und ich möchte von Berg zu Berg radeln und meine Ausrüstung auch von Berg zu Berg selber treten, und das Ganze möchte ich eben so schnell wie möglich umsetzen.
1: Auf das Projekt hat sich Michael Strasser 1,5 Jahre vorbereitet. Jeder Berg bringt seine eigenen Herausforderungen.
2: Der Großvenediger habe ich deshalb Respekt, weil es einfach die längste Laufetappe ist. Das sind 48 Kilometer und 3000 Höhenmeter rauf und 3000 Höhenmeter wieder runter. Das ist richtig weit, das fühlt sich dann in den Beinen richtig arg an, um dann wieder aufs Radl zu gehen. Und so generell ist der Großglockner sicher nach wie vor ein Thema, weil es gibt da eine Engstelle kurz vorm Gipfel. Und da habe ich ein bisschen Bauchweh, dass ich vielleicht zu einer Zeit hinkomme, wo vielleicht dort sehr viel los ist und dann drunter und drüber geht. Es gibt wilde Geschichten von Staus und das möchte ich möglichst irgendwie vermeiden.
0: Ja, der Hermannskogel in Wien wird dann hoffentlich ein bisschen entspannter. Heidi Heinzel hat für Radio Wien berichtet. In jedem Fall wünschen wir viel Erfolg und werden berichten, wie es gelaufen ist.

Plauder. Schönen Montagnachmittag. Es ist 16.17 Uhr, die beste Verkehrsinformation der Stadt auf Radio Wien. Mit nur einer Meldung, 10 Minuten länger dauert es derzeit auf der Grünbergstraße, stadteinwärts, ab der Altmersdorfer Straße. Wir wünschen eine gute und sichere Fahrt.

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1: Schönen Montag, es ist gleich 16.30 Uhr, so hören Sie Radio Wien Schlagzeilen im Nachrichtenstudio Werner Trinker.
2: Einen schönen Nachmittag. Mütter im Asylstatus sollen rascher an Integrationsmaßnahmen teilnehmen müssen. Diese Forderung kommt heute von Sozialministerin Corinna Schumann. Derzeit ist es ja so, dass Mütter bis zum dritten Geburtstag ihres Kindes von der Integrationspflicht ausgenommen sind. Um die Paketflut zu bewältigen, wird die Zahl der Paketstationen zum Selbstabholen derzeit stark ausgebaut. Im Vorjahr hat es bereits rund 6.900 Paketboxen gegeben, mehr als doppelt so viele wie 2024. Allein in Wien werden von der Post täglich rund 120.000 Pakete zugestellt. Und in Griechenland kämpft die Feuerwehr weiter gegen heftige Waldbrände. Besonders stark betroffen ist die Region rund um die Hauptstadt Athen. Wie schon in den vergangenen Jahren könnten auch diesmal defekte Stromleitungen das Feuer verursacht haben. Damit zum Wiener Wetter und zu Alex Jockel.
1: Hitzerekord in Wien zu vermelden. 40,1 Grad haben wir vor einer Stunde gemessen. In Stammersdorf die höchsten jemals in Wien gemessenen Temperaturen. Aktuell zwischen 37 und jetzt sind die Werte kurz wieder runtergefallen auf etwa 39,7 Grad in Stammersdorf. Ansonsten viel Sonnenschein, selbstverständlich in der Nacht wird es auch nicht wirklich kühler, 20 bis 24 Grad, tropisch in der Nacht auf morgen. Der Dienstag bringt ebenfalls extreme Hitze, 40 Grad sind möglich, auch übermorgen Mittwoch. Der Trend nach wie vor die ganze Woche über heiß, am Freitag nicht mehr ganz so voraussichtlich, fallen wir da unter die 30-Grad-Marke.
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1: Es ist 16.31 Uhr, die beste Verkehrsinformation der Stadt auf Radio Wien. Sie kommen im Allgemeinen recht gut voran, abgesehen von kurzen Verzögerungen vor einer Baustelle auf der Grünbergstraße stadteinwärts. Und nach Niederösterreich auf die A21, die Wiener Außenring-Autobahn Richtung St. Pölten. Kurz nach Brunn wegen einer Panne stehen zwei Autos auf dem rechten Fahrstreifen, und zwar hinter einer Kurve. Bitte um besondere Vorsicht. Gute Fahrt.
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0: Mit Gio ist das auf Radio Wien am Montagnachmittag. Wir kommen zum Sport, Martin Lang.
1: Ja, schönen Nachmittag, wieder ein nicht ganz fußballfreier Tag, denn die Rapidler zum Beispiel haben Autogrammstunde oder Stunden am Riesenradplatz. Rapidtag im Prater, schon wie letztes Jahr, geht noch ein bisschen und war heute schon Riesenantrang. Wir haben da auch zu Bilder in Wien heute ab 19 Uhr in OF2. Auch spektakuläre Tore vom 3:3 zwischen den Wiener Frauen und Rapid und auch was bei der Wiener Austria gestern in Wolfsburg los war. Heute ist zwar leichtes Training, aber die Australier sind froh, dass ein Ort Ruhetag ist nach dem 0-3 in Wolfsburg gestern. Es geht ja für die Violetten auch im Europacup weiter, diese Woche auswärts. Am Donnerstag bei Jerusalem. Die Israelis spielen allerdings nicht in Israel, sondern in Rumänien. In Ploiești, nördlich von Bukarest, so wie Marko Arnautović, der muss mit Roter Stern Belgrad gegen Hapoel Be'er She'eva spielen und die spielen aber in Ungarn zum Beispiel. Also hier hat man aufgrund der politischen Lage andere Spielorte gefunden und es geht ja dann weiter. Rapid zum Beispiel spielt diese Woche auswärts in Estland und sollte Rapid gegen die Esten von Paide weiterkommen in Tallinn, dann würde man auf den Sieger von Benfica Lissabon gegen Heart of Midlothian treffen. Also da wird es nicht wirklich leichter, vor allem im Falle, dass es Benfica Lissabon wird im Playoff der Conference League und die Austria würde gegen Sporting Praga, da ist Rapid vor 2 Jahren ausgeschieden, gegen Dynamo Minsk spielen. Also das ist alles im wahrsten Sinne des Wortes Zukunftsmusik. Dann beginnt jetzt in Kürze im ÖFB-Campus in der Seestadt die U17-Europameisterschaft im Frisbee. Die Tribüne ist voll, sicherlich auch spannend zum Zuschauen. Das geht die ganze Woche lang, immer auch am späten Nachmittag oder mittleren Nachmittag. Sicher sehr spektakulär und ja, ich weiß von dir, Alex, dass du viele Jahre am Adria-Stand verbracht hast oder in Griechenland, um deine Frisbee-Künste zu verbessern.
0: So ist es, aber für das ist sie leider nicht ausgegangen.
1: Ja, macht nur gut, du bist dann nicht U17.

0: Toto Cotugno ist das auf Radio Wien. Schönen Montag, 16.46 Uhr, die beste Verkehrsinformation der Stadt. Sieht gut aus, Sie kommen im Allgemeinen gut voran, abgesehen von kurzen Verzögerungen vor der Baustelle auf der Grünbergstraße stadteinwärts. Wir wünschen eine gute Fahrt. 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

0: Schönen Montag. Es ist genau 17 Uhr im Nachrichtenstudio. Ist Werner Trinker.
1: Einen schönen Nachmittag.
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1: Mütter im Asylstatus sollen früher in den Integrationsprozess eingebunden werden. Die Arbeitslosigkeit ist im Juli erneut leicht gestiegen und das Wiener Wetter, es bleibt weiter sonnig und heiß. Mütter im Asylstatus sollen rascher an Integrationsmaßnahmen teilnehmen müssen. Diese Forderung kommt heute von Sozialministerin Corinna Schumann. Derzeit ist es so, dass Mütter bis zum dritten Geburtstag ihres Kindes von der Integrationspflicht ausgenommen sind. Schumann will diese Frist verkürzen, berichtet Eva Haslinger.
3: Früher raus aus der eigenen Wohnung und rein in den Deutschkurs. So könnte man den Plan von Sozialministerin Corinna Schumann, SPÖ, kurz zusammenfassen. Künftig sollen junge Mütter im Asylstatus schon ab dem zweiten Geburtstag

0: ihres Kindes an verpflichtenden Integrationsmaßnahmen teilnehmen müssen. Derzeit müssen sie das erst ab dem dritten Geburtstag. Aus dem Büro von Integrationsministerin Claudia Bauer, ÖVP, heißt es dazu, derzeit werde über ein neues Integrationspflichtengesetz verhandelt. Dieses sehe Maßnahmen für Frauen mit Kindern, egal welchen Alters, vor. Die Neos finden, dass Integration ab dem ersten Tag passieren müsse. Gemischt die Reaktionen aus den Reihen der Opposition. Die Grünen sehen den Vorstoß prinzipiell positiv, fordern allerdings ein entsprechendes Kursangebot. Für die Freiheitlichen ist der Vorschlag reine Augenauswischerei und billiger Scheinaktivismus.
1: In der ÖVP mehren sich die Stimmen für ein höheres Pensionsalter. Erreicht soll das werden, indem es künftig nicht mehr darauf ankommen soll, wie alt man ist, sondern wie lange man gearbeitet hat. Der Tiroler Landeshauptmann Anton Mattler fordert etwa, man solle erst in Pension gehen dürfen, wenn man 45 Jahre gearbeitet hat. Die aktuellen Zahlen des AMS Wien zeigen ein unterschiedliches Bild. So ist im Juli die Zahl der als arbeitslos vorgemerkten Personen im Jahresvergleich um 1,8% gestiegen. Die Zahl der arbeitslosen Menschen, die in Schulung sind, ist hingegen um fast 13% zurückgegangen. Generell zeigt sich, je höher die Bildung, umso geringer ist die Arbeitslosigkeit. Petra Thalhammer-Jeschek berichtet.
2: Mit einem akademischen Abschluss liegt sie bei unter 5%, mit einem Lehrabschluss bei etwa 12%. Unter den Menschen, die lediglich einen Pflichtschulabschluss haben, sind mehr als 32% ohne Arbeit. Laut AMS Wien senkt eine abgeschlossene Lehre das Risiko der Arbeitslosigkeit um 20%. Derzeit melden Wiener Unternehmen über 1600 offene Lehrstellen, von denen 660 sofort verfügbar sind. Nach wichtigen Branchen betrachtet, hat die Arbeitslosigkeit im Juli in Wien im Einzelhandel um über 9% zugenommen, in der Warenproduktion um fast 7%. Im Bau hat die Arbeitslosigkeit hingegen um fast 5% abgenommen. Mit über 10.200 offenen Stellen gibt es einen Anstieg um 10,5% im Vergleich zum Vorjahr.
1: Rund 120.000 Pakete stellt die Post pro Tag in Wien zu und die Paketmengen steigen ständig. Als Reaktion darauf bauen die Postdienstleister ihr Netz an Paketabholstationen in Österreich stark aus, so die Zahlen der Rundfunk- und Telekom-Regulierung. Im Vorjahr hat es bereits rund 6.900 sogenannte Paketboxen gegeben, mehr als doppelt so viele wie 2024. Michael Schön berichtet.
3: Rund 416 Millionen Pakete haben die Österreicherinnen und Österreicher im Vorjahr empfangen. Das sind um rund 5% mehr als 2024. Mehr als 8 von 10 dieser Pakete konnten beim ersten Versuch zugestellt werden. Gelingt das nicht, landen sie häufig in Abholstationen. Die Zahl dieser ist im Vorjahr stark gestiegen. Mit rund 6.900 Paketboxen gab es 2025 doppelt so viele wie noch im Jahr zuvor. Österreich liegt damit im europäischen Mittelfeld. Der größte Player im Postgeschäft ist hierzulande nach wie vor die österreichische Post AG. Mehr als die Hälfte der Pakete ist von der Post zugestellt worden, gefolgt von Amazon und DPD. Während die Zahl der Pakete und Paketboxen seit Jahren stetig steigt, sinkt die Zahl der versendeten Briefe. Sie ist zuletzt um rund 8,5% zurückgegangen.
1: Ins Ausland, in Griechenland, kämpfen die Feuerwehrleute weiter gegen heftige Waldbrände. Besonders stark betroffen ist die Region rund um die Hauptstadt Athen. Auch heuer könnten defekte Stromleitungen das Feuer verursacht haben. Ansgar Gersmann berichtet.
4: Die Luft ist rauchgeschwängert, das Atmen fällt schwer. Hoch in den Himmel schlagen die Flammen der brennenden Pinienwälder. Der Wind sei stark, ändere ständig die Richtung, das erschwere die Situation, sagt ein Anrainer. Funkenflug an privaten Stromleitungen einer Windkraftanlage haben das Feuer ausgelöst, so die Vermutung der Ermittler. Zwei Verdächtige wurden festgenommen. Am Boden versuchen die Feuerwehrleute mit Brandschneisen die Brände zu stoppen. Auch aus der Luft werden die Flammen bekämpft. Beim Absturz eines Löschhubschraubers sind gestern zwei Menschen ums Leben gekommen. Mehr als 100 Häuser wurden bereits zerstört. Mehrere Dörfer wurden evakuiert. Mit Rollern fahren die Einsatzkräfte zu den teils abgelegenen Gebäuden, suchen nach Menschen, die eingeschlossen sind oder sich noch nicht in Sicherheit gebracht haben.
1: Ansgar Gersmann hat berichtet und wir kommen damit zum Wiener Wetter und zu Alex Jockel.
5: Ja, Temperaturrekord, Allzeit-Temperaturrekord für Wien gebrochen heute in Stammersdorf. 40,1 Grad, das war der Höchstwert. Aktuell zwischen 34 und 39 Grad und die Temperatur geht in der Nacht nur langsam zurück. vor allem im innerstädtischen Bereich. Die Tiefstwerte liegen zwischen 20 und 24 Grad. Morgen Dienstag ebenfalls extrem heiß, bis zu 40 Grad. Mittwoch ebenfalls 39 Grad. Und auch am Donnerstag kein Ende der Hitze. Am Freitag dann nicht mehr ganz so heiß. Voraussichtlich ein Höchstwert von knapp unter 30 Grad. 6 Minuten nach 17 Uhr. Hier ist Radio Wien mit der besten Verkehrsinformation der Stadt. 10 Nachmittagsverkehr gibt es zurzeit auf der Grünbergstraße stadteinwärts, auf der Altmannsdorfer Straße stadtauswärts und auf der Floridsdorfer Brücke stadtauswärts vor einer Baustelle. Wir wünschen eine gute und sichere Fahrt.
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5: Und wir begeben uns gleich zu ein paar schattigen Plätzen. In unserer Sommerserie Wiener Gärten und Parks präsentieren wir die schönsten, manchmal auch verstecktesten Parks und Gärten. Wir werden sie gleich ein bisschen verzaubern. Schönen Montagnachmittag.

Es ist Cher mit dem Schub-Schub-Song auf Radio Wien. Und wir schauen auf die Straßen. Um 17.17 Uhr die beste Verkehrsinformation der Stadt auf Radio Wien. Da gibt es aktuell 10 Nachmittagsverkehr auf der Grünbergstraße stadteinwärts und auf der Floridsdorfer Brücke stadtauswärts vor einer Baustelle. Wir wünschen eine gute und sichere Fahrt.

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1: Da gibt es ein Buch mit dem Titel 111 Gärten und Parks in Wien, die man gesehen haben muss. Und darüber sprechen wir. Da gibt es einige Geheimtipps, denn oft gibt es so kleine versteckte Parks, aber auch große Parks, die oftmals unterschätzt werden. Kulturpark Oberlading kennt man, aber gleich daneben ist der sogenannte Volkspark Laberg. Und alle, die dort wohnen, denen ist der Park sicher ein Begriff, aber es lohnt sich, dort mal hinzuschauen. Mit der U1 ist der Park gut erreichbar und Autorin Sabine M. Gruber, der Volkspark Laar.
2: Der ist insofern interessant, weil er bereits projektiert war im Jahr 1898. Da hat der Wiener Gemeinderat beschlossen, einen Grüngürtel um Wien zu machen, als Luftreservoir und Erholungsgebiet für die Wiener, 600 Meter breit. Da kamen dann einige Kriege dazwischen, sodass das dann nicht realisiert wurde. Aber der Volkspark Laarberg war dann der erste Park nach dem Zweiten Weltkrieg, den man realisiert hat als Teil dieses Grüngürtels. Dieser Grüngürtel, der setzt sich dann fort im Kurpark Oberlaar, den dann jeder kennt. Es ist ja interessant, denn man spürt in den Parks immer, wann sie angelegt wurden, in welcher Zeit. Er ist ein extrem ruhiger, entspannter, riesiger Park. Das Wahrzeichen ist der sogenannte Volksparkteich und der ist umgeben von wunderschönen Weiden. Und die Weiden machen in diesem Park so eine ganz entspannte, ruhige Atmosphäre. Und dort nisten überall Wasservögel. Berühmt ist dort die Stockente. Auch Schwäne gibt es dort. Und man kann dort picknicken, spazieren gehen, laufen. Und gleich daneben gibt es dann das Laarbergbad. Wenn man genug spazieren gegangen ist und einem heiß ist, kann man dann auch noch dort dieses Bad besuchen.
1: Ja, und in dem Park finden Sie sich auch ein schönes, schattiges Plätzchen.
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2: Schönen Montag, es ist gleich 17.30 Uhr. Es folgen die Radio Wien Schlagzeilen mit Werner Trinker.
3: Einen schönen Nachmittag. Das Budget ist auf Kurs, das zeigt die Halbjahresauswertung des Finanzministeriums. Die Ausgaben sind demnach nicht so stark gestiegen wie zuvor eingeplant und man geht davon aus, dass das angepeilte Defizit von 4,2% eingehalten werden kann. Nach den Massenantragen von Migranten auf die spanische Enklave Ceuta in Nordafrika hat EU-Kommissionspräsidentin Ursula von der Leyen ein geschlossenes europäisches Vorgehen zur Stärkung der EU-Außengrenzen gefordert. Und in Österreich steigt die Zahl der Arbeitslosen weiter. Wie das AMS mitteilt, sind Ende Juli 364.000 Menschen arbeitslos oder in Schulung, 1,3% mehr als noch vor einem Jahr. Die Arbeitslosigkeit steigt damit seit mehr als 3 Jahren ununterbrochen. Und damit zum Wiener Wetter und zu Alex Jockel.
2: Ja, den Allzeit-Wetterrekord, Hitzerekord für Wien, den haben wir gebrochen mit 40,1 Grad heute in Stammersdorf. Nach wie vor ist es sehr heiß. Die aktuellen Temperaturen, die liegen etwa zwischen 35 und 38 Grad. Es kühlt nur langsam ab, die Tiefstwerte in der Nacht 20 bis 24 Grad. Und Vorsicht, auch in den kommenden Tagen bleibt es heiß, 38 bis 40 Grad. Erst am Freitag nicht mehr ganz so heiß, allerdings voraussichtlich wird der Höchstwert dann dennoch knapp unter 30 Grad liegen. 17.32 Uhr gleich, hier ist Radio Wien mit der besten Verkehrsinformation der Stadt. Auf den Auffahrten zur Nordbrücke, hier sind 2 Unfälle passiert, einer stadteinwärts kurz nach der Brünnerstraße. Und ein anderer statt auswärts, hier reicht der Stau auf die Brigittenauerlände zurück. 10 Nachmittagsverkehr gibt es auch auf der Grünbergstraße statt einwärts und auf der Floridsdorfer Brücke statt auswärts hier vor einer Baustelle. Gute Fahrt.
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Schönen Montagnachmittag. Alle 15 Minuten die beste Verkehrsinformation der Stadt auf Radio Wien. Mit einigen Meldungen für Wien. Auf den Auffahrten zur Nordbrücke, hier sind zwei Unfälle passiert. Einer stadteinwärts, kurz nach der Brünnerstraße. Und ein weiterer stadtauswärts, hier reicht der Stau auf die Brigittenauerlände zurück. 10 Nachmittagsverkehr gibt es derzeit auf der Grünbergstraße stadteinwärts und auch auf der Floridsdorfer Brücke stadtauswärts vor einer Baustelle. Und noch nach Niederösterreich auf die A21, die Wiener Außenringautobahn Richtung Wien Süd. Zwischen Gieshübel und Vösendorf 2 Kilometer Stau nach einem Unfall auf Höhe Campus 21. Gute Fahrt!

0: großer 80er-Hit von Nick Kershaw, The Riddle, auf Radio Wien.
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0: 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Elisabeth Vogel aus der Wien heute Redaktion, hallo.
2: Ja, einen schönen guten Nachmittag oder Vorabend. Ja,
0: die Hitze, auch bei euch ein Thema, extrem heiß. Temperaturrekord, Allzeit, Wien-Rekord, 40,1 Grad in Stammersdorf gemessen worden heute.
2: Und morgen und übermorgen soll es wieder bis zu 40 Grad heiß werden. Ich habe gerade eben auf dem Weg hier ins Studio mit unserem Kevin Nebenstreit gesprochen, habe gefragt, wird es dann vielleicht einen neuen Höchstwert geben, und er rechnet eigentlich damit, dass es morgen noch um eine Spur heißer wird. Die Geosphere Austria, die ruft jedenfalls die höchste Hitzewarnung aus, und ausschlaggebend dafür ist auch, dass es in den Nächten jetzt kaum abkühlt. Und die Initiative fürs Zu-Fuß-Gehen, die fordert jetzt eine grüne Welle für Fußgänger an solchen Hitzetagen, damit die Fußgängerinnen und Fußgänger eben schneller über die Straße kommen. Auch alles dazu sehen Sie bei uns.
0: Ja, unter der aktuellen Hitzewelle leiden nicht nur wir Menschen, sondern auch die Pflanzen.
2: Vor allem die rund 20.000 Jungbäume bei uns in Wien, die brauchen jetzt besonders viel Pflege, weil sie schnell Trockenschäden entwickeln. Und ein Wiener Pensionist gießt deshalb jetzt die Bäume in seiner Umgebung und ruft auch andere dazu auf, es ihm gleich zu tun. Auch alles dazu sehen Sie bei uns.
0: Bei Elisabeth Vogel.
2: Auf Wiedersehen.
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1: Schönen Montag, es ist 18 Uhr, im Nachrichtenstudio ist Werner Trinker.
2: Einen schönen Abend.
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2: Das angepeilte Defizit kann laut Finanzministerium eingehalten werden. Nach dem Massenandrang von Migranten auf Ceuta wird ein geeintes Vorgehen zum Schutz der EU-Außengrenze gefordert und das Wiener Wetter, das bleibt sonnig und heiß. Das Budget ist auf Kurs, das zeigt die Halbjahresauswertung des Finanzministeriums. Die Ausgaben sind demnach nicht so stark gestiegen wie zuvor eingeplant und man geht davon aus, das angepeilte Defizit von 4,2% einhalten zu können. Eva Haslinger berichtet.
4: Herausfordernd bleiben die Ausgaben für Zinsen und Pensionen, aber insgesamt geht die Tendenz für das Finanzministerium in die richtige Richtung. Zurückgegangen sind dabei vor allem die Ausgaben für Förderungen und zwar gleich um ein Fünftel. In Summe liegt man damit unter der budgetierten Ausgabensteigerung. Und diese positive Entwicklung ist auch den Bundesländern zu verdanken, wie Finanzminister Markus Matterbauer von der SPÖ schon beim Sommerministerrat in der Vorwoche lobte.
5: Zum Teil, weil sich die Einnahmen stärker entwickelt haben, aber auch, weil die Bundesländer und die Gemeinden wirklich sparen. Und das heißt, aus budgetärer Sicht bin ich eigentlich sehr zufrieden mit dem, was wir im ersten Halbjahr sehen. Das lässt noch keine Rückschlüsse aufs ganze Jahr zu.
4: Aber, so Matterbauer, es laufe jedenfalls ganz gut.
2: Nach dem Massenandrang von Migranten auf die spanische Enklave Ceuta in Nordafrika hat EU-Kommissionspräsidentin Ursula von der Leyen

0: ein geschlossenes europäisches Vorgehen zur Stärkung der EU-Außengrenzen gefordert. All das, nachdem der spanische Ministerpräsident Pedro Sánchez bei vielen EU-Ländern fehlende Solidarität kritisiert hat, berichtet aus Brüssel Johannes Berterer.
1: Vielen Dank für die raschen Rückführungen jener, die aus Marokko nach Ceuta gekommen sind, schreibt EU-Kommissionspräsidentin Ursula von der Leyen heute in einem Brief an den spanischen Ministerpräsidenten Pedro Sánchez. Von der Leyen fordert ein geeintes Vorgehen zum Schutz der EU-Außengrenzen. Ende vergangener Woche waren Zehntausende Migranten in die spanische Exklave Ceuta in Nordafrika gelangt. Spaniens Ministerpräsident Sánchez warf daraufhin EU-Ländern fehlende Solidarität vor. 22 EU-Länder warfen Madrid hingegen indirekt vor, in Sachen Migration einen zu lockeren Kurs eingeschlagen zu haben. Morgen Vormittag kommen die EU-Innenminister zu einer Dringlichkeitssitzung per Videoschaltung zusammen, um gemeinsame Schlüsse aus den Ereignissen in Ceuta zu ziehen.
0: Und in Wien ist ein führerscheinloser Raser erwischt worden. Er ist in der Nacht mit mehr als 150 Kilometer pro Stunde über die Reichsbrücke gerast, danach mit 190 km/h über die Donauuferautobahn, auf der 80 erlaubt sind. Die Polizei hat den Fahrer angehalten. Er stammt aus Deutschland und hat keinen Führerschein. Das Auto ist ein Mietauto, das ihm ein Bekannter verbotenerweise überlassen hat. Soweit die Meldungen, damit zum Wiener Wetter und zu Alex Jockel.
2: Allzeit-Hitzerekord gefallen, 40,1 Grad, der neue Rekord, den wir heute in Stammersdorf aufgestellt haben. Aktuell zwischen 35 und knapp 38 Grad. Und das Wilde ist, die Temperaturen gehen nur recht langsam zurück. Auch die Nächte werden heiß. 20 bis 24 Grad, teils 25 Grad sind dann möglich. Wolkenloser Himmel, morgen Dienstag bis zu 40 Grad. Mittwoch ebenfalls sehr heiß, 39, 40 Grad laut ORF-Wetterprognose. Kann da sogar für Wien nochmal ein neuer Rekord fallen in den nächsten beiden Tagen. Ansonsten wird es erst ab Freitag ein wenig abkühlen und da sinken die Temperaturen voraussichtlich knapp unter 30 Grad. 4 Minuten nach 18 Uhr, hier ist Radio Wien mit der besten Verkehrsinformation der Stadt. Auf der Nordbrücke stadtauswärts, hier ist nach einem Unfall nur eine Fahrspur frei, es staut zurück auf die Brigitte-Nauer-Lände bis zur Gürtelbrücke. Sie verlieren 30 Minuten Schritttempo auch auf der Ausweichstrecke über die Adalbert-Stifter Straße und die Floridsdorfer Brücke stadtauswärts. Auch auf der Auffahrt zur Nordbrücke stadteinwärts ist ein Unfall passiert, ebenfalls hier kurzer Stau. Und bis zu 10 Minuten Zeitverlust auf der Grünbergstraße stadteinwärts ab der Altmersdorfer Straße. Und Niederösterreich A21 Wiener Außenring Autobahn Richtung Wien Süd zwischen Gieshübel und Vösendorf. Die Unfallstelle ist hier geräumt. Ich wünsche eine gute Fahrt.
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2: Ja, das mit den lauen Sommerabenden, das kommt hoffentlich noch. Derzeit fühlt es sich noch ein bisschen anders an. Angenehmen Montagabend, zumindest ein kühler Drink könnte da neben Ihnen stehen, wenn wir Sie zu Hause abgeliefert haben. Bis dahin gibt es die beste Verkehrsinformation alle 15 Minuten und auch gute Musik für diesen Sommerabend. Hier sind Texas.

0: Coldplay sind das auf Radio Wien. Angenehmen Montagabend. Es ist 18.17 Uhr, die beste Verkehrsinformation der Stadt auf Radio Wien. Auf der Nordbrücke stadtauswärts. Hier wird an einer Unfallstelle gearbeitet. Es staut zurück auf die Brigittenauerlände. Im Schritttempo geht es auch auf der Ausweichstrecke über die Adalbert-Stifter-Straße und die Floridsdorfer Brücke stadtauswärts. Und auch auf der Auffahrt zur Nordbrücke stadteinwärts ist ein Unfall passiert, ebenfalls kurzer Stau. Und 10 Minuten Zeitverlust derzeit auf der Grünbergstraße stadteinwärts ab der Altmannsdorfer Straße. Gute Fahrt.
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1: Schönen Montag, es ist 18.30 Uhr. Es folgen die Radio Wien Schlagzeilen. Im Nachrichtenstudio ist Werner Trinker.
2: Einen schönen Abend. Mütter im Asylstatus sollen rascher an Integrationsmaßnahmen teilnehmen müssen. Diese Forderung kommt heute von Sozialministerin Corinna Schumann. Derzeit ist es ja so, dass Mütter bis zum dritten Geburtstag ihres Kindes von der Integrationspflicht ausgenommen sind. Um die Paketflut zu bewältigen, wird die Zahl der Paketstationen zum Selbstabholen derzeit stark ausgebaut. Im Vorjahr hat es bereits rund 6.900 Paketboxen gegeben, mehr als doppelt so viele wie 2024. Allein in Wien werden von der Post täglich rund 120.000 Pakete zugestellt. Und in Griechenland kämpft die Feuerwehr weiter gegen heftige Waldbrände. Besonders stark betroffen ist die Region rund um die Hauptstadt Athen. Wie schon in den vergangenen Jahren könnten auch diesmal defekte Stromleitungen das Feuer verursacht haben. Damit zum Wiener Wetter und zu Alex Jockel.
1: 40,1 Grad in Stammersdorf, damit ist der Allzeit-Temperaturrekord für Wien gebrochen. Temperaturen sinken nur langsam, 20 bis 24 Grad. Die Temperaturen, die Tiefstwerte in der Nacht, morgen Dienstag, Mittwoch, Donnerstag wird es weiterhin extrem heiß werden. Möglich, dass der eine oder andere Rekord da noch gebrochen wird. Am Freitag, kann man sagen, kehrt der Sommer zurück mit Temperaturen knapp unter 30 Grad am Wochenende, dann 28 bis 32 Grad. 18.32 Uhr Radio Wien mit der besten Verkehrsinformation der Stadt. Auf der Nordbrücke stadtauswärts. Hier wird an einer Unfallstelle gearbeitet. Es staut zurück auf der Brigitte-Nauer-Lände. Schritttempo derzeit auch auf der Ausweichstrecke über die Adalbert-Stifter-Straße und die Floridsdorfer Brücke stadtauswärts. Und auch auf der Auffahrt zur Nordbrücke stadteinwärts. Hier ist ein Unfall passiert. Es staut kurz. Und bis zu 10 Minuten länger dauert es auf der Grünbergstraße stadteinwärts ab der Altmannsdorfer Straße. Gute Fahrt.
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0: Also es ist zwar mühsam, hat aber eine zwingende Logik. Im Sommer gibt es die Sommerbaustellen, weil da klarerweise trotz allem weniger Menschen als sonst unterwegs sind. Ja, und heuer wird in Wien an vielen Straßen gleichzeitig gearbeitet, aber die gute Nachricht, die wichtigsten Baustellen sollen rechtzeitig vor Schulbeginn abgeschlossen sein. Haji Bankhofer hat bei Wolfgang Ablinger von der MA28 nachgefragt.
1: Ich sitze direkt in seinem Büro, bin umzingelt von verschiedenen Steinen, das sind verschiedene Pflastersteine und einem großen Plakat, schauen wir mal, wann wir fertig sind, das hängt normalerweise auf die Straßen und passt genau zum Thema, wir sind mitten im Sommer. Wolfgang Ablinger, MA28, wie schaut's aus mit den Sommerbaustellen?
2: Ja, es schaut sehr gut aus, wir haben einige Baustellen, die wir in den Sommermonaten umsetzen müssen, weil klarerweise in den Sommermonaten der Verkehr weniger ist, sind jetzt nicht nur reine Sanierungsarbeiten, auch Gestaltungsprojekte, auch Radwegprojekte und wir sind eigentlich überall gut im Zeitplan. Ich kann nur ein paar Beispiele nennen. Obere Donaustraße, wo wir absolut im Zeitplan sind und genau bis Ferienende auch fertig werden. Auch die Neilreichgasse Bauphase 1, dort sind auch Schulen, da müssen wir fertig werden in den Sommermonaten. Auch hier top unterwegs und natürlich die alljährlichen Gürtelsanierungen, die Betondeckensanierungen im Bereich des Gürtels, die auch nur in den Sommermonaten durchgeführt werden können.
1: Das heißt, man kann aber, wenn man sich als Autofahrerin oder Autofahrer ärgert, aufatmen, im September ist alles vorbei?
2: Wir haben natürlich im September auch noch Baustellen, aber in diesen hochbelasteten Straßenzügen und vor Schulen und so weiter müssen die Baustellen weg sein.
1: Gibt es irgendwas, wo es länger dauern wird als gedacht?
2: Na, aktuell sind wir überall im Zeitplan.
1: Das ist doch eine wunderschöne Nachricht in diesem Sommer. Haji Bankhofer, Radio Wien.
0: Ja, und auch die Wiener Linien sanieren, da gibt es auch Einschränkungen und da reden wir dann in der kommenden Stunde darüber auf Radio Wien.

Christina Stürmer auf Radio Wien am Montag. Und wir schauen noch mal kurz auf die Straßen. Da gibt es nach wie vor eine Meldung für Wien auf der Auffahrt zur Nordbrücke. Hier stadteinwärts wird an einer Unfallstelle gearbeitet. Radio Wien-Hörer melden momentan Stillstand. Am besten, sie weichen rechtzeitig aus, zum Beispiel über die Floridsdorfer oder über die Brigittenauerbrücke stadteinwärts. Gute Fahrt.

0: schönen Montagabend. Es ist genau 19 Uhr im Nachrichtenstudio, ist Werner Trinkel.
1: Einen schönen Abend.
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1: Mütter im Asylstatus sollen früher in den Integrationsprozess eingebunden werden. Die Arbeitslosigkeit ist im Juli erneut leicht gestiegen. Das Wiener Wetter, es bleibt weiter sonnig und heiß mit Rekordtemperaturen. Mütter im Asylstatus sollen rascher an Integrationsmaßnahmen teilnehmen müssen. Diese Forderung kommt heute von Sozialministerin Corinna Schumann. Derzeit ist es ja so, dass Mütter bis zum dritten Geburtstag ihres Kindes von der Integrationspflicht ausgenommen sind. Schumann will diese Frist jetzt verkürzen, berichtet Eva Haslinger.
3: Früher raus aus der eigenen Wohnung und rein in den Deutschkurs. So könnte man den Plan von Sozialministerin Corinna Schumann, SPÖ, kurz zusammenfassen. Künftig sollen junge Mütter im Asylstatus schon ab dem zweiten Geburtstag ihres Kindes an verpflichtenden Integrationsmaßnahmen teilnehmen müssen. Derzeit müssen sie das erst ab dem dritten Geburtstag. Aus dem Büro von Integrationsministerin Claudia Bauer, ÖVP, heißt es dazu, derzeit werde über ein neues Integrationspflichtengesetz verhandelt. Dieses sehe Maßnahmen für Frauen mit Kindern, egal welchen Alters, vor. Die Neos finden, dass Integration ab dem ersten Tag passieren müsse. Gemischt die Reaktionen aus den Reihen der Opposition. Die Grünen sehen den Vorstoß prinzipiell positiv, fordern allerdings ein entsprechendes Kursangebot. Für die Freiheitlichen ist der Vorschlag reine Augenauswischerei und billiger Scheinaktivismus.
1: In der ÖVP mehren sich die Stimmen für ein höheres Pensionsalter. Erreicht soll das werden, indem es künftig nicht mehr darauf ankommen soll, wie alt man ist, sondern wie lange man gearbeitet hat. Der Tiroler Landeshauptmann Anton Mattle fordert etwa, man solle erst in Pension gehen dürfen, wenn man 45 Jahre gearbeitet hat. Die Zahl der Arbeitslosen und Schulungsteilnehmer hat im Juli weiter zugenommen, wenn auch nur um 1,3%. Der Trend hält schon seit dem Frühjahr 2023 an und dürfte sich nur langsam umkehren, Martin Rauter berichtet.
4: Die Wirtschaft in Österreich wächst nur langsam und das ist auch der Grund, warum die Arbeitslosigkeit steigt und steigt, sagt AMS-Chef Johannes Kopf.
5: Wir haben

0: zu wenig Konsum, wir haben zu wenig Export, Auslandsnachfrage, wir haben zu wenig Investitionen, zu wenig Vertrauen, zu hohe Energie- und Lohnstückkosten.
1: Die Arbeitslosigkeit in Österreich steigt bereits seit 40 Monaten an. Dennoch könne man den neuesten Zahlen auch etwas abgewinnen.
0: So steigt zum Beispiel der Zugang offene Stellen beim AMS. So gibt es Stabilisierung im Baubereich oder Stabilisierung in der Industrie.
1: Laut AMS-Chef Kopf sind das zumindest erste positive Signale für eine baldige Trendumkehr.
2: Und wir kommen damit zum Wiener Wetter und zu Alex Jockel.
3: 40,1 Grad haben wir heute gemessen in Stammersdorf. Das ist der Allzeitrekord für Wien. Aktuell zwischen 34 und 37 und nur langsam sinken die Werte. Tiefstwerte 20 bis 24 Grad in der Nacht. Dienstag, Mittwoch Temperaturen zwischen 39 und 40 Grad, dass der nächste Rekord fallen könnte, nicht ganz auszuschließen in den kommenden beiden Tagen. Donnerstag ebenfalls noch kein Ende der Hitze in Sicht. Freitag dann kehrt der Sommer zurück mit Temperaturen knapp unter 30 Grad. 4 Minuten nach 19 Uhr. Radio Wien hier mit der besten Verkehrsinformation der Stadt. Auf der Auffahrt zur Nordbrücke stadteinwärts wird an einer Unfallstelle gearbeitet. Vorläufig ist noch ein Fahrstreifen gesperrt. Und ins Burgenland, B52 Rusterstraße vor Mörbisch. Es staut, sie verlieren 15 Minuten, viele fahren zu den Seefestspielen. Wir wünschen eine gute und eine sichere Fahrt.
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3: Ja, die guten Nachrichten, die U4 fährt wieder im gesamten Streckenverlauf. Die Sommerbaustellen der Wiener Linien befinden sich in der Halbzeit. Wir ziehen dann auch gleich eine kurze Bilanz. Ich wünsche einen schönen Montagabend.

0: Ja, und es gibt gute Nachrichten, denn die U4 ist mehr oder weniger fertig saniert, repariert. Die Strecke ist wieder durchgehend befahrbar. Es wird an vielen Ecken gebaut, am Ring, bei den Wiener Linien, entlang der Linie 43, in der Spitalgasse, auf der Floridsdorfer Brücke. Dann gibt es noch Arbeiten auf der U3, der U4, gleichzeitig auch die große ÖBB-Stammstreckenbaustelle, die für Einschränkungen sorgt im Wiener Öffinetz. Haji Bankhofer hat mit dem Leiter der Wiener Linien gesprochen.
1: Annike de Wilde von den Wiener Linien hat heuer viel zu tun. Heuer wird wirklich an vielen Ecken gleichzeitig gebaut. Am Ring, entlang der Linie 43, Spitalgasse, auf der Floridsdorfer Brücke. Dazu kommen die Arbeiten auf der U3 und U4 und gleichzeitig, damit haben die Wiener Linien aber nichts zu tun, auch die große ÖBB-Baustelle, die Stammstellenbaustrecke, für Einschränkungen sorgt das im Wiener Öffinetz auf jeden Fall.
2: Auch wenn sie nicht immer angenehm sind, unsere Baustellen in ganz Wien sind natürlich sehr wichtig. Ohne einen Gleistausch, ohne Bahnsteigsanierungen könnten die Öffis dort nicht fahren. Das heißt, jede Baustelle ist eigentlich etwas, was wir für unsere Fahrgäste machen, damit die Öffis zuverlässig in Wien unterwegs sind.
1: Stellt sich natürlich die Frage, wie ist der Stand der Dinge?
2: Momentan liegen wir auch sehr gut im Zeitplan. Wir arbeiten an mehreren Stellen in der Stadt, zum Beispiel am Ring, in der Dornbacher Straße bei der Linie 43, auf dem Kreuzungsplateau bei der Haltestelle Spitalgasse. Und gemeinsam mit der Stadt Wien im Rahmen der Sanierung der Floridsdorfer Brücke werden auch neue Gleise verlegt. Das heißt, es ist schon ganz schön was los und wir befinden uns wirklich in der Hoch- und Hauptphase unserer Bauarbeiten.
1: Jetzt sind gleich zwei Gruppen von Menschen davon betroffen. Einerseits die Fahrgäste.
2: Wir planen unsere Baustellen immer so, dass es möglichst wenige Einschränkungen für die Fahrgäste gibt. Es gibt ganz viele Arbeiten, die werden in der betriebslosen Zeit, also in der Nacht, erledigt. Aber es gibt natürlich auch Arbeiten, die können nur bei einer Betriebseinstellung erfolgen. Das heißt, wenn im engen Tunnel Weichen getauscht werden müssen. Das machen wir gerade bei der U3 und der U4. Oder wie bei der Spitalgasse, wenn der Untergrund von Gleisen erneuert werden muss. Da kann einfach nicht die Straßenbahn drüber fahren. Da ist ein Riesenloch. Und solche Dinge machen wir gerne in den Sommerferien, wenn deutlich weniger Fahrgäste unterwegs sind.
1: Haji Bankhofer, Radio Wien.

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1: Einfach gute Musik auf Radio Wien für Ihren Montag. Sunny Pfleger, der Gitarrist der legendären Band Opus, hat sich 2016 zusammengetan mit einer der besten weiblichen Stimmen Österreichs, nämlich mit Monika Ballwein. Und rausgekommen ist ein sehr schöner Sommerhit. 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

0: schönen Montagabend. Ja, noch nie dagewesene Temperaturen wurden heute gemessen. In Stammersdorf waren es 40,1 Grad. Das ist Allzeitrekord. So heiß war es noch nie in Wien. Aktuell immer noch sehr heiß, 34 bis 36 Grad. Temperaturen in der Nacht 20 bis 24 Grad. Und morgen Dienstag ebenfalls extrem heiß. 19.31 Uhr, Radio Wien mit der besten Verkehrsinformation der Stadt. A22 Donauuferautobahn statt auswärts. Bei der Floridsdorfer Brücke nach einem Unfall ist ein Fahrstreifen gesperrt. Und auf der Auffahrt zur Nordbrücke statt einwärts, hier wird an einer Unfallstelle gearbeitet. Vorläufig ist noch ein Fahrstreifen gesperrt. Und ins Burgenland auf die B52, die Rusterstraße vor Mörbisch. Es staut, sie verlieren eine Viertelstunde. Viele fahren nämlich zum Tom Jones Konzert auf die Seebühne. Gute Fahrt.
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Und jetzt ein Song, der sicherlich auch dazu beigetragen hat, dass sich der ein oder andere Urlaub in den 80er Jahren tief eingebrannt hat ins Gedächtnis. Madonna war das mit ihrem ganz, ganz großen Sommerhit La Isla Bonita.

0: 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Schönen Abend. 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
1: Im Nachrichtenstudio ist Konstantin Hahn. Nach dem Massenandrang von Migranten auf die spanische Exklave Ceuta in Nordafrika fordert EU-Kommissionspräsidentin von der Leyen ein geschlossenes europäisches Vorgehen. Zuvor hatte der spanische Premier Sanchez noch bei vielen EU-Ländern fehlende Solidarität kritisiert. Aus Brüssel Johannes Perterer.
2: Vielen Dank für die raschen Rückführungen jener, die aus Marokko nach Ceuta gekommen sind, schreibt EU-Kommissionspräsidentin Ursula von der Leyen heute in einem Brief an den spanischen Ministerpräsidenten Pedro Sanchez. Von der Leyen fordert ein geeintes Vorgehen zum Schutz der EU-Außengrenzen. Ende vergangener Woche waren Zehntausende Migranten in die spanische Exklave Ceuta in Nordafrika gelangt. Spaniens Ministerpräsident Sanchez warf daraufhin EU-Ländern fehlende Solidarität vor. 22 EU-Länder warfen Madrid hingegen indirekt vor, in Sachen Migration einen zu lockeren Kurs eingeschlagen zu haben. Morgen Vormittag kommen die EU-Innenminister zu einer Dringlichkeitssitzung per Videoschaltung zusammen, um gemeinsame Schlüsse aus den Ereignissen in Ceuta zu ziehen.
1: US-Präsident Trump hat eine Fortsetzung der Seeblockade gegen den Iran bekannt gegeben. Die US-Armee werde die iranischen Häfen so lange blockieren, bis es ein Abkommen oder eine vollständige Kapitulation des Iran gebe, erklärt Trump. Der Iran hatte zuvor betont, dass bisher keine neuen Verhandlungen mit den USA geführt würden. Eine 86-Jährige ist am Landesgericht Salzburg wegen versuchten Mordes zu einer Freiheitsstrafe von 4 Jahren verurteilt worden. Dabei gilt die Anwendung einer außerordentlichen Strafmilderung. Die Pensionistin soll im Oktober des Vorjahres versucht haben, ihre geistig behinderte Tochter zu vergiften, damit diese nicht ins Pflegeheim kommt. Danach wollte die 86-Jährige Suizid begehen. Sie und ihre Tochter wurden aber vom Ehemann gerettet. Das Urteil ist nicht rechtskräftig. Im Weltfußball spitzt sich der Machtkampf zwischen UEFA und FIFA weiter zu. Nach dem gescheiterten WM-Milliardenprojekt von FIFA-Präsident Infantino droht der Europäische Fußballverband jetzt mit rechtlichen Schritten. Christoph Ott.
3: Die UEFA fordert Gianni Infantino und den Weltverband FIFA laut Medienberichten in einem Schreiben auf, sämtliche Unterlagen rund um das geplante Projekt zu sichern und nicht zu vernichten. Gleichzeitig prüft der Europäische Fußballverband rechtliche Schritte, ein Schiedsverfahren und Beschwerden bei den zuständigen Behörden. Hintergrund ist Infantinos Plan, 20% der geplanten Tochtergesellschaft FIFA Forward Enterprise, kurz FFE, an private Investoren zu verkaufen. Dort sollten die kommerziellen Rechte der Männer- und Frauen-WM sowie der Club-WM gebündelt werden. Das Vorhaben ist nach massivem Widerstand mehrerer Kontinentalverbände gescheitert. Die FIFA musste daraufhin den Investorendeal schließlich zurückziehen. Die UEFA wirft Infantino mangelnde Transparenz und schlechte Verbandsführung vor und hat ihm bereits öffentlich das Vertrauen entzogen. Laut

0: In nationalen Medien wird außerdem schon über mögliche Nachfolger von Infantino spekuliert.
1: Das waren die Nachrichten mit Konstantin Hahn. Zum Wetter.
2: Die letzten Regenschauer und Gewitter klingen bald ab. Der Rest der Nacht verläuft trocken und es klart verbreitet auf. Es bleibt lau, Tiefstwerte 12 bis 24 Grad. Morgen Dienstag und am Mittwoch erreicht die Hitzewelle den nächsten Höhepunkt. Die Temperaturen klettern auf 30 bis 38, im Osten vereinzelt auf 40, wenn nicht sogar 41 Grad. Dazu ist es bei lebhaftem Südwind meist wieder strahlend sonnig, nur im Berg- und Hügelland an den Nachmittagen stellenweise gewittrig. Am Donnerstag mehr Gewitter und im Westen schon kühler, am Freitag geht die Hitzewelle überall zu Ende. So viel zum Wetter von Michael Mattern.
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1: Am Mikrofon Martin Balder. Die Hitzewelle in Österreich steuert auf ihren Höhepunkt zu. Die Wetterexperten von Geosphere Austria haben für Dienstag und Mittwoch in Wien und Teilen von Niederösterreich und dem Burgenland die höchste Wetterwarnstufe rot ausgerufen. Die Experten erwarten, dass es heißer als 40 Grad wird. Vielleicht gibt es sogar einen neuen Hitzerekord. Der Rekord liegt bei 40,5 Grad und stammt aus dem Jahr 2013. Die Arbeitslosigkeit in Österreich ist im Juli leicht gestiegen. Im Vergleich zum Juli 2025 sind um 1,3% mehr Menschen arbeitslos. Der Grund für die hohe Arbeitslosigkeit ist die schwache Wirtschaft in Österreich. Die Energiekosten für Firmen sind zu hoch. Firmen investieren aktuell wenig Geld in Projekte. Deswegen gibt es momentan auch wenig Jobs auf dem Arbeitsmarkt. Letzte Woche sind in der spanischen Stadt Ceuta zehntausende Migranten angekommen. Die Stadt Ceuta liegt an der nordafrikanischen Küste, sie gehört aber zu Spanien. Die bis zu 60.000 Migranten sind von Marokko über das Meer und über das Land nach Ceuta gekommen. Jetzt sind die meisten Migranten wieder zurück in Marokko. Ein Sprecher von der Regierung in Marokko hat gesagt, dass Marokko nichts mit dem plötzlichen Ansturm zu tun hat. Falsche Informationen in sozialen Medien haben die Migranten dazu gebracht, zur Grenze zu kommen. In Griechenland gibt es aktuell schwere Waldbrände. Im Norden von Griechenlands Hauptstadt Athen brennt es schon seit 4 Tagen. Durch starke Winde breiten sich die Flammen sehr schnell aus. Mehrere tausend Hektar Fläche sind schon verbrannt. Viele Häuser und Wälder sind durch die Flammen zerstört worden. Das waren Nachrichten in einfacher Sprache. Redaktion Christine Meyer-Bohusch und Adrian Zierlaut.
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1: Im Nachrichtenstudio ist Konstantin Hahn. Junge Mütter im Asylstatus sollen rascher an Integrationsmaßnahmen teilnehmen müssen. Diese Forderung kommt heute von Sozialministerin Corinna Schumann. Derzeit ist es so, dass Mütter bis zum dritten Geburtstag ihres Kindes von der Integrationspflicht ausgenommen sind. Schumann will diese Frist jetzt verkürzen, berichtet Eva Haslinger.
2: Früher raus aus der eigenen Wohnung und rein in den Deutschkurs. So könnte man den Plan von Sozialministerin Corinna Schumann, SPÖ, kurz zusammenfassen. Künftig sollen junge Mütter im Asylstatus schon ab dem zweiten Geburtstag ihres Kindes an verpflichtenden Integrationsmaßnahmen teilnehmen müssen. Derzeit müssen sie das erst ab dem dritten Geburtstag. Aus dem Büro von Integrationsministerin Claudia Bauer, ÖVP, heißt es dazu, derzeit werde über ein neues Integrationspflichtengesetz verhandelt. Dieses sehe Maßnahmen für Frauen mit Kindern, egal welchen Alters, vor. Die Neos finden, dass Integration ab dem ersten Tag passieren müsse. Gemischt die Reaktionen aus den Reihen der Opposition. Die Grünen sehen den Vorstoß prinzipiell positiv, fordern allerdings ein entsprechendes Kursangebot. Für die Freiheitlichen ist der Vorschlag reine Augenauswischerei und billiger Scheinaktivismus.
1: Die Innsbrucker Staatsanwaltschaft hat das Ermittlungsverfahren wegen des Tatbestands der Verhetzung gegen Tirols FPÖ-Chef Abwärtsger eingestellt. Dabei ist es um ein umstrittenes Social-Media-Video gegangen, das Abwärtsger geteilt hatte. Dem besagten Video könne auch objektiv ein Aufstacheln zur Gewalt oder Hass nicht eindeutig entnommen werden, heißt es von der Staatsanwaltschaft. Abwärtsger selbst zeigt sich erleichtert, auch wenn er immer von einer Einstellung ausgegangen sei. Der bekannte russische Oppositionelle Boris Nadeschdin ist nach Paris geflohen. Das hat er heute selbst mitgeteilt. Nadeschdin, der offen gegen den russischen Angriffskrieg gegen die Ukraine auftritt, war in Russland zum ausländischen Agenten erklärt und vorübergehend festgenommen worden. Aus Moskau, Carola Schneider.
3: Mit einer Videobotschaft auf Telegram meldet sich Boris Nadeschdin bei seinen Anhängern. Es gibt gute Nachrichten, ich lebe und bin in Freiheit, aber leider nicht in Russland. Aufgenommen wurde das Video vor dem Eiffelturm in Paris. Noch vor kurzem sammelte der liberale Oppositionelle in seinem Wahlbezirk bei Moskau Unterstützungsunterschriften, um bei der russischen Parlamentswahl im Herbst antreten zu können. Als Kandidat, der offen gegen den Krieg gegen die Ukraine auftritt. Dem sahen die russischen Behörden nicht lange zu. Sie erklärten Nadeschdin zum ausländischen Agenten. Damit ist ihm jegliche politische Tätigkeit in Russland verboten. Zudem wurde Nadeschdin vorübergehend festgenommen. Jetzt hat der Oppositionelle aus Gründen seiner Sicherheit Russland verlassen. Wie viele andere Kreml-Kritiker, die wegen der politischen Verfolgung unter Putins Regime ins Exil gezwungen wurden.
1: Das waren die Nachrichten mit Konstantin Hahn. Und jetzt zum Wetter.
4: Die Nacht verläuft meist trocken und klar, die letzten Schauer und Gewitter gingen ab. Es bleibt ungewöhnlich warm, speziell im Flachland gibt es verbreitet eine Tropennacht. Die Temperaturen sinken nicht unter 24 bis 12 Grad. Morgen Dienstag und am Mittwoch legen die Temperaturen noch ein bisschen zu. Wir erwarten zahlreiche Hitzerekorde, Höchstwerte zwischen 30 und 38, im Osten stellenweise sogar um oder etwas über 40 Grad. Dazu scheint bei heißem Südwind die meiste

0: meiste Zeit die Sonne, nur im Berg- und Hügelland bilden sich an den Nachmittagen ein paar Gewitter. So viel zum Wetter von Michael Mattern.
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1: Herzlich willkommen zum Nachtjournal. Das sind unsere Themen. Tirols Landeshauptmann Mattle spricht sich für einen Pensionsantritt erst mit 45 Arbeitsjahren aus. Der Iran und der Oman verhandeln über eine Lösung für die Durchfahrt in der Straße von Hormus. Und nächste Woche gibt es in Österreich wieder eine teilweise Sonnenfinsternis zu sehen. Das Wetter morgen in Österreich bringt im Osten des Landes extreme Hitze. Im Journalstudio begrüßt sie Konstantin Hahn. In der ÖVP mehren sich die Stimmen für ein höheres Pensionsalter. Erreicht soll das werden, indem es zukünftig nicht mehr darauf ankommen soll, wie alt man ist, sondern wie lange man gearbeitet hat. Zuletzt hat das bereits Seniorenbund-Obfrau Ingrid Korosek gefordert. Heute zieht der Tiroler Landeshauptmann Anton Mattle nach. Er fordert, man solle erst in Pension gehen dürfen, wenn man 45 Jahre gearbeitet hat.
2: Mein Ansatz ist jener, dass man sagt, Pensionsantritt erst ab 65 Jahren, das ist auch das Pensionsantrittsalter, das bisher auch gesetzlich fixiert ist, erst ab 65 Jahren, aber es müssen mindestens 45 Jahre auch an Arbeitszeit nachgewiesen werden, 45 Jahre, in denen in das System einbezahlt worden ist, wobei ich einen Schritt in dem Fall insofern weitergehen würde. Mir scheint es schon auch notwendig, dass man gerade Betreuungsjahre von Müttern, von Vätern, Versorgungsverpflichtungen, dass man diese auch in diese Arbeitszeiten mit hineinrechnet.
1: Sagt der Tiroler Landeshauptmann Mattle. Das heimische Budget ist laut Finanzministerium auf Kurs. Das zeigt eine aktuelle Halbjahresbilanz. Die Ausgaben sind demnach weniger stark gestiegen als eingeplant und die Einnahmen entwickeln sich laut Ministerium robust. Katja Arthofer mit den Einzelheiten.
3: Herausfordernd bleiben die Ausgaben für Zinsen und Pensionen, aber insgesamt geht die Tendenz für das Finanzministerium in die richtige Richtung. Zurückgegangen sind dabei vor allem die Ausgaben für Förderungen, und zwar gleich um ein Fünftel. In Summe liegt man damit unter der budgetierten Ausgabensteigerung. Und diese positive Entwicklung ist auch den Bundesländern zu verdanken, wie Finanzminister Markus Marterbauer von der SPÖ schon beim Sommerministerrat in der Vorwoche lobte.
4: Zum Teil, weil sich die Einnahmen stärker entwickelt haben, aber auch, weil die Bundesländer und die Gemeinden wirklich sparen. Und das heißt, aus budgetärer Sicht bin ich eigentlich sehr zufrieden mit dem, was wir im ersten Halbjahr sehen. Das lässt noch keine Rückschlüsse aufs ganze Jahr zu.
3: Aber, so Marterbauer, es laufe jedenfalls ganz gut.
1: US-Präsident Donald Trump hatte für heute eigentlich Gespräche mit dem Iran angekündigt. Laut dem Iran gibt es derzeit aber keine Gespräche mit den USA. Stattdessen wird mit dem Oman über eine vorübergehende Lösung für die Durchfahrt durch die Straße von Hormus verhandelt, heißt es aus dem Iran. Alexander von Mercy berichtet.
5: Solange die militärische Aggression der USA gegenüber dem Iran anhält, wird es keine Veränderungen an der Straße von Hormus geben, sagt der Sprecher des iranischen Außenministeriums. Man verhandle aber mit dem Oman, mit dem sich der Iran das Küstenmeer, also die Straße von Hormus, teilt. Geplant ist ein Modell, bei dem es nur mehr eine einzige Route für die Tanker gibt. Und zwar sollen sie auf der iranischen Seite in die Meerenge ein und auf der Seite des Oman wieder ausfahren. Freie Durchfahrt wie vor dem Krieg gibt es nicht. Vielmehr wird der Iran wohl die Herkunft der Schiffe kontrollieren und Kriegsschiffen eine Passage verwehren.
1: In Griechenland kämpfen die Feuerwehren gegen die anhaltend heftigen Waldbrände. Besonders stark betroffen ist die Region rund um die Hauptstadt Athen. Wieder einmal könnten defekte Stromleitungen das Feuer verursacht haben. Mehr von Ansgar Gersmann.
6: Die Luft ist rauchgeschwängert, das Atmen fällt schwer. Hoch in den Himmel schlagen die Flammen der brennenden Pinienwälder. Der Wind sei stark, ändere ständig die Richtung, das erschwere die Situation, sagt ein Anrainer.

0: Funkenflug an privaten Stromleitungen einer Windkraftanlage haben das Feuer ausgelöst, so die Vermutung der Ermittler. Zwei Verdächtige wurden festgenommen. Am Boden versuchen die Feuerwehrleute mit Brandschneisen die Brände zu stoppen. Auch aus der Luft werden die Flammen bekämpft. Beim Absturz eines Löschhubschraubers sind gestern zwei Menschen ums Leben gekommen. Mehr als 100 Häuser wurden bereits zerstört. Mehrere Dörfer wurden evakuiert. Mit Rollern fahren die Einsatzkräfte zu den teils abgelegenen Gebäuden, suchen nach Menschen, die eingeschlossen sind oder sich noch nicht in Sicherheit gebracht haben.
1: Am 12. August, also nächste Woche, wird eine totale Sonnenfinsternis in Spanien, Portugal, Grönland und Island zu sehen sein. Auch wir in Österreich werden die Sonnenfinsternis teilweise sehen. Der Mond wird die Scheibe der Sonne immerhin um bis zu 90% bedecken. Um das seltene Naturschauspiel zu erleben, sollte man allerdings möglichst weit oben stehen. Denn die Sonnenfinsternis ist erst kurz vor Sonnenuntergang zu sehen. Tobias Mayer mit den Einzelheiten.
2: Am Abend des 12. August schiebt sich der Mond genau zwischen Sonne und Erde. In Spanien, Portugal, Grönland und Island wird es kurzzeitig ganz finster, bei uns in Österreich teilweise, wie ESA-Wissenschaftsdirektorin Carol Mandl erklärt.
3: You won't have totality over in Austria.
4: Eine totale Verfinsterung wird man in Österreich nicht sehen. Aber wenn man durch eine Sonnenfinsternisbrille blickt, dann wird man den Schatten des Mondes sehen, so als hätte jemand ein Stück aus der Sonnenscheibe herausgebissen. Das Umgebungslicht wird dabei etwas gedimmt, allerdings findet die Verfinsterung genau bei Sonnenuntergang statt und ist deshalb nicht ganz so deutlich zu merken.
2: Die partielle Sonnenfinsternis beginnt in Österreich um 19.22 Uhr. Wer sie beobachten möchte, sollte unbedingt eine Sonnenfinsternisbrille tragen, denn der ungeschützte Blick in die Sonne schädigt die Augen.
1: Jetzt noch das Wichtigste vom Sport, zusammengefasst von Christoph Ott.
5: Im Fußball-Europacup stehen seit heute die nächsten Gegner der österreichischen Vertreter fest. Meister LASK trifft im Playoff um den Einzug in die Champions-League-Ligaphase auf den schottischen Rekordmeister Celtic Glasgow. Das Hinspiel steigt am 18. oder 19. August auswärts und das Rückspiel dann am 25. oder 26. August in Linz. Sollte Sturm Graz in der dritten Quali-Runde gegen Fenerbahce Istanbul gewinnen, würde es im Playoff entweder zum Duell mit Sparta Prag oder Olympique Lyon kommen. Salzburg trifft im Playoff zur Europa League entweder auf Mjällby aus Schweden oder Slovan Bratislava. Rapid könnte in einem möglichen Conference League Playoff auf Benfica Lissabon und die Wiener Austria auf Sporting Prager treffen. Nach dem gescheiterten Investorendeal von FIFA-Präsident Gianni Infantino droht die UEFA nun mit rechtlichen Schritten und die ersten Nationalverbände entziehen Infantino ihre Unterstützung für eine Wiederwahl. Und die österreichische Eishockey-Legende Sepp Puschnigg ist heute im Alter von 79 Jahren in seiner Heimatstadt Klagenfurt verstorben. Der Kärntner hat mit dem KAC 13 Meistertitel geholt, 123 Mal für Österreich gespielt und wurde 2012 zu Österreichs Eishockeyspieler des Jahrhunderts gewählt.
1: Und wir kommen noch zum Wetter. In der Bundeshauptstadt Wien ist heute die Temperatur zum bereits zweiten Mal heuer kurzzeitig über 40 Grad gestiegen. Bei der Messstation in Stammersdorf wurde mit 40,1 Grad ein neues Allzeithoch erreicht. Wie es mit dem Wetter in Österreich jetzt weitergeht, sagt uns noch Michael Mattern.
6: Die letzten Regenschauer und Gewitter klingen bald ab. Der Rest der Nacht verläuft trocken und es klart verbreitet auf. Es bleibt lau, Tiefstwerte 12 bis 24 Grad. Morgen Dienstag und am Mittwoch erreicht die Hitzewelle den nächsten Höhepunkt. Die Temperaturen klettern auf 30 bis 38, im Osten vereinzelt auf 40, wenn nicht sogar 41 Grad. Dazu ist es bei lebhaftem Südwind meist wieder strahlend sonnig, nur im Berg- und Hügelland an den Nachmittagen stellenweise gewittrig. Am Donnerstag mehr Gewitter und im Westen schon kühler. Am Freitag geht die Hitzewelle überall zu Ende.
1: Das war das Nachtjournal. Noch einen schönen Abend wünscht Konstantin Hahn.
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1: Im Nachrichtenstudio ist Konstantin Hahn. Nach dem Massenandrang von Migranten auf die spanische Exklave Ceuta in Nordafrika fordert EU-Kommissionspräsidentin von der Leyen ein geschlossenes europäisches Vorgehen. Zuvor hatte der spanische Premier Sanchez noch fehlende Solidarität kritisiert. Aus Brüssel Johannes Perterer.
2: Vielen Dank für die raschen Rückführungen jener, die aus Marokko nach Ceuta gekommen sind, schreibt EU-Kommissionspräsidentin Ursula von der Leyen heute in einem Brief an den spanischen Ministerpräsidenten Pedro Sanchez. Von der Leyen fordert ein geeintes Vorgehen zum Schutz der EU-Außengrenzen. Ende vergangener Woche waren Zehntausende Migranten in die spanische Exklave Ceuta in Nordafrika gelangt. Spaniens Ministerpräsident Sanchez warf daraufhin EU-Ländern fehlende Solidarität vor. 22 EU-Länder warfen Madrid hingegen indirekt vor, in Sachen Migration einen zu lockeren Kurs eingeschlagen zu haben. Morgen Vormittag kommen die EU-Innenminister zu einer Dringlichkeitssitzung per Videoschaltung zusammen, um gemeinsame Schlüsse aus den Ereignissen in Ceuta zu ziehen.
1: US-Präsident Trump hat eine Fortsetzung der Seeblockade gegen den Iran bekannt gegeben. Die US-Armee werde die iranischen Häfen so lange blockieren, bis es ein Abkommen oder eine vollständige Kapitulation des Iran gebe, erklärt Trump. Der Iran hatte zuvor betont, dass bisher keine neuen Verhandlungen mit den USA geführt würden. Von sinkenden Pegeln und Niedrigwasser ist mittlerweile auch die deutsche Binnenschifffahrt betroffen, insbesondere am Rhein. In Köln wurde am Wochenende mit 67 Zentimetern der niedrigste Pegel seit Beginn der Aufzeichnungen gemessen. Das hat auch Folgen für die deutsche Wirtschaft. Aus Deutschland Andreas Pfeiffer.
3: An den Ufern des Rheins sind die Rekordwerte des Jahres 2018 längst unterschritten. 44% der Messstellen entlang des Flusses weisen extrem niedriges Wasser aus. Die Folgen benennt Markus Erdmann von der Deutschen Wasserstraßen- und Schifffahrtsverwaltung.
4: Schiffe können aufgrund der niedrigen Wasserstände nicht mehr voll beladen fahren. Man müsste mehr Schiffe mit weniger Beladung einsetzen. Dadurch werden die Transporte selbstverständlich dann auch teurer und aufwendiger.
3: Wenn das so bleibt, würde die deutsche Wirtschaft zwischen Juli und September bis zu 0,2% des Bruttoinlandsproduktes verlieren. Die Finanzmittel für eine lange geplante Fahrrinnenvertiefung des Rheins sind bereits versickert.
1: Die Passagierzahlen an Österreichs Flughäfen sind im ersten Halbjahr zurückgegangen. Das teilt die Arbeitsgemeinschaft österreichischer Verkehrsflughäfen mit. Demnach ist die Zahl der Reisenden an den 6 Verkehrsflughäfen auf 16,4 Millionen im ersten Halbjahr heuer zurückgegangen, nach 16,8 Millionen im gleichen Zeitraum im letzten Jahr. Grund dafür sei vor allem die aktuelle geopolitische Lage, heißt es. Das waren die Nachrichten mit Konstantin Hahn. Zum Wetter.
5: Die Nacht verläuft meist trocken und klar, die letzten Schauer und Gewitter gingen ab. Es bleibt ungewöhnlich warm, speziell im Flachland gibt es verbreitet eine Tropennacht. Die Temperaturen sinken nicht unter 24 bis 12 Grad. Morgen Dienstag und am Mittwoch legen die Temperaturen noch ein bisschen zu. Wir erwarten zahlreiche Hitzerekorde, Höchstwerte zwischen 30 und 38, im Osten stellenweise sogar um oder etwas über 40 Grad. Dazu scheint bei heißem Südwind die meiste Zeit die Sonne, nur im Berg- und Hügelland bilden sich an den Nachmittagen ein paar Gewitter. Soviel zum Wetter von Michael Mattern.
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1: Es ist Dienstag, der 4. August. Im Nachrichten.
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1: Es ist Dienstag, der 4. August. Im Nachrichtenstudio ist Konstantin Hahn.

0: Verpflichtungen. Allerdings geht dem Fonds nächstes Jahr das Geld aus. Eine absehbare Entwicklung, wie Felix Nowak berichtet.
1: Verantwortlich für das Budgetloch sind sowohl gestiegene Ausgaben als auch gesunkene Einnahmen. So hat es in den vergangenen Jahren viele Firmenpleiten gegeben. Dadurch hat der Fonds mehr Geld an betroffene Arbeitnehmer ausgezahlt. Im Vorjahr waren das mehr als 300 Millionen Euro. Gleichzeitig waren die Einnahmen relativ gering. Sie stammen aus Beiträgen der Unternehmen, die über mehrere Jahrzehnte hinweg immer weiter gekürzt worden sind. Zuletzt vor etwa 5 Jahren. Der damalige Arbeitsminister Kocher, ÖVP, hat das mit hohen Rücklagen des Fonds begründet.
2: Wir können jederzeit den Beitrag wieder erhöhen. Das müssten wir auch laut Gesetz, wenn die Rücklagen sich drastisch reduziert würden.
1: Jetzt sind die Rücklagen praktisch aufgebraucht. Eine Erhöhung ist für ÖVP und NEOS aber politisch kaum möglich, denn dadurch würden die Lohnnebenkosten wieder steigen und gerade die will man derzeit senken.
0: Die EU-Innenministerinnen und Minister kommen heute zu einer Dringlichkeitssitzung per Video zusammen. Dabei geht es um die weitere Vorgehensweise nach dem Massenansturm von Migranten auf die spanische Exklave Ceuta in Nordafrika. Zahlreiche EU-Länder, darunter auch Österreich, hatten die Sitzung und Konsequenzen für Spanien gefordert. EU-Kommissionspräsidentin Ursula von der Leyen hatte gestern bereits ein geschlossenes europäisches Vorgehen zur Stärkung der EU-Außengrenzen gefordert. Der bekannte russische Oppositionelle Boris Nadeschdin ist nach Paris geflohen. Das hat er gestern selbst mitgeteilt. Nadeschdin, der offen gegen den russischen Angriffskrieg gegen die Ukraine auftritt, war in Russland zum ausländischen Agenten erklärt und vorübergehend festgenommen worden. Aus Moskau, Carola Schneider.
3: Mit einer Videobotschaft auf Telegram meldet sich Boris Nadeschdin bei seinen Anhängern. Es gibt gute Nachrichten, ich lebe und bin in Freiheit, aber leider nicht in Russland. Aufgenommen wurde das Video vor dem Eiffelturm in Paris. Noch vor kurzem sammelte der liberale Oppositionelle in seinem Wahlbezirk bei Moskau Unterstützungsunterschriften, um bei der russischen Parlamentswahl im Herbst antreten zu können. Als Kandidat, der offen gegen den Krieg gegen die Ukraine auftritt. Dem sahen die russischen Behörden nicht lange zu. Sie erklärten Nadeschdin zum ausländischen Agenten. Damit ist ihm jegliche politische Tätigkeit in Russland verboten. Zudem wurde Nadeschdin vorübergehend festgenommen. Jetzt hat der Oppositionelle aus Gründen seiner Sicherheit Russland verlassen. Wie viele andere Kreml-Kritiker, die wegen der politischen Verfolgung unter Putins Regime ins Exil gezwungen wurden.
0: Die Autobauer Dacia und Ford haben in Rumänien wegen eines drohenden Stromengpasses ihre Produktion gestoppt. Die Werke sollen 2 Wochen lang stillstehen, teilt die rumänische Regierung mit. Auslöser der Stromkrise in Rumänien sind die extrem niedrigen Wasserstände, vor allem der Donau. Unter anderem wurde einer der beiden Reaktoren des rumänischen Atomkraftwerks abgedreht, weil nicht mehr genug Wasser für die Kühlung durch die Donau fließt. Im Weltfußball spitzt sich der Machtkampf zwischen UEFA und FIFA weiter zu. Nach dem gescheiterten WM-Milliardenprojekt von FIFA-Präsident Gianni Infantino droht der Europäische Fußballverband jetzt mit rechtlichen Schritten. Christoph Ott.
4: Die UEFA fordert Gianni Infantino und den Weltverband FIFA laut Medienberichten in einem Schreiben auf, sämtliche Unterlagen rund um das geplante Projekt zu sichern und nicht zu vernichten. Gleichzeitig prüft der Europäische Fußballverband rechtliche Schritte, ein Schiedsverfahren und Beschwerden bei den zuständigen Behörden. Hintergrund ist Infantinos Plan, 20% der geplanten Tochtergesellschaft FIFA Forward Enterprise, kurz FFE, an private Investoren zu verkaufen. Dort sollten die kommerziellen Rechte der Männer- und Frauen-WM sowie der Club-WM gebündelt werden. Das Vorhaben ist nach massivem Widerstand mehrerer Kontinentalverbände gescheitert. Die FIFA musste daraufhin den Investorendeal schließlich zurückziehen. Die UEFA wirft Infantino mangelnde Transparenz und schlechte Verbandsführung vor und hat ihm bereits öffentlich das Vertrauen entzogen. Laut internationalen Medien wird außerdem schon über mögliche Nachfolger von Infantino spekuliert.
0: Das waren die Nachrichten mit Konstantin Hahn. Und jetzt zum Wetter.
5: Der heutige Dienstag bringt den nächsten Höhepunkt dieser Rekordhitzewelle. Die Temperaturen erreichen 31 bis 38, im Osten vereinzelt 40, wenn nicht sogar 41 Grad. Das wäre dann der heißeste Tag seit Messbeginn im Jahr 1767. Dazu ist es bei lebhaftem Südwind meist wieder strahlend sonnig, nur im Berg- und Hügelland wird es am Nachmittag stellenweise gewittrig. Morgen Mittwoch noch einmal ähnlich heiß mit viel Sonne und nur wenigen Gewittern. Von Donnerstag auf Freitag geht die Hitzewelle aber überall zu Ende. So viel zum Wetter von Michael Mattern.
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1: Im Studio Laura Graf. Es ist 1 Uhr. Der niedrige Wasserstand der Donau sorgt nicht nur für Probleme bei der Stromerzeugung, sondern auch beim Schiffstourismus. Die Ausflugsschiffe können derzeit nicht überall anlegen, berichtet Sebastian Rosenauer.
2: Besonders betroffen ist die Wachau. Hier hat die Donau teilweise historische Tiefststände erreicht. Etwa bei der Messstation in Kienstock, sagt Johannes Kammerer vom Schifffahrtsunternehmen Blue Danube.
3: Also ein durchschnittlicher Wasserstand in der Wachau am Pegel Kienstock bewegt sich irgendwo zwischen 250 und 300 Zentimeter. Und zurzeit haben wir knapp über 100.
2: Die klassische Wachau-Durchfahrt fällt daher aus. Dafür gibt es sonderische Tiefststände erreicht. Etwa bei der Messstation in Kienstock, sagt Johannes Kammerer vom Schifffahrtsunternehmen Blue Danube.
3: Also ein durchschnittlicher Wasserstand in der Wachau am Pegel Kienstock bewegt sich irgendwo zwischen 250 und 300 Zentimeter. Und zurzeit haben wir knapp über 100.
2: Die klassische Wachau-Durchfahrt fällt daher aus. Dafür gibt es Sonderfahrten ins Nibelungengau und

0: sehr trifft. Aber es wird uns natürlich treffen.
1: Die Ausnahmesituation auf der Donau wird wohl noch andauern, zumindest solange der Regen ausbleibt.
2: Nach dem Flüchtlingsansturm auf die spanische Exklave Ceuta herrscht dicke Luft zwischen den EU-Staaten. Viele Länder haben Spanien für seine Migrationspolitik kritisiert. Kommissionspräsidentin Ursula von der Leyen ist darum bemüht, die Wogen zu glätten, bevor heute die EU-Innenministerinnen und Minister per Videoschaltung beraten. In Brüssel, Verena Sophie Meyer.
3: Zwischen den EU-Staaten ist Streit ausgebrochen nach den Ereignissen in Ceuta, dem kleinen Fleck Spanien in Nordafrika. Spaniens Innenminister wird von seinen Amtskolleginnen und Kollegen deshalb Solidarität einfordern. Einerseits soll es bei dem Treffen um verstärkten Grenzschutz gehen. Die EU-Kommissionspräsidentin hat Spanien und auch Marokko Geld und technische Hilfe in Aussicht gestellt. Allerdings ist die Landgrenze zwischen Marokko und Ceuta schon militärisch hochgerüstet, mit einem Doppelzaun, Stacheldraht, Kameras und Sensoren. Deshalb geht es wohl in Richtung einer schwimmenden Seeblockade. Italien und Österreich drängen auch auf andere Verschärfungen, auf den schnellen Bau von Abschiebezentren und Asylverfahren außerhalb der EU. Laut Innenminister Gerhard Karner würde damit der Schleppermafia das Geschäft abgegraben.
2: Nur mehr 35% der US-Amerikanerinnen und Amerikaner sind zufrieden mit Donald Trumps Arbeit als Präsident. Das zeigt jetzt eine neue Umfrage von Reuters und Ipsos. Damit sind die Zufriedenheitswerte von Trump seit dem vergangenen Monat noch einmal um 2 Prozentpunkte gesunken. Und jetzt zum Wetter mit Michael Mattern.
4: Schon gestern gab es über 50 Hitzerekorde für August sowie die höchste je in Wien gemessene Temperatur. Und heute wird es noch ein bisschen heißer. Wir erwarten Höchstwerte zwischen 31 und 38, im Osten vereinzelt sogar etwas über 40 Grad und damit einen neuen Österreich-Rekord. Dazu scheint bei heißem Südwind die meiste Zeit die Sonne, nur im Berg- und Hügelland bilden sich am Nachmittag ein paar Gewitter. Morgen Mittwoch noch einmal überwiegend sonnig mit nur wenigen Gewittern und rekordverdächtigen Temperaturen. Von Donnerstag auf Freitag kühlt es dann aber überall ab.
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1: Im Studio Laura Graf. Es ist 2 Uhr. Junge Mütter im Asylstatus sollen sich schneller integrieren müssen. Das fordert Sozialministerin Corinna Schumann von der SPÖ jetzt. Derzeit ist es so, dass Mütter bis zum 3. Geburtstag ihres Kindes von der Integrationspflicht ausgenommen sind. Eva Haslinger berichtet.
2: Früher raus aus der eigenen Wohnung und rein in den Deutschkurs. So könnte man den Plan von Sozialministerin Corinna Schumann, SPÖ, kurz zusammenfassen. Künftig sollen junge Mütter im Asylstatus schon ab dem 2. Geburtstag ihres Kindes an verpflichtenden Integrationsmaßnahmen teilnehmen müssen. Derzeit müssen sie das erst ab dem 3. Geburtstag. Aus dem Büro von Integrationsministerin Claudia Bauer, ÖVP, heißt es dazu, derzeit werde über ein neues Integrationspflichtengesetz verhandelt. Dieses sehe Maßnahmen für Frauen mit Kindern, egal welchen Alters, vor. Die Neos finden, dass Integration ab dem ersten Tag passieren müsse.